Ja, einen wunderschönen guten Abend. Hier ist die Sendung Ultimas Lagrimas in der Clockwork Hour Edition. Und am Mikrofon, da habt ihr wieder den DJ-Grüßer Heiko Lange. Und los ging's heute in der zweistündigen Sendung auf der Wüstenwelle 96,6 Megahertz mit dem Song der Band Angeschissen. Und der Titel, der war Hallo Tod von ihrem Split-Album mit Das Moor. Ja, Das Moor, saublöder Name, aber so Angeschissen, Das Moor war ja fast die ein und dieselbe Band. Jens Rachut auch wieder so mit am Start und genau. Von der Das Moor gibt es dann nachher auch noch was, aber wir machen jetzt erstmal weiter mit einer Neuerscheinung oder relativen Neuerscheinung, nämlich die Gruppe AKD aus Bayern hat mal wieder endlich ein Lebenszeichen von sich gegeben mit dem Album Alles auf Hoffnung. Da gab es oder gibt es jetzt hier den Song Runter von Bord zu hören und noch danach gibt es Weiß und Blau. Und dann gehen wir nach Australien, nach Sydney zu den Cloverhearts. Die haben auch ein neues Album draußen. Germaniac nennt sich das Ganze und davon gibt es Heartbreaker und Night Crab noch zu hören. Zackiger Folkpunk aus Australien, aber davor noch AKD aus bayerischen Landen.

Cloverhearts waren das aus Australien und wir gehen jetzt zu einem Mann, der eigentlich eher nicht so für seine Musik bekannt geworden ist, nämlich eher für seine fußballerischen Künste und leider ist im Alter von 75 Jahren ja jetzt vor kurzem einer meiner absoluten Kindheits- und Jugendidole verstorben. Mighty Mouse Kevin Keegan. Ja, klasse Mann auf jeden Fall hier auch auf dem Fußballfeld. Bekannt geworden mit dem FC Liverpool, dann rüber gewechselt zum Hamburger Sportverein. Dann später war er dann auch noch bei Southampton tätig und auch als Trainer von Newcastle United. Da habe ich ihn dann sogar tatsächlich mal, als ich dort gelebt habe, dann auch in live ein paar Meter von mir entfernt gesehen, als er durch die Menge getragen wurde, irgendwie nach einer ziemlich guten Saison. Ja, Mighty Mouse Kevin Keegan, klasse Spieler auf jeden Fall damals. Und er hat auch da die Bundesliga ziemlich bereichert, als er dann beim HSV war. Auch für die englische Nationalmannschaft richtig gute Spiele abgeliefert. Schade um ihn, menschlich war es eigentlich auch ein guter. Und er hat dann auch irgendwann mal eine Single rausgebracht, mit der er in den Charts dann vertreten war. Move On Down und Head Over Heels in Love waren die beiden Tracks auf dieser Single und die gibt es jetzt auch hintereinander hier zu hören. Danach kommen wir dann noch zu dem versprochenen Lied von der Hamburger Band Das Moor von ihrem Split-Album mit Angeschissen. Da gibt es den Song Neunter Stock zu hören. Und dann noch am Schluss vom Debütalbum der Boxhamsters, Wir Kinder aus Bullerbü von 1989 war das, glaube ich, 88, 89. Da gibt es noch den Song Herzblut zu hören. Da hören wir jetzt auch noch rein.

Tja, wir kommen jetzt hier als nächstes ein bisschen zu den Local Heroes sozusagen. Durchaus auch mit Bezug hier zur Wüstenwelle und wollen loslegen mit einer Gruppe, die hier aus dem Großraum Tübingen aktiv war, Anfang der 90er bis Ende der 90er Jahre, nämlich die Blumen des Bösen. Und von deren Demo-Tape, den Blumen des Bösen verfallen, gibt es jetzt noch den Song Spiritus zu hören und danach noch vom Sampler Geschichten aus der Zwischenzeit den Song Toter Winkel. Damit möchte ich hier auch den lieben Sven grüßen, den ehemaligen Frontmann hier auch von Blumen des Bösen und den Kaktus, den kennt ihr auch noch von früher, der auch hier in der Sendung mit aktiv war und auch bei Shutterpunk immer noch aktiv ist. Und wenn wir dann auch beim Kaktus schon angekommen sind, der war ja danach dann auch in der Nachfolgeband der Blumen des Bösen bei Dot Commando noch aktiv. Und die hatten Anfang der 2000er ein richtig cooles Demo draußen. Und da war auch der Track drauf, Jest Bezpieczne, im Original von der polnischen Band Siekiera. Und die Coverversion, die hat sie ja auch ziemlich in sich. Deshalb sollte ich hier auch zu Ehren kommen. Und dann kommen wir noch zu einer Stuttgarter Band, die immer noch existieren, die Fliehenden Stürme. Das war so ein bisschen das Nachfolgeprojekt auch, oder ist das Nachfolgeprojekt der Band Chaos Z, die ja auch eher so dem etwas düsteren Punk verschrieben waren, Anfang der 80er Jahre hier aus Stuttgart. Und von denen gibt es den Song Killerblau vom Himmel steht still Album noch zu hören.

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Okay, oder gute Danger, dann war das gerade hier noch mit keine Angst. Den gab es noch hier gratis hinterher. Und wir haben auch schon jetzt die erste Stunde der Ultimas Lagrimas in der Clockwork Hour Edition hier überstanden und machen weiter mit ein paar Tracks aus Griechenland von einer meiner derzeitigen griechischen Lieblingsbands, Velocity. Das ist so eine Nachfolgeformation der Exhumans, einer dieser Urpunk-Bands aus Griechenland Ende 70er, Anfang 80er Jahre. Und ja, die haben sich ein bisschen so eher dem Skinhead Hardcore Agnostic Front Sound verschrieben. Und da gibt es jetzt erstmal drei Tracks zu hören, nämlich Athens Crew, Gluia Jaroes und Skleros Pirinas. Ich hoffe, das war jetzt halbwegs richtig ausgesprochen. Und danach gibt es noch was von The Corpuscula, auch aus Griechenland. Von ihrem Demo gibt es den Song Elinas zu hören.

Tja, das war gerade noch ein Pulldog oder Bulldog aus Griechenland, aus Piräus. Da gab es den Song Skinhead noch zu hören. Und genau, wir bleiben in Griechenland und werden ein bisschen elektronischer und kommen zu einem Projekt Blackout, also Blackout oder wie auch immer das sich ausspricht hier. Also wird nicht so richtig wie Blackout geschrieben, aber soll es wohl heißen. Ja, das ist ein bisschen undefinierbar. Das ist so eine Mischung aus Techno, aus Dark Wave, aus so ein bisschen IBM oder sowas. Keine Ahnung, wie man den Stil wirklich so richtig beschreiben soll. Da gibt es zwei Tracks jetzt zu hören: Iscuria und Partition. Und genau, das ist ein griechisches Projekt. Ich habe da auch fast keine Informationen über die Formation herbekommen. Danach kommen wir noch zu den alten Heroen aus Frankreich. Hier in Indochine gibt es jetzt auch schon seit Anfang der 80er die Band um den guten Nicolas Sirkis. Und da gibt es den Song No Name zu hören vom letzten Album Babel Babel. Klasse Album, klasse Band und der Herr Sirkis immer noch sehr charismatisch und immer noch ganz gut auf der Bühne hier am Start. Und danach gibt es noch was von der Post-Punk-Formation Vierge Fabrik aus Polen, Los Gruba Stala, gibt es noch als Track zu hören und dann hören wir uns auch schon wieder.

So, wir gehen jetzt nochmal hier in der letzten halben Stunde zur Exotenrunde über und beginnen mit einer, ja, Straight Edge Hardcore Band 503 aus El Salvador. Von denen gibt es den Song Convador para Vencer zu hören. Und dann geht es gleich rüber ins Nachbarland Nicaragua zu der Band Option und Porqué. Gleicher Style, gleiche Einstellung. Ja, und nach zweimal Hardcore und Straight Edge gehen wir dann nach Südostasien, nach Malaysia, zu den Roots and Boots, den alten Oi-Skinhead-Hauern hier aus Malaysia, aus Kuala Lumpur. Von denen gibt es noch den Song Bangkit zu hören, bevor es dann mit zackigem Punkrock weitergeht, aus den Philippinen, hier von den Philippinen, mit der Band Des Ducas Over Disneyland. Da gibt es den Song Tulasakup zu hören, auch in Tagalog gesungen. Und dann noch was aus Neuseeland von Tempo 38 von ihrem Album Won't Break Me. Gibt es noch den Song A Street Value mit ja auch richtig gutem Punkrock hier von dem Süden der Erdhalbkugel.

Ja, ihr hört immer noch die Ultimas Lagrimas Clockwork Hour Edition hier und wir kommen hier schon so langsam, aber sicher dem Ende entgegen. Und deshalb gibt es jetzt hier noch drei Schnellschüsse zu hören, nämlich erstmal von ID, das ist eine alte polnische Band, gibt es den Song Rubinowes Klo zu hören. Danach noch was von Ojic, von ihrem gleichnamigen Album Sova Bitch gibt es auch den Titelsong zu hören. Und noch was von den Hard-Ons von Anfang der 90er, von ihrem Dick Cheese Album noch den Song What Am I Supposed to Do hier aus Sydney in Australien.

Tja, das war dann eigentlich auch schon soweit die Sendung Ultimas Lagrimas in der Clockwork Hour Edition. Und einen Track, den haben wir jetzt noch, nämlich von Zynik und sie führen Krieg. Ja, Zynik, der ja auch auf dem Wrecked Festival gespielt hat. Der Rapper hier auch mit Fußballbezug und Politik. Guter Sound auf jeden Fall auch von ihm noch. Das war's dann soweit mit der Sendung. Ich hoffe, es hat soweit wieder auch Spaß gemacht. Am Mikrofon, da war euer DJ Grüßer Heiko Lange und wir hören uns in 2 Wochen auch dann wieder mit der normalen Edition der Clockwork Hour, dieses Mal allerdings ohne meine Wenigkeit. Da wird der Patrick dem Wolf ein bisschen aushelfen. Und ansonsten hören wir uns dann schon in 4 Wochen wieder. Macht's gut und tschüss.

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Jawohl. Und heute gibt es eine ganz besondere Sendung. Heute dachte ich, gehe ich mal mit dem Zeitgeist. Heute mache ich mal was Tagesaktuelles. Jawohl, in Baden-Württemberg haben nämlich die Sommerferien angefangen, die langen, großen Schulferien. Und dazu gibt es heute den perfekten Soundtrack. Wahrscheinlich weniger für die Schüler, die jetzt quasi Ferien haben, denn ich weiß nicht, ob die Musik, die ich heute hier spiele, ob das mein Zielpublikum ist. Es ist also quasi so, vielleicht eher so die Musik meiner Generation oder der Generation davor. Das, was wir so typischerweise in den Ferien gespielt haben. Und ein Song, den hat wahrscheinlich fast jede Generation, vielleicht auch die jetzige, vielleicht auch die aktuelle, auf dem Schirm, wenn es darum geht. Als ersten Song gibt es natürlich Alice Cooper mit seiner legendären Schulabschlussnummer sozusagen oder seinem Schwangesang, was die Schule angeht, vor allem für diejenigen, die jetzt komplett raus sind aus der Schule. School's out, Alice Cooper.

Alice Cooper mit der Nummer Schools Out. Heute geht es um den Ferienanfang. Liebe Schüler, diese Sendung ist natürlich euch gewidmet und das ist ja ganz klar. Heute werdet ihr mal so hören, was viele Generationen vor euch im Sommer für Musik gehört haben, passend zu den Sommerferien. Freibad, der Geruch von Hautcreme, sag ich schon. Ja, von Sunlotion und natürlich der Geruch von Fett, Salz und Freibad-Pommes mit einer richtigen Portion Zuckerketchup obendrauf. Das ist der Sommer. Und der Song, der wahrscheinlich vor allem der 60er und 70er Jahren jeden begleitet hat, der dieses Erlebnis damals experienced hat, der kommt jetzt hier als nächstes. Mungo Cherry mit In the Summertime.

Ja, in the summertime, Mungo Jerry. Ja, falls ihr euch wundert, dass das heute musikalisch eine tendenziell eher fröhliche Sendung wird, dann liegt es daran, dass wir die Schulferien feiern. Ja, ich erinnere mich noch genau, wie es damals war. Nicht mehr so besonders gut, weil es dann doch schon sehr lange her ist. Aber ich weiß, dass es schön war, irgendwie. Und ein Song, der natürlich auch jetzt nicht fehlen darf. Was machen wir, wenn Ferien sind? Natürlich nicht jeder von uns. Jeder macht ja Ferien anders, aber viele gehen natürlich an den Strand. Sie fliegen, fahren, schwimmen dahin, wo man quasi sich in den Sand legen kann, die Sonne auf sich brutzeln lassen kann. Schlechtes Wasser trinken, in dem Salz drin ist, aus Versehen beim Schwimmen und vielleicht auch mal den einen oder anderen Delfin, mit dem man zusammen schwimmt. Was halt immer so passiert. Passend dazu gibt es jetzt hier die Hymne von den Ramones, nämlich Rockaway Beach.

Die Ramones mit Rockaway Beach und wir kommen zu einem Song, der zwei Generationen vereint hat im Sommergefühl, im Feriengefühl, nämlich zum einen die Generation Ende der 80er, Anfang der 90er und dann nochmal die in den 2000ern, sagen wir mal so Anfang, Mitte der 2000er. Denn der nächste Song wurde im Original von Don Henley gesungen und wir hören jetzt eine Coverversion dieses Songs von den Ataris, die natürlich diesen End-80er-Track ins neue Millennium mit reingeschleift haben mit ihrer Version der Nummer The Boys of Summer. Auch einer der ultimativen Sommersongs aus dem, ich sage jetzt mal, Alternative-Rock-Bereich. Ja, hier sind sie, The Ataris, The Boys of Summer.

The Ataris mit The Boys of Summer hier in der Themenwechsel-Feriensendung sozusagen. Ja, erster Ferientag morgen sozusagen. Heute war der letzte Schultag und wir wollen das ein bisschen feiern mit ein bisschen, ja, ich sag mal viel Summertime-Nostalgie sozusagen. Lieder passend zur Ferienzeit. Und jetzt gibt's eine Nummer vom Summer of Love. 1969 natürlich. Ja, diese Versprecher. 1969, das Summer of Love, Woodstock natürlich, das große Ereignis damals. Und da habe ich jetzt einen Song rausgefischt von Janis Joplin, der natürlich zur Ferien- und zum Sommerthema passt, natürlich der Song Summertime. Woodstock für mich auch eine tolle Geschichte. Ich habe zum ersten Mal von Woodstock gehört, da war ich noch sehr klein und da habe ich mit meiner Schwester im hochsommerlichen Wohnzimmer bei uns zu Hause mir diesen 3- oder 4-stündigen Woodstock-Film reingezogen und ich weiß nicht wieso, ich habe dieses Woodstock-Feeling irgendwie als Kind da gespürt, als ich das so gesehen habe, was ich erst später verstanden habe, so ein bisschen abgesehen von den Drogen natürlich. Ich meinte einfach nur der Spirit einfach dieser ganzen Geschichte, das hat mich, dieser Bilder und all das hat mich damals unfassbar beeindruckt und natürlich auch die Performance von Janis Joplin. Und wie gesagt, die hören wir jetzt hier, Janis Joplin mit Summertime.

Janis Joplin mit der Nummer Summertime. Jawohl, passend zu unserer Feriensendung. Ja, ich komme mir gerade vor wie im ZDF-Ferienprogramm früher, falls ihr das noch kennt, andere Zeit. Das gab es 2001, glaube ich, sogar noch. Bin mir aber nicht ganz sicher, da war ich schon so ein bisschen aus dem Alter raus, wo man sich das reingezogen hat. Bei mir waren es eher Anfang der 80er. 2001 kam ein Song raus, der auch so für die Alternative-Szene ein kleiner Sommerhit war, sage ich jetzt mal. Und ich, na, drüber hinaus glaube ich nicht. Es war schon so ein, es ist ja auch eine Alternative-Band, die durchaus aber auch im Mainstream natürlich bekannt ist. Die Rede ist von Weezer. Die haben mit Island in the Sun einen der ultimativen Sommersongs geschrieben 2001 und den hören wir jetzt. Island in the Sun, hier sind Weezer.

Weezer mit der Nummer Island in the Sun. Und jetzt wird als nächstes ganz simpel und ganz einfach der Sommer besungen. Mitte der 90er ein Sommersong von der Band Buffalo Tom, der jetzt hier als nächstes über den Äther scheppert. Ja, bitteschön. Buffalo Tom mit Summer.

Buffalo Tom mit der Nummer Summer hier in der Feriensendung von Themenwechsel. So, jetzt wollen wir ein bisschen nachdenklichere Töne anstimmen. Der nächste Song handelt so ein bisschen von ja, der Kindheit im Allgemeinen und auch der Adoleszenz und auch dieser ganze Prozess des Erwachsenwerdens und vieles davon natürlich auch im Kontext der Schulferien, da man da ja mehr Zeit hat, auch zu sinnieren und sich zu fragen, wo ist mein Platz im Leben? Und all das hat die Band in einen 4,5-minütigen Song reingepackt, dieses Komplettpaket, dieses Gesamtgefühl. Und es ist auch ein sehr sommerlicher Song, auch vom Feeling her. Und das Video dazu war sehr sommerlich angehaucht und es ist irgendwie auch eine Sommerferiennummer dadurch geworden. Hier sind die Smashing Pumpkins mit 1979.

1979 von den Smashing Pumpkins. So, und jetzt zeigen wir mal allen Leuten, die arbeiten müssen in den Sommerferien, die lange Nase, liebe Schüler, die ihr jetzt 6 Wochen oder 6,5 Wochen frei habt. Oder vielleicht noch länger, wenn ihr aus der Schule raus seid und jetzt auf Jobsuche seid. Was auch immer, auf jeden Fall jetzt Urlaub habt und frei habt. Zeigt mal allen eine lange Nase, die jetzt arbeiten müssen in dieser Zeit. Denn dieser Song ist für euch. Hier ist Farin Urlaub. Mit, also passender geht's ja gar nicht für die Feriensendung. Endlich Urlaub hieß das Album von Farin Urlaub, wo dieser Song drauf ist. Und der Song natürlich Am Strand. Ja, da würde ich sagen, haut mal rein, Leute.

Fahr in Urlaub am Strand. So, als nächstes haben wir einen Song der Queens of the Stone Age. Und wenn ihr euch gefragt habt, wir haben eigentlich die Queens of the Stone Age die Sommerferien verbracht. Was haben sie eigentlich gemacht, um zu entspannen? Was haben sie gemacht, um zu relaxen, um den Schulstress irgendwie abzubauen? Ja, das verraten sie euch jetzt beim nächsten Song. Hier sind sie, Queens of the Stone Age, Feel Good Hit of the Summer.

Feel Good Hit of the Summer von den Queens of the Stone Age. Heute hier in der Schule ist aus. Die Ferien haben begonnen, Sendung Themenwechsel Special sozusagen. Wir machen jetzt weiter mit einem Song, ja, wieder mal ein Feel Good Song zum Thema Sommerzeit und alles ist schön und sonnig und toll und warm. Vielleicht ein bisschen zu warm, aber gut. Auf jeden Fall sommerlich, wenn auch übertrieben sommerlich. Aber naja, gut, wir kennen die Hintergründe. Versuchen trotzdem positiv zu bleiben, wie die nächste Band. Hier sind die, ich wollte schon sagen, Smashing Pumpkins. Nein, die hatten wir schon. Jetzt kommt Smash Mouth. Hier sind sie mit der Nummer Walking on the Sun.

Walking on the Sun, das waren gerade Smash Mouth. Ja, jetzt kommen als nächstes so die Urlaubslieder der etwas anderen Art, sage ich jetzt mal so. So ganz salopp so dahin. Jetzt gibt es The Baboon Show mit, ja, passend zum Thema, es geht im Urlaub. Holiday von The Baboon Show. Yeah.

The Baboon Show mit der Nummer Holiday hier in unserem kleinen Ferien- und Urlaubs-Special. Ja, auch politische Urlaubssongs müssen mal sein, denn wir sind ja immerhin hier Themenwechsel. Also habe ich mir gedacht, gegen Ende hauen wir natürlich auch noch sowas raus. Und jetzt der ultimative Song, der irgendwie Urlaub beinhaltet, mehr oder weniger. Die Rede ist natürlich von Holiday in Cambodia, der Kultsong von den Dead Kennedys. Ja, ist natürlich kein empfehlenswerter Urlaub, gar keine Frage, ob es den da geht. Das weiß ja jeder. Ja, wichtige, traurige und intensive Nummer. Hier sind die Dead Kennedys. Holiday in Cambodia.

So, das war's auch schon wieder für diese Woche mit der Sendung Themenwechsel. Ich hoffe, ich habe euch in die Ferien schön einstimmen können und ich hoffe auch, dass ihr in 2 Wochen wieder einschaltet zum Doppelsendung Nightlife und Themenwechsel 20 Uhr. Und jetzt geht's im Live-Programm weiter mit Nightlife. Und hier gibt's noch Schools for Fools als Abschluss passend zu unserem Ferienthema von Life, Sex and Death. Ich wünsche euch noch eine gute Woche, macht's euch irgendwie kühl und schöne Ferien natürlich. Am Mikrofon war Marco Seifert. Whoa.

Einen wunderschönen Mittwochabend. Herzlich willkommen auf der Wüstenwelle, dem freien Radio für Tübingen, Reutlingen und die Umgebung. Ihr könnt uns auf der 96,6 MHz empfangen oder natürlich auch unter www.wüste-welle.de. Nightlife an diesem Mittwochabend mit Bernd Siegeljahn. Schön, dass ihr heute Abend mit dabei seid. Es gibt gleich Musik von einer Band, die leider aufhört. Und wir haben noch auch Musik aus der Schweiz heute zweimal dabei. Und natürlich die Rubrik Cover und Original, wo es heute um das Thema Freundschaft geht. Später dazu mehr. Ja, wir beginnen wie immer mit aktueller Musik und mit einer Band, die aufhört. Ja, 9 Jahre ist es her, da die Band damals das Album Laune der Natur veröffentlicht. Ja, die Fans wissen schon, die Rede ist natürlich von den Toten Hosen. Jetzt haben sie mir endlich wieder nach 9 Jahren einen neuen Longplayer rausgehauen mit neuen Songs. Trink aus, wir müssen gehen, ist der Albumtitel. Ja, und das sagt eigentlich schon alles. Die Toten Hosen beenden damit nach gut 45 Jahren ihre Karriere, kann man sagen. Sie treten ein letztes Mal auf. Und aus diesem Album hören wir dann gleich 2 Lieder. Und interessant ist es auch, sie standen damals im Proberaum und irgendjemand muss dann geschrien haben, lass uns ein letztes Album machen. Tja, es ist tatsächlich jetzt dann das letzte geworden. Trink aus, wir müssen gehen. Das letzte Album und auch gleichzeitig das aktuelle Album von den Toten Hosen. Und wir hören daraus nur nach vorn und im Anschluss mit Die Show muss weitergehen.

Ja, liebe Tote Hosen, wir sehen bzw. hören uns bestimmt hier mal wieder auf der Wüstenwelle. Das waren Sie mit Die Show muss weitergehen. Und ich habe ja gesagt, Sie haben ja ein neues und letztes Album rausgebracht, aber das ist nicht einfach ein normales Album. Da gibt es nämlich noch ein Bonusalbum dazu. Alles muss raus. Da haben Sie nochmal 25 Coversongs mit Kollegen, Musikerkollegen aufgenommen. Und ja, zum Besten gegeben. Und in der nächsten Sendung von Nightlife werde ich mal auch was aus diesem Cover-Portfolio spielen, was da die Toten Hosen nochmal auf ihrem Bonusalbum Alles muss raus draufgepackt haben. Wie gesagt, das dann in der nächsten Nightlife-Sendung. Also lohnt sich nochmal, das Album von den Toten Hosen zu kaufen. Ihr letztes Trink aus, wir müssen gehen. Zusammen mit dem Bonusalbum Alles muss raus. Wir gehen in Nightlife jetzt in die Schweiz. Und da kommt ein Singwriter und Produzentenduo her. G und Luke nennen sie sich.

Das war die US-amerikanische Synthie-Pop-Band Future Islands mit ihrem Song Sail. Und wir kommen heute Abend in Nightlife jetzt an dieser Stelle zur Rubrik Cover und Original. Und wir fangen mit dem Original an. Ich habe zu Beginn der Sendung schon so viel verraten, dass es heute Abend um Freundschaft gehen wird. Und den ersten Song, den wir gleich hören, da geht es tatsächlich um eine Freundschaft, nämlich zwar um die besondere Bedeutung von Freundschaft und Unterstützung in schwierigen Zeiten. Es ist schon ein älteres Lied. Wir hören von den Beatles With a Little Help from My Friends. Das ist aus dem Jahr 1967. Und in der nächsten halben Stunde gibt es dann von diesem Song eine Coverversion. Aber jetzt das Original von den Beatles, With a Little Help from My Friends, ein Song über Freundschaft, und Unterstützung in schwierigen Zeiten.

Die Beatles mit With a Little Help from My Friends. Ja, das ist immer gut, wenn man Freunde hat und auf die vertrauen kann und die einem in schwierigen Zeiten unterstützen. Vielleicht ladet ihr ihre Freunde, vielleicht jetzt auch mal ein zu einer Runde Bubble Tea. Wie komme ich jetzt ausgerechnet auf Bubble Tea? Nun, unser nächster Sänger, der singt nämlich von Bubble Tea. Wir gehen nochmal in die Schweiz zu Adrian Stern. Da kommt er nämlich her. Aber war da nicht schon immer. Wo er noch kleiner war als Kind, da hat er auch 2 Jahre in den USA gelebt. Er hat sich früh für Musik interessiert. Hat dann auch mal schon Flöten, Ukulele spielen angefangen. Und im Alter von 10 Jahren, da hat er damals den Film Zurück in die Zukunft angeschaut. Und in der Schlusssequenz von dem Film, da spielt Marty McFly ja ein wildes Gitarrensolo. Und das hat Adrian Stern gesehen und hat dann daraufhin beschlossen, ich werde Gitarrist. Er hat von seinem Vater dann auch eine E-Gitarre geschenkt bekommen. Und hat dann noch Gitarrenunterricht genommen. Ja, und hat geklappt. Jetzt ist er tatsächlich Sänger geworden. Und wir hören ihn gleich mit Bubble Tea. Ich lade euch auch hier zu einer Runde Bubble Tea ein. Hier in Nightlife. Das kann man ja bei den Temperaturen ganz gut gebrauchen. Davor hören wir noch schön Musik von Balci mit Cold Hard Truth. Und danach gibt es Adrian Stern mit Bubble Tea.

Ha, einfach lecker, so ein Bubble Tea. Hier in musikalischer Form von Adrian Stern mit Bubble Tea. Und vielleicht trinkt ihr auch vielleicht gleich nochmal einen zweiten Bubble Tea. Und dazu passt wunderbar die Musik von Foster the People mit Chasing Low Vibrations.

Sombra mit Homewrecker. Ja, und hinter Sombra, das ist ein richtiger Zungenbrecher, da verbirgt sich Shane Michael Boos. Tja, und sein Künstlernamen eben Sombra und ganz wichtig, alles in Kleinbuchstaben geschrieben. Wir kommen in Nightlife jetzt zu einer englischen Sängerin und sie ist nicht nur Sängerin, sondern auch Songwriterin. Und sie hat damals in The Masked Singer UK Staffel damals gewonnen und ist ein Jahr später auch wieder in diese Fernsehsendung als Gastjurin zurückgekehrt. Nicola Roberts verbirgt sich dahinter. Und wir hören sie mit My Lucky Day. Und ich hoffe, für euch war das heute auch ein glücklicher Tag. Beginn der Sommerferien, hoffentlich ein gutes Zeugnis. Schönes Wetter noch dazu. Vielleicht ein Eis und vorher noch ein Bubble Tea. Also besser kann es ja eigentlich gar nicht mehr gehen. Wir hören Nicola Roberts mit My Lucky Day.

Willkommen in Nightlife, gleich zur Coverversion von With a Little Help with My Friends. Und davor hören wir aber noch Genie und Tame Impala mit Dracula.

Die Coverversion gibt es jetzt in Nightlife von With a Little Help from My Friends und natürlich von keinem geringeren als von Joe Cocker. Der hat ihn nämlich knapp ein Jahr später aufgenommen und hat mit dem Lied eigentlich seinen Durchbruch geschafft. Wir hören Joe Cocker mit seiner Coverversion von With a Little Help from My Friends aus dem Jahr 1968.

Ja, und das war's schon wieder heute Abend für die Sendung Nightlife. In zwei Wochen gibt's wieder eine Doppelsendung von Themenwechsel und Nightlife. Seid mal gespannt, was Marco und ich da aus dem Hut zaubern werden. Im Live-Programm der Wüstenwelle geht's jetzt weiter mit Soul Sister Playing. Am Mikrofon verabschiede sich Bernd Siegele. Ich wünsche euch noch schöne Ferien, gute Zeit, macht's gut und tschüss.

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4: So, und damit ganz recht herzlich willkommen beim Lokalmagazin am Freitagmorgen. Ihr hört die Freie Wüste Welle auf UKW 96,6 MHz. Und ja, das passiert, wenn man das improvisiert. Dann vergisst man die Hälfte von seinem Text. Genau, ihr hört uns am Freitagvormittag, morgen früh von 6 bis 8 in der Wiederholung. Wie immer haben wir für euch die Nachrichten und Veranstaltungstipps rund um die Region. Wir haben einen Beitrag, eine Wiederholung von einem Beitrag zur Radcity Tübingen heute für euch. Und in der zweiten Stunde haben wir heute leider keine Gäste. Es ist Sommerpause, aber dafür haben wir eine neue Praktikantin.
5: Und zwar mich, Sarah, hallo.
4: Genau, die mit mir im Studio sitzt und wir werden uns gegenseitig so ein bisschen interviewen. Ich habe ja heute meinen letzten Tag und Sarah hat ihren dritten Tag. Dementsprechend können wir da ein bisschen Staffelstabübergabe machen.
5: Genau,
4: ihr hört die Freie Wüste Welle. Wir machen jetzt nochmal ganz kurz eine Musikpause, bevor es weitergeht mit den Nachrichten. Und hier ist, wir spielen Porcelain von Moby. Viel Spaß.

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1: Genau, so sieht's aus. Da ist das Freie Radio Wüste Welle mit den Nachrichten. Und hier sind die Nachrichten für heute, den 7.8. Das Tübinger Oldtimer Festival war am Wochenende. Tübingen feierte das 4. Oldtimer Festival. Dabei wurde die Altstadt zum Freilichtmuseum. Zusätzlich war auch verkaufsoffener Sonntag, sodass noch mehr Menschen in die Stadt gelockt wurden. Das große Highlight war ein DeLorean DMC 12, welcher aus dem Film Zurück in die Zukunft bekannt ist. Der war stark umlagert von Fans. Rund 150 Fahrzeuge standen verteilt in der Stadt, von Autos zu Motor- und Fahrrädern, aber auch Polizei- und Feuerwehrwagen. Für jeden Kraftfahrzeug-Fan war etwas dabei. In der Karlsstraße herrschte das Blaulichtthema. Dort konnte man historische Einsatzfahrzeuge bewundern, dazu gab es noch Musik und Straßenkunst. Auch die Royal Enfield Motorräder mit 100 Jahren sowie eine seltene Citroën 2CV Sahara sorgten für Andrang. Insgesamt waren tausende Menschen am Wochenende in der Altstadt unterwegs. Auch die Organisation des Festivals zeigte sich sehr zufrieden.
2: Weindorf Unterjesingen. Das Unterjesinger Weindorf zog an diesem Wochenende viele Ausflüglerinnen und Radelnde an. Die BesucherInnen saßen bei heißem Wetter unter bereitgestellten Pavillons. Kinder spielten an der Hüpfburg und auf einem schattigen Sandhaufen. Die Winzer und Jagdfreunde boten lokale Weine an, auch aus Sorten wie Pinotin, Alclon und Solaire. Fürs leibliche Wohl gab es Schnitzel, Flammkuchen und Ochsenmaussalat sowie Wild aus eigener Jagd. Mehr Bio geht nicht, warf der Direktvermarkter und verwies dabei auch auf die nötige Bejagung. Ansonsten würden die Tiere sich übermäßig vermehren und Schäden an Wald und landwirtschaftlichen Kulturen anrichten.
1: Das ist so ein richtig schwäbischer Klassiker, der Ochsenmaulsalat. Also wer das schon mal gegessen hat, ist gewöhnungsbedürftig. Machen wir weiter mit Demenzkranken in die Natur. Mein Motto ist, Natur tut gut in jeder Lebenslage, sagt Brigitte Bauer, welche Demenzkranke in die Natur begleitet, um ihre Sinne zu beleben und alte Erinnerungen zu wecken. Sie ist Demenzbotschafterin Natur mit zusätzlicher Schulung der Alzheimer-Gesellschaft Baden-Württemberg. Im Garten des Rottenburger Priesterseminars bietet sie Nachmittage mit Bewegung und Kaffee an. Kleine Reize wie Düfte, Blätterrauschen und Blumen lösen oft Erinnerungen bei den Teilnehmenden aus. Teils werden diese sehr emotional. Es sei wichtig, mehr über Demenz zu sprechen und es nicht als Tabuthema abzustempeln. Brigitte Bauer veranstaltet auch Spaziergänge in Tübingens Botanischem Garten und in Streuobstwiesen bei Seebronn. Sie ist mittlerweile im Ruhestand und macht alles auf ehrenamtlicher Basis. Respekt! Und bevor wir zu der zweiten Hälfte unserer Nachrichten für heute kommen, spielen wir nochmal einen Song. Und zwar auch ein absoluter Klassiker. Der Goldene Reiter von Joachim Witt. Viel Spaß!

So, wir sind wieder zurück mit den Nachrichten. Und zwar geht's weiter mit Insekten auf der Leinwand in Dettingen. Ganz groß bringen Obstbauern in Dettingen die kleinsten Lebewesen ihrer Wiesen diesen Freitag in ihrem Sommerkino heraus. Die Idee, die verborgene Welt der Wiesen durch Makroaufnahmen von Käfern, Spinnen und Ameisen auf einer Leinwand zu zeigen, entstand beim gemütlichen Zusammensitzen einiger Vereinsmitglieder des Obstbau- und Gartenvereins. Die grüne Wiese wirkt wie ein undurchdringlicher Urwald. Tautropfen werden zu riesengroßen Ballons. Sogar physikalische Gesetze scheinen außer Kraft gesetzt. Tiere baumeln kopfüber oder laufen über das Wasser, meint Ursula Haas, die Schriftführerin des Vereins. Mit dem Naturfilm Mikrokosmos, das Volk der Gräser aus den 1990ern, solle das Publikum das Gefühl bekommen, dass es selbst Teil der sonst verborgenen Welt wird. Gezeigt wird der Film heute Abend um 19:30 Uhr am Schuppen des OGV Dettingen-Erms.

0: 32 Bewertungen erreicht das Bad Bundeswehr Platz 235 und gehört damit zu den bestbewertesten Freibädern Baden-Württembergs. Das Tübinger Freibad war hier gar nicht dabei.
1: Okay. Ja, das stimmt.
0: Naja.
1: Ultimatum für HausbesetzerInnen in der Kronenstraße. Seit Ende Juli wird ein leerstehendes Haus in der Tübinger Kronenstraße besetzt. Nun habe der Eigentümer Bernd Schwab aus Weinstadt in Remstal sie mit einem Ultimatum kontaktiert. Sollten sie das Haus nicht bis zum 9. August verlassen, würde er Anzeige erstatten. Unter dem Namen Krone für alle postet die Gruppe der BesetzerInnen auf Instagram, dass sie derzeit noch dabei seien, in Verhandlungen mit dem Eigentümer zu treten und zeigen sich gesprächsoffen. Die Gemeinderatsfraktion der CDU verurteilte die Hausbesetzung in einem Schreiben an die Stadt und Presse und forderte die Stadtverwaltung dazu auf, gemeinsam mit Eigentümern und Behörden die rechtswidrigen Zustände konsequent zu beenden. Daraufhin zeigte sich die Tübinger Linke in einer Pressemitteilung auf ihrer Homepage als verwundert über die Pressemitteilung der CDU-Fraktion. Statt der Bestrafung von HausbesetzerInnen fordern Stadträtin Gitta Rosenkranz und Stadtrat Tom Besenfelder die Verfolgung von Wuchermieten.
0: Ja, hoffentlich geben sie nicht nach. Leerstand bekämpfen.
1: Ja.
0: Okay. Wir haben dann noch einen Song für euch, bevor wir zu den Veranstaltungstipps für das Wochenende kommen. Und zwar spielen wir für euch Jesus He Knows Me von Genesis. Viel Spaß!

0: wir sind wieder zurück mit den Veranstaltungstipps für das Wochenende. Am Freitag, den 7.8. ab 17.30 Uhr gibt es im Museumsgarten Adriana Altaras, besser allein als in schlechter Gesellschaft. Im Rahmen der Sommerlesungen 2026 wird aus Besser allein als in schlechter Gesellschaft von Adriana Altaras gelesen. Adriana Altaras erzählt von ihrer Tante, einer Frau, die 101 wurde, die spanische Grippe, das KZ und die norditalienische Schwiegermutter überlebte. Und davon, wie man lernt, das Leben anzunehmen. Ab 17.30 Uhr im Museumsgarten Reutlingen.
1: Und ab 18 Uhr im Deutsch-Französischen Institut die Nacht der Sterne. Die Nacht der Sterne findet auch dieses Jahr wieder in Kooperation mit der Astronomischen Vereinigung Tübingen statt. Es erwarten euch Vorträge zum Thema Astronomie und bei Einbruch der Dunkelheit werden im Garten des Instituts die Sterne beobachten. Erst hört ihr von Andreas Kort Sternbilder und ihre verborgenen Schätze am Himmel, danach Sabine Schlotz zu Sonnenfinsternisse in der Antike und noch einen Vortrag von Maximilian Hohmann zu Die Sonnenfinsternis am 12. August. Stimmt, die ist jetzt auch bald, gell? Ab 18 Uhr im Deutsch-Französischen Kulturinstitut in Tübingen.
0: Auch ab 18 Uhr bei der Grundschule Winkelwiese WHO Stuhlplatzkonzerte a Rondo. Das Klarinettenquartett, das seit 30 Jahren seine Zuhörerschaft begeistert, ist als gern gesehener Gast von den Stuhlplatzkonzerten nicht mehr wegzudenken. Die vier Profimusiker spielen mit leidenschaftlichem Elan Stücke und Arrangements aus Barock, Klassik und Swing. Das Konzert findet nur bei gutem Wetter statt und ein eigener Stuhl ist von Vorteil. Es wird auch frische Waffeln und kühle Getränke vor Ort geben. Ab 18 Uhr bei der Grundschule Winkelwiese Tübingen.
1: Und dann ab 21 Uhr im Sommernachtskino. Michael. Oder Michael? Michael Jackson. Im Rahmen des Sommernachtskinos wird auch das mitreißende Biopic über den Superstar Michael Jackson gezeigt. Der King of Pop ist wieder auferstanden. Zumindest für 127 Minuten auf der großen Leinwand. Michael Jackson in Hochform. Unfassbar präzise gespielt von seinem Neffen Jafar Jackson. Ab 21 Uhr im Sommernachtskino beim Technischen Rathaus in Tübingen.
0: Und am Samstag, den 8.8., gibt es ab 14 Uhr in dem Historischen Museum einen offenen Nachmittag im Industriemagazin. Bei dem offenen Nachmittag erfahren BesucherInnen, wie Ingenieure im 19. und 20. Jahrhundert ohne Elektronik komplexe Abläufe steuerten und wie in Reutlingen die Industrialisierung vorangetrieben wurde. Ehrenamtliche MitarbeiterInnen erklären und führen historische Maschinen aus der Industriezeit Reutlingens und der Region vor. Ab 14 Uhr in den Historischen Museen Reutlingen.
1: Das ist auch interessant. Dann haben wir ab 19 Uhr morgen vor dem Primavera Restaurant in Rottenburg Senior Blues. Die renommierte Stuttgarter Tübinger Formation Senior Blues ist zu Gast vor dem Primavera Restaurant in Rottenburg. Die Band steht für Blues mit Charakter. Erdig, groovend und immer mit einem feinen Schuss Rock and Soul. Mit großer Spielfreude und musikalischer Reife nimmt Senior Blues klassische Blues-Songs als sehr viel Blue klassische Blues-Songs als Ausgangspunkt und interpretiert sie auf ganz eigene Weise. Ab 19 Uhr vor dem Primavera Restaurant in Rottenburg.
0: Und um 21.15 Uhr läuft im Tübinger Sommernachtskino der Film Marty Supreme. Catch Me If You Can trifft auf The Wolf of Wall Street. Die unglaubliche Geschichte des exzentrischen New Yorker Tischtennis-Profis Marty Mauser. Schuhverkäufer Marty hat nur ein Ziel im Leben, Weltmeister im Tischtennis zu werden und somit in den Olymp der gefeierten Athleten aufzusteigen, zu denen er sich selbst ohnehin schon lange zählt. Um an einem Turnier in London teilnehmen zu können, setzt der junge New Yorker alles auf eine Karte, muss sich im nervenaufreibenden Finale aber dem japanischen Sportstar Endo geschlagen geben. Doch das ist erst der Anfang der Odyssee eines Mannes, der bereit ist, für Ruhm und Erfolg alles zu riskieren. Die Tickets gibt es ab 13 Euro und um 21.15 Uhr im Tübinger Sommernachtskino.
1: Ja, hoffentlich kriegen sie den durch, der ist nämlich auch recht lang. Und dann haben wir noch ab 21.15 Uhr Extrawurst im Open Air. Im Open Air Kino in Reutlingen. Ein Tennisverein wird auf die Zerreißprobe gestellt, nachdem eine einfache Diskussion in eine Debatte über gesellschaftliche und persönliche Konflikte ausartet. Eine deutsche Dramedy mit allem, die dazugehören. Harpe Kerkeling, Fahri Yardim und Christoph Maria Herbst bringen gemeinsam mit vielen weiteren Größen des deutschen Fernsehens eines der erfolgreichsten Theaterstücke der letzten Jahre auf die Kinoleinwand. Um 21.15 Uhr ebenso im Open-Air-Kino in Reutlingen. So, und bevor wir zum Sonntag kommen, spielen wir für euch nochmal einen Song, damit es nicht ganz so langweilig wird. Und zwar spielen wir Something Good von Alt J. Viel Spaß!

0: Und wir sind zurück mit den Veranstaltungstipps für Sonntag, den 9.8. Von 11 bis 18 Uhr Weinwanderung zum 200. Jubiläum des Wendelsheimer Märchensees. Zum 200. Geburtstag des Wendelsheimer Märchensees laden der Weingärtenverein Rottenburg-Wendelsheim und die Ortschaftsverwaltung Wendelsheim zu einer Wanderung rund um den idyllischen See ein. Die Eröffnung beginnt um 11 Uhr am Schulparkplatz Heimkehrerkreuz Wendelsheim. Ab 12 Uhr starten die Führungen von der Grillstelle im Wald. Entlang der Wanderroute präsentieren lokale Weinbaufamilien ihre besten Tropfen und sorgen mit passenden Snacks für das leibliche Wohl. Ab 18 Uhr soll das Fest dann gemütlich an den Weinständen ausklingen. Ein Ticket kostet 12,50 Euro und kann vorab bei der Ortschaftsverwaltung Wendelsheim reserviert werden. Im Ticket enthalten sind 4 Probiergläser Wein, eine Führung durch den Steinbruch und zum Märchensee sowie ein Jubiläumsglas zum Mitnehmen. Wer spontan vorbeikommt oder bei der Hitze nicht wandern möchte, kann die einzelnen Weinstände auch direkt besuchen und dort ein Probierglas erwerben. Ab 11 Uhr am Schulparkplatz Heimkehrerkreuz Wendelsheim.
1: Und dann ab 17 Uhr im Cineplex in Reutlingen. Mal wieder Dirty Dancing. Ein absoluter Filmklassiker der 80er Jahre kommt zurück auf die Kinoleinwand. Im Sommer 1963 verbringt die 17-jährige Frances Hausmann, von allen nur Baby genannt. Das war damals wirklich wild. Die Sommerferien mit ihrer Familie in einem luxuriösen Ferienresort in den Catskill Mountains. Was zunächst ein langweiliger und spießiger Urlaub zu werden verspricht, wird zu einem Sommer voller Emotion und Spannung, Liebe, Freundschaft und der Glaube an sich selbst zeigen Baby, was wirklich zählt. Der Eintritt kostet 8 Euro und zur Begrüßung gibt es für die, die möchten, ein gratis Glas Sekt. Um 17 Uhr im Cineplex Plany in Reutlingen.
0: Um 18 Uhr in Rottenburg, Alphorn Goes Classic. Blechbläser und Orgel jubeln strahlend und brausend majestätisch. Ihr Zusammenklang entführt das Publikum in andere Sphären. Andächtige Stille, dann erhebt sich die göttliche Musik inmitten der Harmonie von Trompeten, Posaune, Orgel und Kirchenraum. Am Sonntag, 9. August 2026, 18 Uhr, wird dieses Konzert erstmals vom renommierten Schweizer Trio Professor Claude Rippers, Trompete und Flügelhorn, John Loriton, Posaune und Alphorn und Dieter Huboff an der Orgel gestaltet. Ein Höhepunkt wird das virtuose Spiel von John Loriton auf seinem Alphorn sein. Die Eintrittskarte gibt es für 22 Euro, Einlass ist ab 17.15 Uhr, um 18 Uhr in Rottenburg.
1: Und dann haben wir noch um 18.30 Uhr im Kloster in Bebenhausen das Podium-Ensemble Träumen. Das Abschlusskonzert am Sonntag richtet den Blick nach vorn. Welche Welt wollen wir hinterlassen? Welche Verantwortung trägt jede Generation gegenüber der nächsten? Ausgehend von Fragen nach Klimagerechtigkeit, Ressourcen und gesellschaftlichem Zusammenleben entwerfen die KünstlerInnen magische Zukunftsbilder zwischen Hoffnung, Utopie und Warnung. Ein szenisch-musikalischer Verlauf führt von der karikaturesken Feier gegenwärtiger Verantwortungslosigkeit hin zu neuen Perspektiven, in denen die individuellen Träume und Wünsche der MusikerInnen in Musik und Wort Ausdruck finden. Die vielfältige Programmauswahl mit Werken von Astor Piazzolla, Rebecca Clark, Arvo Pärt und Jennifer Walsh lädt dazu ein, über die eigene Verantwortung nachzudenken, ganz unabhängig vom Alter. Voranmeldungen oder Tickets sind nicht notwendig. Um 18.30 Uhr im Kloster Bebenhausen. So, und bevor wir dann nochmal zur Wiederholung unseres Rad-City-Beitrags kommen, spielen wir nochmal einen Song. Und zwar The Less I Know, The Better von Tame Impala. Viel Spaß!

0: ist die Fahrradstadt schlechthin. Das dachte sich auch Felix Werle, der für seine Bachelorarbeit einen Film über die Radcity Tübingen drehte. Am 3.7. wurde dieser im Club Voltaire einem Publikum gezeigt. Ihr werdet Ausschnitte aus dem Film selbst hören, sowie O-Töne von dem Gespräch nach der Aufführung. Viel Spaß!
1: Diejenigen, die mich nicht kennen, ich bin Felix und ich habe 7 Jahre in Tübingen gelebt. Und an der Uni Tübingen habe ich Bachelor gemacht. Ich bin aber aufgewachsen in einer Kleinstadt im Schwarzwald. Und bevor ich nach Tübingen gezogen bin, kannte ich das Fahrrad nicht wirklich als Verkehrsträger. Klar, hin und wieder bin ich als Jugendlicher dann mal mit dem Fahrrad ins Städtle gefahren oder zum Bahnhof. Aber die meisten Strecken habe ich zu Fuß, mit Bus und Bahn und vor allem auch dank Mama und Papa mit Elterntaxi zurückgelegt. Ja, ich kannte das Fahrrad wirklich vor allem als Sportgerät, Mountainbike gefahren im Schwarzwald und für Freizeit. Genau, und mein Leben in Tübingen hat dann das Bild von unserer Mobilität und unserem Zusammenleben ja, ziemlich geändert, radikal ergänzt und auch wie wir den öffentlichen Raum und unsere insbesondere unsere Verkehrsmittel teilen oder unseren Verkehrsraum teilen, hat mich zunehmend fasziniert und deswegen schauen wir heute diesen Film an. Und das ist geschehen mit Hilfe von Ulrich Hägle und dem Betreuer meiner Bachelorarbeit und Kurt Schneider, dem Geschäftsführer des ZFMs und auch vielen Ausbildenden beim ZFM. Ohne deren Unterstützung der Film heute nicht wäre, wie Sie ihn gleich gesehen bekommen. Genau, eigentlich wurde Filmmaterial und Voice-Over alles zwischen November 2022 und September 2024 gefilmt und aufgenommen. Willkommen und viel Spaß.
2: Städte sind geprägt durch ihre Straßen. Ständig verhandeln wir die Aufteilung des begrenzt verfügbaren öffentlichen Raums. Wer bewegt sich wie fort? Wo stehen unsere Fortbewegungsmittel, wenn wir sie nicht nutzen? Wie sicher sind wir im Verkehr und wie sicher fühlen wir uns als Verkehrsteilnehmer in verschiedenen Alters und mit unterschiedlichen Fähigkeiten? Unsere Mobilität und insbesondere das Fahrrad diskutieren wir in Zeitungsartikeln, in Podiumsdiskussionen, in Talkshows, an Esstischen und auch auf der Straße.
3: Ich erinnere mich, das erste Mal, in der ich in Tübingen war, dachte ich, in dieser Stadt gibt es mehr Fahrräder als Personen.
4: Häufig in die Südstadt rein, jeden Tag eigentlich mehrmals auf dem Berg, auch für die Arbeit hoch auf dem Berg.
1: Und fühlen Sie sich berücksichtigt auf den Straßen als Fahrradfahrerin?
5: Es ist besser geworden, muss ich ehrlich sagen. Früher, ich hatte richtig Angst, wenn ich die Müllstraße hochgefahren bin, wegen so vielen Autos.
1: Gibt es Stellen, über die Sie sich richtig ärgern manchmal?
3: Ja. Ich nicht, aber ich glaube, das wäre eine Frage für diejenigen, die Auto fahren.
6: Die Tübinger Fahrradfahrer sind schon besonders, ne?
5: Ich glaube, die Fahrradfahrer in Tübingen sind zu arg selbstbewusst. Die Straße gehört denen.
6: Also, vor allem, wo ich noch mit dem Auto unterwegs war, also so pro Woche eine ernsthafte Stelle, wo ich sagen musste, wow, gut, dass ich gebremst habe, ne?
2: Diskussionen um den städtischen Verkehr gibt es auch in Tübingen schon lange. Der erste Bürgerentscheid der Stadt 1979 wandte sich erfolgreich gegen den Bau der sogenannten Nordtangente, eine geplante vierspurige Straße vor den Toren der Altstadt. Doch nicht nur Projekte des motorisierten Individualverkehrs scheiterten am Widerstand der TübingerInnen. In einem weiteren Bürgerentscheid 2021 sprach sich die verkehrspolitisch interessierte Stadtbevölkerung mehrheitlich gegen eine Innenstadtstrecke der künftigen Regionalstadtbahn Neckaralm aus. Weitgehend geeint scheinen die TübingerInnen nur bei der Förderung des Rad- und Fußverkehrs.
7: Also im Moment sind die Fahrradwege teilweise echt wild und das ist manchmal schwer zu verstehen, wie man draufkommt bzw. wo es dann lang geht, weil es halt viele Radwege gibt, die nicht ausgebaut sind, die plötzlich aufhören, wo die Markierung fehlt.
8: Also könnte schlimmer sein, als wenn man es irgendwie mit anderen Städten vergleicht.
5: Das sind Tübingen jetzt so viele Fahrrad gibt, es ist toll, weil da kann ich mit den Autofahrer sogar schimpfen, wenn sie
1: Gibt es eine Haststelle, die Sie im Tübinger Radverkehr haben?
9: Also ganz klar, die alte Radwegeführung der Alleenbrücke ist eine Haststelle. Da ist der Platz für den Radverkehr viel zu gering.
10: Also was mich stört an Stellen, wo der Radverkehr eine deutlich größere Bedeutung hat als der kreuzende Autoverkehr, dass dort noch viel zu selten Vorfahrt für die RadfahrerInnen eingerichtet wird und Vorfahrt achten für die Autos.
2: Sind Wege für RadfahrerInnen angenehm breit und erlauben ein problemloses Überholen? Wurde in jüngster Zeit besonders viel für den Radverkehr getan? Durch unter anderem diese Fragen ermittelt der ADFC bundesweit alle 2 Jahre das Fahrradklima. 2020 benotete die nicht repräsentative Umfrage die Stadt Tübingen mit der Schulnote 3,39. 2022 verbesserte sich Tübingen leicht auf 3,12. aber auch andere Statistiken verraten viel über den Verkehr einer Stadt. Beispielsweise der sogenannte Modal Split. Der Begriff bezeichnet die Aufschlüsselung des Verkehrs nach den verschiedenen Verkehrsarten. Ermittelt wird ein solcher Modal Split, zum Beispiel mit der Umfrage Mobilität in Städten. An der Erhebung nehmen alle 5 Jahre bundesweit viele Kommunen teil, seit 2013 auch Tübingen. Seither gewann das Fahrrad innerhalb der Stadt an Bedeutung. Der Anteil des Autos nahm allerdings, Stand 2018, nur schwach ab. Neue Messungen erscheinen voraussichtlich Anfang 2025. Dass noch mehr Leute das Fahrrad zur Fortbewegung nutzen.
11: Die Kirche Mast möchte gern, dass alle Kinder sicher und selbstständig fahren können. Oder zu Fuß und mit dem Rad unterwegs sind.
12: Warum kann der Verkehr nicht so bleiben, wie er ist?
11: Ja, und meiner Meinung nach gibt es 2 Gründe. Also einmal die große Klimakrise. Ich denke, in Tübingen hat es noch einen zusätzlichen Grund. Wir sind eine sehr junge Stadt, was eigentlich wunderschön ist, aber dafür braucht es auch entsprechende Infrastruktur und ja.
12: Können Eltern ihre Kinder guten Gewissens auf die Straße lassen in Tübingen?
13: Also manche Strecken wirklich nicht. Also Kind von Lustenau durch die Wilhelmstraße schicken ist schon kritisch.
11: Unser Wunsch ist, dass genau das kein Thema mehr ist. Dass man sich nicht fragen muss, oh, ist mein Kind jetzt sicher unterwegs, wenn es alleine durch 3 Stadtteile durch muss oder nicht.
2: Zeit, über die neuen Bauwerke zu sprechen. Seit einigen Jahren hat sich Tübingen den Ausbau des Radverkehrs vorgenommen. Mit dem Haushaltsbeschluss 2011 wurden die Mittel für den Radwegebau aufgestockt. In den letzten 5 Jahren wurde unter anderem die Verkehrsführung auf der Neckarbrücke geändert. Es gibt neue Ampelschaltungen und die Mühlstraße wurde für den privaten Kfz-Verkehr gesperrt. 4 neue Radbrücken entstehen, die sogenannte Radbrücke West, Mitte, Ost und die Erneuerung des Bankbahnstegs. In den letzten Jahren prägten viele Baustellen, auch für neue Radinfrastruktur, die Tübinger Straßen. Bemerken die TübingerInnen die Veränderungen im Radverkehr?
14: Wird besser, war auf jeden Fall manchmal schlechter. Also gerade Stadtgraben ist viel besser geworden, Wilhelmstraße finde ich viel besser geworden, dadurch, dass es jetzt auch eine explizite breite Fahrradspur gibt, auch die Neckarbrücke viel besser.
4: Trotzdem gibt es da auf der Wilhelmstraße ja schon nochmal, dass die Busse einen ja von rechts überholen und wenn der Fahrradfahrer wieder rechts rüber muss, schon manchmal ein bisschen gefährlich. Ganz cool, dass man die Fahrradgarage jetzt hat, wenn man am Hauptbahnhof sein Fahrrad stehen lassen mag.
3: Weil alle Fahrräder waren einfach vor dem Eingang vom Hauptbahnhof und mittlerweile finde ich es so, sogar schöner, wenn man vom Hauptbahnhof rausgeht, dann ist es einfach breit und grün.
4: Ganz cool mit den neuen Fahrradbrücken, die gebaut werden. Ja, sowas ist richtig toll.
2: Es gibt gute Gründe für Kritik an den Brücken, aber vieles spricht für einen großen Nutzen. Tübingen ist zerschnitten von verschiedensten Barrieren, insbesondere solche, die in Ost-West-Richtung verlaufen. Neben dem die Stadt topografisch teilenden Schloss und Österberg gibt es auch weitere trennende Elemente. Einige der neuen Bauwerke will ich in diesem Teil des Films exemplarisch behandeln. Kommen wir zuerst auf die Radbrücke West zu sprechen. Meine InterviewpartnerInnen schätzen den Nutzen der rund 365 Meter langen Brücke westlich des Hauptbahnhofs unterschiedlich ein.
13: Also ich finde es toll.
3: Ja, ich auch. Ja,
10: genau. Mag sein, dass sie für die Zukunft, wenn man mal Richtung Seitenbebauung denkt, durchaus eine sinnvolle Lösung ist.
15: Es muss mal aussehen, wie sich der Radverkehr da entwickelt zum Behördenzentrum.
10: Wenn da jetzt gelegentlich ein Fußgänger einfach drüber geht, wird es überhaupt kein Problem geben. Und es wäre in meinen Augen übertrieben gewesen, für diese selten gehenden Fußgänger noch 2 Meter mehr Brückenbreite zu bauen.
2: Kann die Radbrücke West die vielbefahrene Steinlauch-Unterführung entlasten?
15: Ja, teilweise schon.
10: Das sagen viele, ja.
12: Und da ist natürlich auch sowas dazu da, oder auch die Brücken, die wir bauen, um da auch gewisse Entlastungseffekte zu erzielen. Aber es ist halt so, ja, wenn man sowas baut, zieht es auch wieder neuen Verkehr an. Das ist nicht nur bei Umgehungsstraßen so, ja, sondern das ist auch bei Radwegen so. Und das ist ja aber auch unser Ziel, also dass wir eben mit guten Angeboten und guten Lösungen dann halt auch Radfahrer dazu bekommen, ja, Rad zu fahren, ja, also den Umstieg vom Auto aufs Rad zu wagen und dann halt die Wege, die man so innerstädtisch zurücklegt, tatsächlich dann auch mit dem Rad zu machen. Ja.
2: Für den Bau der Radbrücke West wurden 15 Millionen Euro veranschlagt. Mindestens 6 Millionen Euro kostete die Radbrücke Ost, 1,7 Millionen die Radbrücke Mitte und vermutlich 4,7 Millionen Euro die Erneuerung des Bankbahnstegs. Das klingt nach beachtlichen Haushaltsmitteln, wenn auch hohe Fördersätze zu berücksichtigen sind.
1: Findest du, dass zu viel Geld in das alles gesteckt wird? Oder ist
4: nee, ich finde das genau richtig. Es kann immer mehr sein. Ja.
14: Ich bin an sich finde ich Investitionen im Radfahren auf jeden Fall sinnvoll. Ich habe das Fahrrad, Tiefgarage habe ich noch nicht genutzt. Ich nutze relativ viel das die oberflächliche Parkgarage beim Bahnhof, die finde ich auf jeden Fall ziemlich klasse. Die ist ziemlich voll. Also da habe ich das Gefühl, das ist auf jeden Fall sinnvoll, wenn es noch mehr Platz gibt.
4: Ich finde es eigentlich genau richtig. Mit den neuen Brücken weiß ich nicht, ob das unbedingt richtig notwendig gewesen ist. Weil es schon viele Stellen gibt, wo es vielleicht einfach ein allgemeiner Radweg besser gewesen wäre, das zu verbessern.
16: Es ist gut, es ist vorbildlich, aber es, ich denke, eine Welt, wo man so viele Bedürfnisse hat, die Grundbedürfnisse hat, finde ich ein Luxus, muss ich ehrlich sagen.
17: Ich glaube, das ist normal, dass man in einer Stadt, wenn man tatsächlich einen Beitrag in der Gesundheit machen möchte und auch der Umweltschutz, finde ich eigentlich, dass das ganz normal ist. Investieren. Ne?
10: Also was ich natürlich ganz toll finde, ist die neue Fahrradstation am Europaplatz, die jetzt natürlich eher für den ruhenden Fahrradverkehr nicht das Infrastrukturprojekt ist, aber vor allem eben sehr einfache Abstellmöglichkeiten.
2: Fehlende Abstellmöglichkeiten in der Altstadt, viele nicht zusammenhängende Radverkehrsanlagen und nicht zuletzt die Verträglichkeit des Radverkehrs mit dem Fußverkehr. Trotz großer Fortschritte bleibt Tübingen noch viel Entwicklungspotenzial. Wohin die Reise gehen könnte, erklärt ein neues Strategiepapier, das die Abteilung Verkehrsplanung der Stadt Tübingen im Zusammenspiel mit verschiedenen AkteurInnen 2022 bis Anfang 2024 entwickelt hat. Warum wurde diese strategische Grundlage überhaupt erstellt? Und warum heißt es eigentlich Radverkehrskonzept 2030?
18: Der Name, also die Jahreszahl sagt eigentlich oder deutet darauf hin, dass es sich dass es eigentlich mit dem Klimaschutzprogramm der Stadt Tübingen zusammenhängt.
12: Also gestartet sind wir 2021 mit dem Radverkehrskonzept. Wir hatten davor schon oft sozusagen die Forderungen aus dem Gemeinderat, aber auch von den Verbänden, dass man da einfach was tun muss.
2: An der Erstellung des Radverkehrskonzepts beteiligten sich viele Menschen. Projektleiter bei der Abteilung Verkehrsplanung waren zunächst Daniel Hammer und ab Sommer 2023 Johannes Schaal. Gemeinsam mit ihrer Abteilung und einem Karlsruher Planungsbüro arbeiteten sie einen Netzvorschlag aus. Betrachtet wurden Quellen und Ziele und das daraus entstandene Luftliniennetz wurde auf die Bestandsinfrastruktur übertragen und befahren. Die Ortschaftsräte und der Gemeinderat wurden informiert. Es gab einen Austausch innerhalb der Verwaltung mit den BürgermeisterInnen und anderen Abteilungen. Und im November 2022 stellte man das Netz online der Öffentlichkeit vor. Über einen Monat hinweg wurden das Netz, die Infrastruktur und das gegenseitige Fehlverhalten im Straßenverkehr von der Öffentlichkeit markiert und kommentiert. Die Ergebnisse dieser Bürgerbeteiligung präsentierte die Stadtverwaltung im Sommer 2023 in einer Ausstellung im Foyer des Tübinger Rathauses. Einfache umsetzbare Vorschläge wurden in ein Sofortmaßnahmenprogramm aufgenommen. Werfen wir nun einen Blick auf den Inhalt des Radverkehrskonzepts. Es besteht insbesondere aus zwei Bausteinen, eine Karte, welche die neuen Radrouten zeigt, und die Qualitätsstandards, welche den Ausbaustandard der neuen Routentypen festlegen. Zentral ist die Idee verschiedener sogenannter Radvorrangrouten im Stadtgebiet. Zusätzlich zu den Radvorrangrouten soll es ein feineres Ergänzungsnetz geben. Wie die Routen ausgebaut werden sollen, legen verschiedene Qualitätsstandards fest, von denen aber auch abgewichen werden kann.
11: Wirklich, das ist was ganz wichtig ist, dass man Fuß- und Radverkehr nicht gegeneinander ausspielt.
10: Was mir am meisten gefallen hat an der Diskussion, ist, dass man den Fußverkehr und den Radverkehr miteinander denkt.
13: Es kommt immer wieder vor, dass dann, wenn Städte sagen, sie wollen die Verkehrswende vorantreiben, eine Konkurrenz entsteht zwischen Raum für öffentlichen Verkehr und für Radverkehr oder sogar nochmal Fußverkehr, dass man einer dieser drei Gruppen Platz wegnimmt und der anderen zur Verfügung stellt.
18: Welche Rolle spielt der Schönhaut-Basistunnel beim Radverkehrskonzept? Also ganz konkret bedeutet es für uns, dass wir eben die Entscheidung, was wir in der Stuttgarter Straße machen, eigentlich erst fällen können, wenn klar ist, wie es mit dem Tunnel weitergeht.
13: Und jetzt hat man natürlich festgestellt, wenn man den Tunnel baut, wird die alte Straße trotzdem noch gebraucht.
18: Weil wenn der Tunnel gebaut wird, wird da auch weniger Verkehr fließen und dann können wir uns überlegen, ob wir da dann auch eine spezielle Radspur direkt auf der Straße einrichten.
13: Da wird immer noch so viel Verkehr durchlaufen, dass man eigentlich die Anwohner schützen muss.
18: Wenn es den Tunnel nicht gibt, gibt es vielleicht andere Optionen. Müssen wir gucken, kann man den Verkehr vielleicht verlagern oder haben wir genug Platz, um seitlich nochmal eine Stuttgarter Straße einen Radweg zu bauen? Das sind Entscheidungen, die eigentlich von dem Tunnelbau abhängen. Und da müssen wir warten, bis dann Entscheidung getroffen ist.
2: Keine neuen Konfliktstellen zwischen den unterschiedlichen Verkehrsträgern. Darauf können sich wohl alle einigen. Egal, ob sie mit dem ÖPNV, dem Auto, zu Fuß oder mit dem Rad in der Stadt unterwegs sind. Wo soll es hingehen mit dem Radverkehr in Tübingen? Und somit auch mit dem restlichen Verkehr.
8: Ich habe mich noch zu wenig damit auseinandergesetzt, um das wirklich bewerten zu können, aber generell ist es ja schon sinnvoll, Fahrradverkehr auszubauen. Wie so Vorbild wie Amsterdam irgendwie, dass man da den Autoverkehr in der Innenstadt so komplett ausschließt. Das wirkt halt viel schöner, man hat viel mehr Platz, du brauchst nicht mehr so viele Parkplätze. Würde ich auch für Tübingen als Zukunft sehen können.
14: Also offensichtlich entsprechen die Vorstellungen, die die Tübinger Stadtplanung hat, meinen Bedürfnissen als Radfahrer relativ gut. Es gibt ja auch die Möglichkeit zu partizipieren über die Bürger-App, also da würde ich ehrlich sagen, ist Tübingen ganz gut unterwegs.
18: Ich würde die Frage ein bisschen weiter fassen. Ich würde sagen, wie sieht allgemein der Verkehr in Tübingen in 20 Jahren aus? Weil ich fahre nicht nur Fahrrad, ich fahre auch mit dem Auto und ich laufe auch und manchmal fahre ich auch Bus. Ich würde mich, glaube ich, selber ärgern, wenn ich in 20 Jahren nur noch mit dem Fahrrad in Tübingen fahren könnte. Ich fahre sehr gerne Fahrrad und ich finde es sehr wichtig, dass man gut und lückenlos vorankommt. Aber wenn ich jetzt nur noch ein Verkehrsmittel nutzen könnte, um da gut zu fahren und alles andere nicht mehr funktioniert, würde ich mich, glaube ich, persönlich sehr ärgern.
9: Niemand propagiert, dass Fahrradfahren das allein sinnig machen ist. Im absoluten Stadtkern ist es ja vielleicht auch vernünftig, den Radverkehr zumindest etwas einzuschränken.
13: Die Innenstadt wäre autofrei und es gäbe am Rand der Innenstadt aber genug Möglichkeit, Fahrzeuge zu wechseln. Und wahrscheinlich wird es auch tolle kleine E-Taxis geben für die Leute, die weniger gut zu Fuß sind.
10: Ich möchte nur erwähnen, dass das Einpendeln der Berufspendler, das ist meine Vision, dass dort viel mehr auf Fahrrad verlagert wird.
12: Ich finde, beim Radfahren zählt für mich auch vor allem ein sozialer Aspekt. Ja, also ich finde, beim Autofahren ist das tatsächlich ein zunehmendes Thema, was ich jetzt so beobachte. Ja, das ist schon eine gewisse soziale Ungerechtigkeit auch. Ja, und ich glaube, die wird auch zunehmen. Und ich finde, beim Fahrradfahren gibt es die nicht.
15: Und ja, natürlich möglichst breite und viele Fahrradwege, gut gekennzeichnet, ohne gefährliche Übergänge.
12: Aber mein Wunsch ist schon, dass wir so ein Stück Amsterdam hier haben.
19: Frage, wie viele Kilometer bist du da eigentlich durch Tübingen gerade?
20: Das ganze Radvorranggutennetz.
19: Oder hast du so eine Steadicam auf dem Helm gehabt? Oder?
20: Nee, eine Lenkradhalterung.
19: Ja. Okay, ja, wie viele Kilometer waren es? 75? 80?
20: Es sind 70, glaube ich. Ne?
19: 70 Kilometer.
20: Ja, also
19: Stichwort sozialer Aspekt, das kam ganz am Ende.
20: Ja.
19: Ich habe jetzt diese Woche gelesen, dass immer weniger Menschen, eine Meldung in der Zeitung, glaube ich in der Süddeutschen war es, Rad fahren, weil sie sich die Reparaturen nicht mehr leisten können, weil sie sehr teuer geworden sind, die Löhne sind gestiegen, die Reparaturkosten vor allem für die teuren Elektroräder. Hast du da was davon gehört oder wie würdest du das einschätzen?
20: Also davon habe ich nichts gehört, aber weil ich auch meistens mein Fahrrad nicht im Fahrradladen reparieren lasse. Also es gibt sehr viele Möglichkeiten, kostenlose Fahrradreparaturen in Anspruch zu nehmen. Häufig im Rahmen von Unis, aber auch bei zum Beispiel so Reparaturcafés oder so. Und da kann ich nur alle ermutigen, die sich nicht trauen, alleine in ihrem Fahrrad Hand anzulegen. Also ich mache die Bremsen zum Beispiel nicht selbst, das traue ich mir nicht zu.
21: Könnte man nicht aber auch sagen, dass der bessere Radverkehr auch dienlich ist dem Fußgängerverkehr, weil die meisten Leute gehen doch zum Beispiel in die Altstadt und werden dann zu Fußgängern.
20: Ja, auch die Leute, die Auto fahren, steigen ja auch irgendwann aus dem Auto aus und gehen dann zu Fuß weiter. Weniger eine Frage als ein Kommentar, da würde ich noch einen Kommentar anschließen. Ich denke, dass es auch ganz wichtig ist zu sehen, dass diese Wahrnehmung nicht immer unbedingt mit der Datenlage zusammenhängen. Genau, also vielleicht steigen die Radverkehrsmengen und die erfassten Vorfälle, muss man ja auch immer sagen, steigen nicht mit. Aber es kann ja trotzdem dazu kommen, dass sich die Leute dann bedrückter fühlen. Genau. Mehr habe ich da nicht als Kommentar dazu, außer einander zuzuhören und Rücksicht zu nehmen.
22: Ich finde, was gar nicht vorkam, durch Fahrradkurier. Warum gibt es eigentlich kein Fahrradkurier mehr in Tübingen?
20: Ja, es ist auch schwer, es ist mir sehr schwer gefallen, Themen für diesen Film auszuwählen. Also ursprünglich war die Fassung auch 1,5 Stunden lang und da war noch immer kein Fahrradkurier mit drin. Ich glaube, das ist auch gleichzeitig das Spannende, dass wenn über Radverkehr gesprochen wird, immer gleich diese ganzen anderen Themen aufgemacht werden und das sind eine nie enden wollende Debatte an Themen ist und es gibt natürlich viele Baustellen.
19: Es war schön, die eigene Stadt so ausführlich beschrieben zu sehen, gezeigt zu bekommen. Die Stellen, die ich selber kenne, wo ich fahre und so, und dann die verschiedenen Perspektiven, das hat einfach richtig Spaß gemacht, das zu sehen.
0: Ich kenne es aus meiner eigenen Diplomarbeit, aus meiner Doktorarbeit. Ich weiß es von meinen Patenkindern für ihre Bachelor- und Masterarbeiten, dass es manchmal doch bei vielen Arbeiten immer mal wieder so eine Durchhängerphase gibt. Ne? Ich habe jetzt hier im Film überhaupt nichts gesehen, wo man hätte sagen können, ja, genau da gab es mal irgendwie einen Durchhänger oder ein Problem oder wie auch immer. Wie war es denn eigentlich jetzt tatsächlich das Machen des Films? Vorher kam ja schon so ein bisschen, dass es nach einer oder anderen Stelle ein bisschen Probleme gab.
20: Also ich würde nicht sagen, dass es Probleme gab, aber also danke für die Frage, aber es war teilweise sehr, sehr langwierig einfach. Es war sehr viel Datenmaterial. Ich habe den großen Fehler gemacht, erstmal Daten zu sammeln und dann daraus den Film zu entwickeln, was, glaube ich, auch die Breite des Films dann letztendlich ausmacht, die mir zumindest gut gefällt. Aber im Nachhinein hätte ich mit einer schärferen Forschungsfrage ran sollen. Ganz interessant vielleicht auch, ich habe viel, viel Zeit damit verbracht, das Material im Schrifttext zu transkribieren, einfach weil sich mit Text bei solchen riesen Datenmengen besser arbeiten lässt. Das wäre jetzt 2 Jahre später mit künstlicher Intelligenz wesentlich einfacher gewesen und billiger.
6: Ja, nur eine Anmerkung. Der Film war ja sehr interessant und lang genug, also hat eigentlich nicht mehr Platz. Aber was mir gefehlt hat einfach im Thema, das Auto als Stehzeug. Also 23 Stunden steht das Auto meistens im öffentlichen Bereich rum und viele Konflikte zwischen Fußgängern und Radfahrern, gerade im Innenstadtbereich, entstehen nur deswegen, weil der Platz durch ein nutzloses Auto belegt ist.
20: Habe ich die sich über parkende Autos oder die parkende Autos stören, haben auch selbst häufig parkende Autos irgendwo stehen. Ich denke, also irgendwem gehören ja auch die ganzen Autos. Also ich glaube, im Vergleich zu anderen Städten geschieht da schon viel in Tübingen, dass dieser Platz, dieser öffentliche Raum bepreist wird. Also ich wohne jetzt in Berlin und studiere da Stadt- und Regionalplanung, auch dank des Films, würde ich sagen. Und ich glaube, der Einwohnerparkausweis 30 Euro.
7: Weil du gerade Berlin angesprochen hattest, so eine polemische Frage am Ende, ist Tübingen so meckern wie auf einem hohen Niveau, wenn es um Fahrrad geht? Also in der Vergleich zu anderen Städten vielleicht?
20: Ich fahre jetzt in Berlin hin und wieder mal Rad. Was mir dort aufgefallen ist, dass zumindest dort, wo ich wohne, häufig separate Radwege da sind, aber halt meist neben der parkenden Autoreihe auf dem Gehweg geführt, was natürlich angenehm ist zum Fahren, aber wesentlich langsamer ist und häufig auch gefährlicher, wie wir es ja auch im Film gehört haben. Und was für Ansprüche jede von uns ans Fahrradfahren mitbringt. Also das funktioniert jetzt für mich vielleicht gut, weil ich auch manchmal gemütlich fahren will. Andere wollen vielleicht schnell zur Arbeit fahren und haben 30 Minuten hier Radweg zur Arbeit vor sich. Und wenn die dann die ganze Zeit den Gehweg hoch und runter müssen und mit diesen Schotterpisten, die das teilweise sind, mit Pflastersteinen, ja, also da hat Tübingen dann teilweise schnellere Radinfrastruktur, würde ich sagen. Auch wenn sie dafür halt häufig auf der Fahrbahn geführt ist.
23: Ich wollte sagen, es hat riesen Spaß gemacht, mit dir über unsere Radwege zu sprechen. Und es hat wirklich, also ich habe auch gesehen, dass dein Interesse echt ist. Und es war für uns alle leicht zuzusagen und mitzumachen. Vielen Dank nochmal für alles.
20: Ja, vielen Dank an alle Protagonistinnen, die teilgenommen haben. Also es ist wirklich toll, wie viel sie mir erzählen konnten über den Radverkehr. Also ihre Perspektiven sind für den Film unerlässlich. Sie haben ja auch gesehen, es ist sehr viel Interviewmaterial und also dieser Film steht und fällt mit Ihnen. Also es ist wirklich ganz toll, wie Sie uns durch den Abend getragen haben und mich auch durch die letzten Jahre. Ich habe viel Zeit mit dem Film verbracht und danke, dass Sie teilgenommen haben.
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5: So, und damit sind wir zurück zur zweiten Hälfte des Lokalmagazins. Genau, wir haben heute keine Gäste. Leider, wie gesagt, es ist Sommerpause. Die meisten Leute machen Urlaub und dementsprechend haben wir auch ein bisschen Schwierigkeit, Leute ranzukriegen. Aber wir haben dafür einen alten Hasen und einen neuen Hasen. und wir würden jetzt einfach die Stunde ein bisschen füllen, mit über uns zu reden. Da bekommen wir auch nicht so oft die Gelegenheit zu. Und ja, ich frage das mal, wie ich das immer frage. Möchtest du dich mal vorstellen, Sarah?
24: Ja, also ich bin die Sarah, ich bin 24 Jahre alt und ich komme aus der Region Tübingen tatsächlich. Ich war eine ganze Weile, also von 12 bis 18, 19 habe ich nicht hier gewohnt, sondern in Kirchberg an der Jagst und habe dort mein Abi gemacht und danach Bundesfreiwilligendienst, eine Weile in Nürnberg gearbeitet und bin jetzt wieder hier zum Studieren.
5: Ah cool, wo hast du dann dein BFD gemacht?
24: Auch an der Schule, an der ich ursprünglich war, dort habe ich mein im Sekretariat quasi meinen BFD gemacht.
5: Ach, cool. Also dann so als Sekretärin.
24: So im Grunde,
5: Assistenz.
24: Ja.
5: Cool. Verwaltungsjob. Wie war's?
24: Es war schön. Es war irgendwie cool, nochmal so ein bisschen dort zu bleiben, weil ich auch eine ziemlich schöne Zeit hatte dort in der Schule. Und ich habe dort, es war halt Corona, das heißt, generell war es nur so teilweise Verwaltung. Ich habe auch viel Archivarbeit und so gemacht, was auch irgendwie ganz spannend war. Und es war auch sehr schön, mal so von hinter die Kulissen zu blicken, wie das überhaupt so war. Man hat sein halbes Leben oder mehr als sein halbes Leben in der Schule verbracht und konnte dann einfach mal so sehen, was da eigentlich so abgeht an der Planung, wenn man irgendwie Zeugnisse ausstellt oder Stundenpläne erstellt und so weiter. Und es war irgendwie schön, dort so involviert zu sein.
5: Mhm. Ja, das glaube ich. Das war dann mitten in Corona, oder wie?
24: Mhm. Also es war 2021, glaube ich. Es war dann so nicht mehr ganz der Anfang, aber da hatte man schon so langsam Struktur reinbekommen. Viele meiner Aufgaben waren so testbezogen. Also ich musste dann eben morgens oft gucken, dass alle getestet sind. Ich habe immer so große Testkisten mit Testkits gepackt und vorbereitet für die Woche. Und die NachzüglerInnen immer noch so getestet, wenn die später gekommen sind. Und es war schon irgendwie eine wilde Zeit. So.
5: Ja, das glaube ich, das glaube ich. Kommt daher dann auch, weil du es gerade gesagt hast, Archivarbeit, ist daraus dann auch dein aktueller Studiengang entstanden? Weil ich habe so bei der EKW recht viel mitbekommen, dass Leute recht viel im Archiv unterwegs sind. Oder wie kam es dazu?
24: Ich glaube, es ist so ein bisschen, aber nicht so unbedingt. Also bei mir war es schon lange so, dass ich gerne irgendwie was machen wollte, das mit gesellschaftlichen Themen zu tun hat. Und ich hatte vorm Studium lange überlegt, Germanistik zu studieren, weil ich auch gerne schreibe. Und das ist ja auch ein sehr großes Thema in der EKW. Ich hätte mich aber auch stark für Soziologie interessiert. Das war dann aber teilweise auch so, dass ich mir gedacht habe, es ist ein bisschen trocken an gewissen Stellen. Und irgendjemand hatte mir dann gesagt, es gibt diesen Studiengang, der extrem spezifisch ist eigentlich und mich so in die Richtung quasi gelenkt. Und dann habe ich mich darüber informiert und dann gemerkt, das ist so genau das, was so ein bisschen diese Schnittstelle ist zwischen gesellschaftlichen und sozialen Themen und meiner Liebe zum Schreiben. Und es ist ja auch viel, was Kultur und so angeht, es steckt ja auch in Germanistik.
5: Mhm, mhm. Ja, da haben wir auch so den Lokalbezug fürs Lokalmagazin. Das Ludwig-Uhland-Institut für empirische Kulturwissenschaft ist ja so ein Tübinger Original.
24: Mhm.
5: Witzigerweise genauso wie das Rhetorik-Institut, was mein Nebenfach ist. Ah. Was damals bei meinem Einführungsinterview so der Aufhänger war. Macht es dir Spaß immer noch?
24: Ja, total. Also ich kann es allen empfehlen, die sich so in die Richtung interessieren. Ich bin auch immer ganz, ganz vorne dabei, das, den Studiengang anzubewerben, weil es wirklich ein toller Studiengang ist, der extrem viel Praktisches erlaubt, der einem super viel irgendwie Weitblick gibt so, und auch selber irgendwie, man wird dazu angehalten, regelmäßig so über sich selber zu reflektieren. Und ich habe das Gefühl, man hat schon sehr krass viel persönliche Entwicklung auch einfach durch diesen Studiengang. Mhm.
5: Magst du für die Zuhörer, die vielleicht nicht im Uni-Kontext unterwegs sind, nochmal ganz kurz erklären, was ist denn empirische Kulturwissenschaft? Was macht man da?
24: Also empirische Kulturwissenschaft kurz erklären, finde ich schon sehr schwierig. Es ist ein relativ weit gefasstes Thema oder Ding, weil es geht ganz, ganz viel eben um Gesellschaft, um Alltag, um alle möglichen sozialen Themen von Feminismus, über Politik, über alles, was eben in irgendeiner Art und Weise unseren Alltag bestimmt und beeinflusst. Und man versucht eben mit einem ranzuzoomen in einem mikroskopischen Maße an Themen, die eigentlich ganz große Wirkung haben. Mhm.
5: Ja, das ist so ein bisschen mehr im Kleinen, genau, wo die Soziologie ja auch sehr viel mehr im Großen und sich die ganz großen Zusammenhänge anschaut. Was mitunter dann auch ein bisschen trocken ist, das kann ich bestätigen. Ja. Aber es ist in der Kulturwissenschaft deutlich näher am Gegenstand, was ich so gehört habe. Ja, gibt's irgendein Thema, ein Teil von Kultur, der dich da besonders fasziniert oder so?
24: Ich kann es gar nicht so sagen, weil tatsächlich jedes Mal, wenn ich dachte, ich habe jetzt vielleicht so mein Lieblingsthema gefunden, kam irgendwie was anderes, was Neues, und es war halt dann mindestens genauso spannend. Ich finde viel, was eben einfach so das Zusammenleben angeht, also ich hatte zum Beispiel einmal eine Hausarbeit über den Tübinger Wochenmarkt geschrieben oder sowas. Einfach Dinge, die uns so im Alltag begleiten, wie das Einkaufen oder ganz alltägliche Praktiken. Ich interessiere mich auch total für Museumsarbeit oder sowas, Wissenvermittlung und so, wo es dann weniger um tatsächlich jetzt so dieses trockene Ausstellen und Kuratieren geht, sondern eben einfach, wie bringen wir Wissen ganz interaktiv und spielerisch auch an Menschen heran. Das ist auch so ein Thema, was mich ganz arg mitreißt, ist einfach, wie können wir gute Kommunikation zwischen Wissenschaft und der Öffentlichkeit herstellen.
5: Cool. Du suchst mich ein bisschen heim. Also das trifft auch irgendwo sehr, sehr, was mich interessiert. Wahrscheinlich von der anderen Seite aus. Ich habe dann, sage ich, auch noch eine Hausarbeit offen, wo es um Supermärkte während Corona geht. Oder das Seminar damals fand statt, als Corona noch so im Auslaufen war. Aber das war schon zu dem Zeitpunkt eigentlich schon überholt. Also quasi das Seminar wurde konzipiert, als Corona noch in vollem Gange war. Und dann war, als das Seminar stattfand, war Corona aber eigentlich irgendwie schon wieder vorbei. Ich habe die Hausarbeit bis jetzt noch nicht geschrieben. Kommt aber noch. Aber genau, da ging es eben auch um Abstandsregelungen und um quasi Nähe und Distanz im Supermarkt. Es ist eines von den Themen, die man halt einfach nicht wahrnimmt, wenn man, oder die halt genau zum Alltag gehören und damit halt normal sind, ne?
24: Ja.
5: Aber durchaus super interessant, wenn man sie so mikroskopisch sezieren kann.
24: Ja.
5: Jetzt hatte ich gerade noch einen Punkt, an den ich anschließen wollte. Den habe ich jetzt gerade vergessen.
24: Ist okay.
5: Deswegen würde ich sagen, wir machen nochmal ganz kurz eine Songpause. Ja. Auch schon wieder 10 Minuten in. Damit wir nicht nur die ganze Zeit zu einem Klangteppich werden in euren Ohren. Und zwar spielen wir jetzt einmal einen Song von mir. Tatsächlich der Song, mit dem so mein eigener Musikgeschmack angefangen hat. Mit dem ich vor ein paar Jahren aufgehört habe, nur das zu hören, was im Mainstream-Radio gespielt wurde. Sondern tatsächlich so meinen eigenen Musikgeschmack entdeckt habe. Das ist ja auch meine Abschlusssendung quasi. Deswegen haben wir Songs von mir und von dir. Mhm. Und zwar spielen wir für euch How Rude von Aries. Viel Spaß.

0: Und damit sind wir auch schon wieder zurück zu unserem gegenseitigen kleinen Interview. Genau, wir machen direkt da weiter, wo wir vor dem Song aufgehört haben. Du hast mir gestern, glaube ich, erzählt, dass du auch über die EKW quasi so ein bisschen zum Radio gekommen bist oder auf das Radio. Wie kam es denn dazu?
1: Ja, genau. Es gab in einem Semester die Möglichkeit, ein Hörfunkseminar zu belegen. Und das war ganz toll, fand ich. Wir haben dort so ein bisschen eine Reise gemacht sozusagen. Also wir haben anfangs angefangen mit so den Basics. Was gehört eigentlich zum Radio produzieren? Wie führt man Interviews? Haben auch ein bisschen was dazu gelernt, wie man spricht fürs Radio. Und dann war quasi so der Hauptkern und dann auch das Abschlussprodukt sozusagen, was wir angepeilt haben, ein eigenes Feature zu erstellen. Und da hatte ich mir ein Feature zum Thema Eskapismus überlegt und das quasi mit viel atmosphärischen Sounds und so weiter unterlegt und Leute aus meinem Studium, liebe Leute aus meinem Studium interviewt und gefragt, wie sie denn escapen von ihrem Alltag, und ganz tolle Antworten bekommen und das quasi in ein Feature gepackt.
0: Das heißt, du bist ja auch quasi nicht ganz neu zum zur Radioarbeit.
1: Naja, also es war ein Seminar, das mir sehr Spaß gemacht hat. Aber ich würde schon sagen, dass hier auf jeden Fall alles nochmal ein bisschen anders läuft. Aber es macht auf jeden Fall extrem Spaß.
0: Mhm. Ja, das kann ich nur bestätigen. Es macht unglaublich viel Spaß. Also falls irgendjemand gerade zuhört und sich denkt, wow, Praktikum beim Radio, das wäre doch was richtig Cooles. Hier kriegt ihr das beste Praktikum beim Radio von allen Sendern, würde ich sagen, weil wir auch eben so viel selbst machen dürfen,
1: ja.
0: Dass wir alles, die ganze Bandbreite an Journalismus und an Technik auch und an natürlich selbst im Studio sitzen und eigenverwaltet das Ganze planen und arbeiten und sowas, dass wir das alles selbst machen können. Ja. Hast du irgendwelche besonderen Pläne schon? Irgendwas, was du während dem Praktikum unbedingt mal umsetzen wollen würdest? Oder wo du jetzt schon, ich weiß, große Frage?
1: Ja. tatsächlich ist vor allem rumprobieren würde ich ganz gerne, weil ich glaube so, man hat hier halt echt die Möglichkeit und den Zugang zu vielen super Ressourcen. Also man ist so irgendwie connected mit ganz vielen Möglichkeiten, mit tollen Leuten Interviews zu führen, was ja auch für mein Studium zum Beispiel häufig relevant ist. Man kriegt auch nochmal einen ganz anderen Blick so auf die lokalen Gegebenheiten und die Möglichkeiten einfach auch hier aktiv zu sein und mit Leuten in Kontakt zu kommen. Und da vielleicht auch irgendwie was ganz Schönes draus zu machen. Und ich glaube, echt einfach so ein bisschen nette und coole Kontakte knüpfen während meiner Zeit hier und einfach das nutzen, was hier gegeben ist, und vielleicht auch die ein oder andere schöne Sendung produzieren.
0: Ja, das mir ist es gelungen, würde ich sagen. Ich habe sehr, sehr viele tolle Kontakte geknüpft. Und an der Stelle darf ich auch vielleicht schon ein bisschen Werbung machen für meine Sendung, die ab Oktober laufen wird. Ich bin mir noch nicht ganz sicher, was es ist. Aber ja, mir hat es hier so gut gefallen, dass ich beschlossen habe, dabei zu bleiben als ehrenamtliche Sendungsmachende. Wir haben ja immer noch genügend Plätze quasi frei und müssen ja auch eine gewisse Quote halten. Deswegen freuen wir uns über alle, die die Zeit aufbringen können und die Vision haben, was zu machen. Ich habe mich noch nicht entschieden für was, aber ab Oktober könnt ihr mich dann vielleicht wieder in einer privaten Sendung hören. Ja, zum Thema Ausprobieren. Wie gesagt, wir haben hier ja wirklich einen sehr, sehr freies Studio, würde ich sagen. Also wir haben alle mögliche Technik von den letzten 30 Jahren bis heute. Die meiste Zeit benutzen wir natürlich die digitalen Medien, weil wir natürlich auch alle Digital Natives sind. Aber theoretisch hätten wir hier sogar ein ganzes DJ-Setup. Also man könnte theoretisch sogar eine ganze DJ-Sendung machen. Und ich glaube, es gibt auch Leute, die machen das tatsächlich.

0: Ich hatte auch überlegt, mein Papa war früher DJ und der hat einen ganz, ganz großen Haufen an Minidiscs und ich dachte, vielleicht werde ich mal irgendwie versuchen, die ins Radio zu kriegen.
1: Ja, crazy. Das wäre natürlich eine Top-Gelegenheit. Radio ist ja auch Teil oder ein essentieller Teil irgendwo von Kultur. Man würde erwarten, dass es irgendwie gerade so ein bisschen auch am Aussterben ist. Ich meine, die junge Generation hört wahrscheinlich tendenziell recht wenig Radio. Ich selber habe auch, bevor ich auf die Wüstewelle gestoßen bin, lange Jahre kein Radio mehr gehört. Auch weil die kommerziellen Sender mir alle irgendwann sehr eintönig waren. Sowohl was den Journalismus anging, als auch was die Musikauswahl anging. Und halt so entsetzlich unpolitisch. Das war vor allem mein Hauptding. Deswegen finde ich es eigentlich super, dass wir hier so viele motivierte Leute haben, die auch alle unter politisch, also die politische Dimension immer mitdenken. Und ja, auch ganz, ganz viele Leute Menschen eine Stimme geben, die, naja, aus der Mainstream-Politik zum Teil oder zum großen Teil auch rausfallen. Wir driften jetzt nicht ab in Politikdiskussionen. Die hatten wir letzte Woche schon zur Genüge. Ja, gehen wir nochmal zurück. Du hast gemeint, du kommst aus Tübingen, der Region. War das dann von Anfang an klar, dass du in Tübingen studierst?
0: Nee, es war auch gar nicht klar, also generell, wieso mein Weg sein wird. Ich bin erst auf der Realschule gewesen und habe dann quasi mein Abi gemacht und erst dann quasi so nach dem Abi, beziehungsweise nach dem Bufdi wurde klar, dass ich auf jeden Fall studieren möchte und dafür auch wieder zurückkommen. Es war mehr so eine praktische Entscheidung, weil halt die Familie hier vor Ort lebt und so weiter. Aber ich überlege auch dann nach dem Bachelorabschluss nicht in der Region zu bleiben, sondern auch mal woanders hinzugehen, weil ich gern auch noch irgendwie was anderes sehen möchte einfach.
1: Ja, was stört dich denn an Tübingen? Fangen wir ausnahmsweise mal so rum an. Was sind die negativen Punkte von Tübingen? Dann kommen wir danach zu den Sachen, die vielleicht doch ganz cool sind.
0: Ich würde nicht unbedingt sagen, dass Tübingen viel Negatives hat, also Gründe, aus denen ich jetzt gerne aus Tübingen weg möchte. Viel eher ist es einfach, dass ich glaube, dass ich noch ein bisschen mehr sehen muss. Also es geht mehr so um mich selber. Vielleicht einfach noch mal eine größere Stadt mit ein bisschen mehr unterschiedlichen Möglichkeiten und vielleicht auch Gesichtern, die man nicht so regelmäßig sieht wie jetzt in Tübingen. Aber das sind keine negativen Punkte, würde ich sagen.
1: Ja, der Tübingen-Effekt.
0: Ja.
1: Also, wobei es mir tatsächlich erstaunlich oft passiert, dass ich irgendwo komplett sonst wo in Deutschland Leute treffe, die dann auf einmal wieder aus Tübingen sind.
0: Also vielleicht immer noch der Tübingen-Effekt.
1: Ja, genau. Ich habe im Auslandssemester in Finnland habe ich zwei Leute getroffen. Die ersten zwei Leute, die auch aus Deutschland waren, und dann hieß es, ja, wir sind auch aus Tübingen.
0: Ja, klar.
1: Natürlich. Woher auch sonst?
0: Ja.
1: Aber vielleicht ist es auch der Tübingen-Effekt, dass die Leute dann irgendwann aus Tübingen weg müssen. Das habe ich jetzt auch schon öfter gehört, dass den Leuten Tübingen irgendwann auf den Kopf fällt.
0: Ja, das kann ich mir vorstellen. Das ist halt, ja, vielleicht einfach der Tübingen-Effekt.
1: Ja, was gäbe es denn in Tübingen für dich, was dich davon abhalten würde zu gehen? Oder was sind Dinge, die du jetzt aktuell genießt? Orte?
0: Also die EKW tatsächlich ist ein großer Faktor. Ich studiere wirklich richtig gerne am LUI und hier gibt es ja auch den Master. Es gibt nicht so viele Orte in Deutschland, wo man zum Beispiel den Master in EKW auch weiterführen kann. Das wäre so ein Punkt. Dann ist Tübingen generell einfach super, ein total schöner Ort und das ist alles fast fußläufig erreichbar. Man ist sehr, sehr krass connected. Auch wenn es vielleicht jetzt nicht mega die riesen City mit den, ich weiß nicht, extrem vielen unterschiedlichen Dingen gibt, ist trotzdem auf dem kleinen Fleck hier eine extrem große Konzentration an einfach kulturellen Angeboten, an Community. So viele Dinge, die man halt auch hier einfach auf dem kleinen Fleck erreichbar hat.
1: Ja, mir ist es jetzt dieses Jahr wieder richtig aufgefallen, nachdem ich mein Fahrrad reaktiviert habe, dass man tatsächlich in Tübingen ja wirklich innerhalb von ein bisschen mehr als einer halben Stunde von der einen Seite auf die andere kommt, wenn man nicht auf den Berg muss. Aber ja, es ist nicht so groß, aber ich persönlich, ich mag das sehr gern. Ich glaube, mir wäre so eine richtige Großstadt fast ein bisschen zu viel. Ist bei dir einfach nur woanders hin oder muss es oder hättest du gern auch was Größeres?
0: Ich glaube schon auch gern mal was Größeres, einfach weil ich das so noch nicht hatte. Aber ich muss schon auch sagen, dass ich das auch sehr gerne mag, wie es einfach hier in Tübingen strukturiert ist, dass es so klein ist und dass alles so erreichbar ist. Und ich gar nicht wirklich weiß, ob ich so mir vorstellen könnte, dauerhaft in einem deutlich größeren Ort zu leben. Aber ich glaube, auch darum geht es einfach, das mal auszuprobieren.
1: Ja, es ist immer wieder dasselbe irgendwie. Also es ist, glaube ich, schon auch einfach ein sehr, sehr breit verbreitetes Gefühl, dass einem Tübingen irgendwann auf den Kopf fällt. So. Und irgendwann hat man alles gesehen und man kennt irgendwie alle Orte und man begegnet wirklich sehr oft Leuten, die man schon kennt. Und ich finde es immer lustig und immer auch irgendwo immer schön, Leute zu treffen, die ich schon kenne, aber irgendwann, ja, ich habe mir noch nicht so genau Pläne gemacht, aber vielleicht muss ich auch nochmal raus.
0: Ja.
1: Hier. Aber ich bin explizit nach Tübingen damals gekommen, weil es halt nicht so groß ist. Und ich komme aus einem 2000 Einwohner-Kaff. Das heißt, für mich war Tübingen schon quasi Großstadt.
0: Ja.
1: Und ich glaube, auf die Dauer ist es die richtige Größe. So, und vielleicht mal nochmal temporär weg.
0: Ja.
1: Aber ich sehe mich auf jeden Fall, wie ich irgendwann wieder zurückkomme nach Tübingen. Mag es hier sehr. Und genau, eben, es gibt super viele kulturelle Angebote, es gibt super viele tolle Organisationen, wo man was machen kann, wie hier das Radio. Und ein Hoch auf Tübingen an der Stelle.
0: Ja.
1: Ich will mal sagen, wir machen nochmal ganz kurz eine Musikpause. Heute haben wir ja die Zeit. Und zwar spielen wir Your Clothes von Jane Remover. Warum?
0: Ist ein cooler Song von einer sehr, sehr coolen Artistin und hat keinen tiefen Grund. Es ist einfach ein cooler Song.
1: Ist ein cooler Song. Okay, dann hoffentlich findet ihr den auch cool. Viel Spaß!

0: So, da sind wir wieder zurück. Das war ein Song zum Aufwachen.
1: Ja.
0: Der weckt auf jeden Fall auf. Der hat auch mich jetzt endgültig aus der Morgensmüdigkeit geholt. Ja, was holt dich sonst aus der Morgensmüdigkeit? Banger Überleitung, gell?
1: Ja, mega.
0: Was machst du, wenn du morgens nicht zur Arbeit musst oder zur Uni?
1: Also grundsätzlich kämpfen, aus dem Bett zu kommen, ist ein ganz großer Punkt. Es ist wirklich so, die größte Hürde in jedem Tag ist aus dem Bett kommen. Meistens habe ich dann meine Freundin, die sich morgens die Zeit nimmt, extra 2-3 Mal reinzukommen und mich dann aus dem Bett zu ziehen. Das ist sehr nett. Aber danach würde ich sagen, versuche ich, möglichst schnell alles zu machen, damit ich nicht so mega lange in den Tag reinlebe. Und ich brauche schon so ein bisschen das Momentum einfach, um aktiv werden zu können.
0: Okay.
1: Wie ist es denn bei dir?
0: Ja, bei mir ist es die Geschichte wahrscheinlich relativ ähnlich. Ich habe jetzt erst so dieses Jahr so richtig den Benefit von früh aufstehen und auch früh aufstehen wollen gelernt. War auch sehr lange auf jeden Fall gar kein Morgenmensch und ich glaube, ich bin es auch immer noch nicht. So, ich war eher schon immer so eine Nachteule. Aber so, ja, seit Anfang diesen Jahres habe ich den Sonnenaufgang oder halt den Morgen, so gerade jetzt auch, wenn es so heiß ist,
1: ja,
0: wirklich schätzen gelernt. Und meine Mutter hat mir immer früher gesagt, weil ich auch während der Schule super krass Probleme hatte, halt morgens pünktlich aufzustehen und dann auch das so öfter den Schulbus verpasst habe.
1: Oh ja.
0: Hat meine Mama immer gesagt, du musst mit dem Willen ins Bett gehen, am nächsten Morgen aufzustehen.
1: Also
0: du musst dir quasi beim Einschlafen dir schon denken, ich will morgen aufstehen und dann klappt das auch. Das habe ich sehr viele Jahre nicht geglaubt, beziehungsweise habe das auch nicht realisieren können. Naja, in der Schule war es halt auch, ich habe schon wieder die Hausaufgaben nicht gemacht für morgen. Ich habe eigentlich gar keinen Bock, morgen in die Schule zu gehen. Am liebsten würde ich krank machen.
1: Ja.
0: Irgendwie dieses Jahr hat es auf einmal Klick gemacht. Seitdem stehe ich gern morgens auf, aber ich brauche dann auch meine 1-2 Stunden wirklich, mich entspannt fertig zu machen, zu duschen, entweder was zu frühstücken oder zumindest einen Kaffee zu trinken. Weil ich merke dann auch zum Beispiel, wenn ich zu früh aus dem Haus gehe, dann wird mir tatsächlich schlecht.
1: Oh ja.
0: Einfach, also zu früh aufs Fahrrad zum Beispiel oder zu früh, let alone im Bus. Am besten ist noch warm im Bus.
1: Ja.
0: Ohne davor irgendwie genügend Zeit zu haben, den Kreislauf hochzufahren, ist schwierig.
1: Ja, ganz schlimm.
0: Und genau das habe ich halt auch lange Zeit nicht akzeptieren wollen. Und das wird natürlich vor allem dann zum Problem, wenn man eh schon verschlafen hat. Wenn man eh schon in Eigenregie arbeiten muss, gerade für die Uni oder sowas, und dann nimmt man sich eigentlich vor, ich würde gerne morgen bis Mittag schon ein bisschen was geschafft haben. Und dann wacht man irgendwann so um 11 auf oder um 10:30 und der Tag ist schon halb vorbei und man weiß, okay, vor 1 komme ich gar nicht aus dem Haus. Und dann ist natürlich die Motivation schon wieder richtig niedrig. Mittlerweile genieße ich es richtig, morgens früh auf zu sein und teilweise auch wahrscheinlich, weil ich hier fürs Lokalmagazin immer morgens da sein musste. Aber ja, jetzt habe ich wieder sehr viel.
1: Also ich kenne das auf jeden Fall extrem gut. Ich finde, mir hilft es immer, irgendwas zu haben, auf das ich mich freuen kann. Allein schon, wenn ich abends festlege, okay, ich habe morgen eine bestimmte Sache zum Frühstück, auf die ich mich freuen kann, das hilft dann arg aus dem Bett auch.
0: Ja. Ja. Wir haben aktuell keine Kaffeemaschine leider. Also wir haben nur so eine Filtermaschine, das macht das immer ein bisschen schwierig. Weil der Kaffee A schmeckt ja nicht so geil. Und B ist es immer ein Mordsaufwand, diese Maschine zu befüllen.
1: Ja.
0: Das ist dann genau der gegenteilige Effekt tatsächlich. Weil ich mir immer denke, ich kann mich gar nicht auf den Kaffee freuen, weil ich muss den erst machen.
1: Aber heute hast du dich auf den Kaffee hier gefreut.
0: Ja, das ist wahrscheinlich der Grund, warum ich so gerne hierher komme, weil es hier noch eine gute Kaffeemaschine gibt. Und ich weiß nicht, ich habe es auch einfach noch nicht raus, mit so einer großen Filtermaschine guten Kaffee zu kochen. Der ist immer entweder zu stark oder ist nur Wasser. Egal. Weg vom Kaffee, weg vom Morgen. Nach der Arbeit. Was machst du da? so in üblicherweise.
1: Da ist auch, dass ich versuche, mein Momentum aufrecht zu erhalten, weil wenn ich mich einmal hinsetze, dann komme ich nicht mehr hoch. Das heißt, ich gehe halt dann, wenn ich nach Hause komme nach der Arbeit, versuche ich einfach meinen Haushalt zu machen, ganz langweilig. Und versuche, dass ich wenigstens ein, zwei Sachen, die ich mir vorgenommen habe, mache. Und danach ist eigentlich frei Fahrt. Ich habe ganz viele Hobbys, ganz viele verschiedene Sachen, durch die ich immer mal wieder so durchrotiere. Aktuell ist es Nähen, davor war es was meine Pflanzen, denen geht es auch aktuell nicht so gut, weil jetzt Nähen an erster Stelle steht. aber ja, solche Sachen. Ich bin relativ kreativ und keine Ahnung, handwerklich unterwegs.
0: Was nähst du gerade? Oder?
1: Ich versuche gerade aus einem alten Shirt, das mir ein Freund, bevor er wieder zurück nach England gegangen ist, überlassen hat, ein kleines Top zu nähen, was ich so frei Hand mache. Und darin bin ich nicht so gut, weil so Armlöcher nähen finde ich ganz schwierig und kompliziert. Habe ich noch nicht so ganz raus. Die stehen dann immer so ein bisschen blöd ab vom Körper. Aber das ist gerade so das Projekt.
0: Ja, beim Nähen halt tatsächlich gar keine Ahnung. Aber ist doch ein cooler Skill, den man auf jeden Fall kultivieren
1: total
0: sollte auch eigentlich. Reparierst du dann auch so alte Shirts und sowas? Oder ist also es nur ich habe jetzt hier dieses Projekt und dann?
1: Es ist, ich versuche eher Sachen nochmal irgendwie neu zu gestalten. Also ich nähe auch noch nicht so lange, ich bin jetzt kein Profi oder so. Ich habe aus einem alten Bettlaken versucht, einen Rock zu nähen, beziehungsweise ist gerade ein Projekt, das auf der Seite liegt, weil ich habe einen massiven Fehler gemacht und dann hatte ich keine Lust mehr.
0: Ja.
1: Aber ich versuche, wenn ich dann auch zum Beispiel ein T-Shirt habe oder sowas, das ich einfach nicht mehr anziehe, daraus irgendwie was Neues zu machen, das ich dann wieder gerne trage. Und reparieren ist tatsächlich meistens gar nicht so häufig notwendig. Es geht dann eher darum, einfach Sachen nochmal neu zu interpretieren und wieder tragbar zu machen, sozusagen.
0: Also Upcycling quasi.
1: Genau.
0: Ja, cool. Pflanzen hast du schon angesprochen. Wo denkst du, rotiert es als nächstes hin?
1: Also ich wäre froh, wenn das mit dem Nähen noch ein bisschen bleibt. Ich kann mir auch vorstellen, dass es mit dem Radio noch ein bisschen präsenter wird. Dass das vielleicht noch ein bisschen, weil ich schon gemerkt habe, ich stöße mich gerade recht stark rein. Was auch ganz cool wäre, weil es auch so ein Ding ist, was mir im Tag einfach Struktur gibt und das ist auch sehr notwendig aktuell.
0: Ja, die liebe Struktur, vor allem in der Semesterpause, ne?
1: Ja, total.
0: Damit man nicht komplett in entweder Arbeit oder nur in Prokrastination versinkt und
1: ja.
0: Irgendwie. Es geht ja auch immer dann, also zumindest bei mir so, geht es bei vielen Sachen, irgendwo, die ich mache, hauptsächlich darum, dass am Ende des Tages ich das Gefühl habe, irgendwie der Tag war zumindest genutzt.
1: Ja.
0: Ich habe inzwischen, glaube ich, sehr, sehr stark neu formuliert, was es bedeutet, dass der Tag sinnvoll genutzt war. Es ist nicht mehr nur, oh, ich habe heute gearbeitet und deswegen war es sinnvoll. Aber ich bin auch so eine Person, ich könnte auch den ganzen Tag nur rumliegen und nichts machen, aber dann verfalle ich spätestens nach dem zweiten Tag in Depression. Deswegen, es ist auch ein ganz komisches Gefühl irgendwie, die Sachen, die man, also so Hobbys, finde ich, sind so in einem super merkwürdigen Zwischenstate von, ich mache das eigentlich gern und das interessiert mich auch privat, aber viele der Sachen passieren halt doch dann nur, wenn ich sie mir auch vornehme. Also wenn ich mir auch wirklich sage, hey, ich muss jetzt den Arsch hochbekommen und das machen. Gerade so Sachen, die man halt, die man alleine macht oder wo man sich halt selber hinsetzt an irgendwas Kreatives oder an irgendwas Handwerkliches, Arts and Crafts Projekte oder sowas. Da kommen halt schon auch Hindernisse. So, wie gesagt, ich habe einen Fehler gemacht und jetzt habe ich keinen Bock mehr.
1: Ja.
0: Ist natürlich eigentlich auch das Tolle an so Hobbyprojekten, wenn man keinen Druck dahinter hat, dass man sie einfach liegen lassen kann. So, ich muss mich jetzt nicht damit beschäftigen. Aber das ist dann oft auch die Gefahr.
1: Ja.
0: Also mir geht es mit dem Schreiben sehr oft so. Wenn ich irgendwo das Gefühl habe, ich komme nicht weiter, dann liegt es dann doch durchaus mal so zwei Wochen rum. Und die Geschichte geht halt einfach nicht weiter.
1: Ja.
0: Und je länger sowas dann rumliegt, desto mehr Energie braucht es dann auch, das wieder aufzunehmen.
1: Total.
0: Ist das bei dir auch so?
1: Ja, und ich habe auch so den Eindruck, also Hobbys haben einfach einen extrem hohen Stellenwert, finde ich, für viele Leute, auch so in unserem Alter oder generell einfach gesellschaftlich. Ist es sehr wichtig, ein Hobby zu haben, zumindest mal eins, von dem man auch erzählen kann. Aber ich finde, das kommt auch mit viel Druck irgendwie, dass man halt auch was macht. Und wenn man dann halt einfach gerade nicht die Energie hat für solche Dinge oder Zeit, dann ist es immer so ein bisschen, ich habe jetzt Zeit daheim gerade aktuell und ich kümmere mich nicht um dieses Hobby. Ich kümmere mich quasi nicht um mich selbst. Und dann ist es wieder so eigentlich was Negatives. Mhm. Und das finde ich dann auch mal recht schwierig. Und ich glaube, das ist so ein Grund, warum ich auch so viele Hobbys habe, die halt so sich so abwechseln. Mhm.
0: Ja, vor allem, weil es gerade in unserer Zeit sehr viele Dinge gibt, mit denen man die Zeit verschwenden könnte.
1: Ja.
0: Also Stichwort Doomscrolling und die Berieselung mit Sachen, die quasi das Gehirn stimulieren, aber die einem, wo man danach dann, bei mir waren es früher, waren es Videospiele sehr stark, die das schon Spaß gemacht hat. So, das macht mir auch immer noch Spaß, aber ich höre halt dann nach 2 Stunden oder so auf und denke mir, wow, die letzten 2 Stunden, die haben mir wirklich jetzt so nachhaltig nichts gegeben. Mhm. So, das ist so ein bisschen wie, ja, ich, als würde ich backen und dann am Ende steht kein Kuchen da. So, oder als würde ich halt irgendwas machen und am Ende ist einfach der einzige Pluspunkt davon war vielleicht die Entspannung davon.
1: Mhm.
0: So, und das ist auch gut. Also es ist auch wichtig, dass man solche Sachen hat. Zum Beispiel, oder auch so Kaffee trinken gehen mit irgendwelchen Leuten oder halt einfach nur quatschen. Aber es erfüllt dann im Nachgang nicht so sehr.
1: Yeah.
0: Ich finde es auch immer super lustig, wenn Leute, wir haben gerade wieder WG-Castings, ich hoffe, es hört jetzt niemand zu, der mich dann irgendwie erkennt, aber es ist in super vielen Anfragen steht halt drin, in meiner Freizeit gehe ich Kaffee trinken und ich treffe mich mit Freunden.
1: So typisches okay. Dating-Profil-Ding auch.
0: genau. Also ich würde sagen, dass das nicht unbedingt als Hobby qualifiziert. Aber vielleicht ist es ein Hot-Take.
1: ich denke, es kommt, glaube ich, ein bisschen drauf an. Oder eigentlich, ich möchte nicht die Position haben, jemandem sein Hobby abzusprechen. aber für mich persönlich wäre es auch eher, also ich glaube, man muss halt einfach darauf bedacht sein, was verschafft einem eigentlich persönlich die Befriedigung, was gibt mir das Gefühl, ich habe jetzt was Produktives für mich gemacht. Und wenn das für jemanden eben ist, sich regelmäßig zum Kaffee zu treffen, dann ist es auf jeden Fall valide. Aber für mich ist es auch oft so, dass ich das Gefühl haben muss, da steht dann am Ende irgendwie ein Produkt auch sozusagen, auf das ich zurückblicken kann, dass es sich für mich wirklich produktiv anfühlt. Oder zumindest irgendwas, das sich so nicht so direkt in meinem Alltag quasi ergeben würde, sondern etwas, das ich dann bewusst quasi in die Hand nehme oder bewusst irgendwie dann mich dahin begebe, um das zu tun. Also ja, solche Dinge.
0: Ja. Da geht es auch ein bisschen so, um sich selbst da quasi auszutricksen, dass man das hinterher auch, also für mich ist es so, dass ich dann hinterher auch glaube, dass das irgendwie sinnvoll war.
1: Mhm.
0: Gerade wenn es halt nicht direkt mit quasi der Uni oder der, das ist mittlerweile auch nicht mehr so schlimm, aber mit der Karriere quasi zusammenhängt, dass ich dann mir selber auch quasi das Gefühl gebe, wow, da haben wir jetzt was gemacht. Ja, ich würde nochmal sagen, wir machen nochmal eine ganz kurze Musikpause.
1: Mhm.
0: Wir haben noch 2 Songs in der Pipeline, die sollten wir eigentlich noch durchkriegen. Und zwar als meinen letzten Song habe ich einen Song, der ist tatsächlich für meinen besten Freund. Der ist gerade irgendwo in Kasachstan unterwegs, auf dem Weg nach China. 2 Monate Urlaub machen. Der wird wahrscheinlich gerade nicht zu hören. Aber sein Lieblingssong. Und ich glaube, ich habe den auch schon mal gespielt im Lokalmagazin, aber hier hört ihr nochmal. Hier ist iPod Touch von Nina Draghi. Viel Spaß!

0: Gut, dann sind wir jetzt nochmal ganz kurz da, denn wir müssen heute das Studio wieder ein bisschen früher reimen, weil danach nach uns das musikalische UFO kommt. Ja, freie Frage. Gibt's irgendwas, was du jetzt gerne loswerden wollen würdest?
1: Hättest mich hier
0: Wünsche, Ziele, irgendwas, was du dir noch vorstellst fürs Praktikum?
1: Sicherer werden ist ganz groß. Also ich glaube, so die letzten, ich habe jetzt die dritte Live-Sendung gerade und die ersten zwei waren schon echt sehr anstrengend im Sinne von, ich bin halt sehr nervös, sehr aufgeregt gewesen. Ich denke, also ich habe schon den Eindruck, es ist jetzt ein bisschen besser auch jetzt heute gelaufen für mich persönlich und ich fühle mich nicht mehr ganz so aufgeregt. Die Stimme ist auch ein bisschen entspannter. Ich wünsche mir, dass das besser wird, so je mehr ich halt einfach reinkomme, dass ich mich hier sicherer auch im Studio fühle mit der ganzen Technik und so weiter. Aber ich glaube, ich bin auch auf einem guten Weg und ich habe auch echt den Eindruck, dass alle, die hier so um mich rum sind, die anderen Praktikantinnen, du auch unter anderem und alle, die hier sonst so sind, super nett sind und mich sehr freundlich und hilfreich und hilfsbereit einfach hier an die Hand nehmen und das schön machen.
0: Ja, das ist das Tolle hier. Hier hat man, wie es ich meine, im Praktikum sein sollte, wirklich die Möglichkeit auszuprobieren, Fehler zu machen und zu merken, dass die Fehler gar nicht so wichtig sind. Hm. Und man sagt ja irgendwie immer, aus Fehlern lernt man am besten. Und ich würde sagen, so nachdem ich dieses Praktikum gemacht habe, ja. Hm. Oder halt aus Sachen, die nicht ideal verlaufen. Solange es ideal verläuft, dann kann man sich sehr lange quasi so tun, als würde man alles verstehen. Aber dann, wenn es passiert, wenn irgendwas schief geht, ist man deutlich sicherer, wenn es schon mal schief gegangen ist und man weiß, ich habe das dann auch gehandelt.
1: Ja.
0: Und ja, was Versprecher und sowas angeht, sind wir ja sowieso. Kennt uns, wir sind alles Menschen, wir sind alles auch Leute, die es freiwillig machen. Deswegen. Und ich gehe mal davon aus, sehr viele da draußen hören das, die Freie Brüste Welle auch genau deshalb. Hm. Weil wir ja, so menschlich sind. Ja, dann nutze ich die letzten 1,5 Minuten noch, um mich jetzt auch quasi offiziell aus dem Lokalmagazin und vom Femrasant zu verabschieden. Und ja, es hat super, super viel Spaß gemacht. Ich bedanke mich nochmal bei allen Praktis, die mit denen ich zusammen Sendung machen durfte. Also bei Juri, bei Jack, bei Lea und natürlich bei Jakob, der die ganze Zeit mit mir verbracht hat. Es war ein mega toller Sommer. Es war auch ein sehr, sehr stressiger Sommer at times. Aber ich, wie gesagt, an der Stelle kann es nur weiterempfehlen. Falls ihr irgendjemand kennt, der oder die noch ein Praktikum machen muss oder möchte, einfach freiwillig, das geht ja auch, lasst euch durch den Kopf gehen, ob das Praktikum bei der Freien Wüstenwelle vielleicht eine Option ist. Und wer weiß, vielleicht ist dann im Herbst schon jemand von euch sitzt hier an meinem Platz. Ja, damit geht das Lokalmagazin heute zu Ende. Dich hören die Leute nächste Woche noch und dann ab September wieder.
1: Genau.
0: Richtig. Und ab Montag ist dann auch wieder statt mir Lea dabei. Genau, ihr hört uns morgen nochmal in der Wiederholung von 6 bis 8 in der Früh. Wir sind die Freie Wüste Welle auf UKW 96,6 Megahertz. Und wir verabschieden uns jetzt mit nochmal 2 Songs. Wie gesagt, wir müssen das Studio räumen. Mit einmal She Likes a Boy von Nadja. Nix dir. Und danach, ich muss es nochmal machen, der Karamelldansen. Wünsche euch viel Spaß und noch einen schönen Freitagnachmittag. Ciao.
1: Tschüss.

0: Ja, jetzt hallihallo, herzlich willkommen auf der Wüstenwelle. Ihr hört hier 96,6 Megahertz
1: und
0: die Sendung
1: Libresso. Und an den Mikros sind
0: Karin Harp und
1: Leo Weipert.

Ja, das war ein neues Stück von Glosses by the Sun von Daniel Blumberg. Und den haben wir hier ja schon des Öfteren gespielt. Und er von manchen Recordings zu anderen ist ja nicht wiederzuerkennen. Ist eben ein sehr wandelbarer Musiker, Songwriter, Filmkomponist, auch Videokünstler und so weiter. Das letzte, was ich von ihm vorgestellt habe, klang total anders, hieß The Brutalist und hat er sogar 25 einen Oscar für die Musik bekommen. Ja, jetzt wieder ganz solo und ganz mehr folkig und fast klassisch in manchen Stücken, aber ein sehr schönes Album. Und jetzt, damit wir wieder aufwachen, ein bisschen was, und zwar Acrels haben mit Portugal, also eine Rockband mit einer Indieband, haben zusammen ein Stück gemacht. Das kam schon 2025 heraus, aber ich lasse es heute laufen. Money heißt es.

Ja, das war der Jakob D. Obers und er singt von den Zwischenräumen und von anderen Dimensionen und zwar auf seinem zweiten Studioalbum Signale heißt das, kommt das her und hat mir auch ganz gut gefallen. Ich habe ja, glaube ich, vor einiger Zeit mal sein erstes Studioalbum vorgestellt und da habe ich doch auf das nächste gelauert. Und jetzt geht es auf jeden Fall weiter mit der Catherine Pretty, einer Singer-Songwriterin aus England. Und die stelle ich vor mit ihrem Album This Fight.

Ja, es ist uns auch aufgefallen. Wir haben irgendwie ein kleines Sendungslöchlein erzeugt. Hier ist es sehr heiß, vielleicht ist das dran schuld oder was auch immer. Auf jeden Fall, was wir zuletzt gehört haben, das war Catherine Pretty. Das ist eine englische Singer-Songwriterin. Und die hat ein schönes Album veröffentlicht, finde ich. These Fighting Machines heißt das. Und daraus haben wir ein Stück gehört und hören auch nochmal eins. Matches.

Ja, Catherine Pretty und das Album, ihr drittes, These Frightening Machines. Und auf diesem Album setzt sie sich vor allem mit Emotionen auseinander, von Wut, Verzweiflung, aber auch Hoffnung und Sehnsucht und Lust. Und es geht um die Wiedereinforderung der Stimmen von Frauen, die durch die Geschichte zum Schweigen gebracht wurden. Und das zieht sich ein bisschen wie ein roter Faden durch dieses Album. Ja, wir kommen dann ein bisschen zu einer sehr traurigen Geschichte. Und zwar Ende Juli ist Glenn Hansard, der, glaube ich, so bekannteste irische Musiker, verstorben, Motorradunfall. Und ich glaube, seinen letzten Abend, was irgendwie bekannt ist, hat er in einem Pub mit Guinness und Musik verbracht. Und ich möchte auch noch an ihn erinnern. Ich fand es so schön, der Spiegel hat geschrieben, ein Nachruf auf ihn von Christoph Winterbach: Niemand sang wahrhaftiger von Heilung als dieser Mann. Fand ich einen sehr schönen Nachruf und es hat mich sehr berührt. Und wir lassen auch ein bisschen von ihm hier bei Lepresso und erinnern ihn mit seinem Stück Lies aus seinem bekannten Film Once.

Ja, es war Gold, was lief. Und ich habe mich gerade entschieden, ich lasse noch mal ein Stück von ihm, Falling Slowly, eins seiner bekanntesten, auch laufen.

Ja, Glenn Hensardt. Er wird in England sicherlich fehlen. Bei uns geht's, obwohl wir ja, glaube ich, die Stunde voll füllen könnten mit wunderschönen Stücken von ihm, machen wir weiter mit Ólafur Arnalds. Das ist eine isländische Folk- und Indie-Musikerin und sie ist bekannt für ihre minimalistische Musik und ihrer sehr hellen und sehr einzigartigen Stimme. Und ja, wir genießen das jetzt mit ihrem neuen Album, das heißt Spira. Und das Stück, das gleichnamige Stück, lassen wir jetzt auch laufen. Und anschließend kommt, ich hoffe, ich spreche das jetzt richtig aus, Ufin Sjor.

Ja, schöne Stimme. Wir gehen weiter und zwar der alte Norden. So ist ein Begriff, der bezeichnet eine historische Region im Frühmittelalter und wird heute so etwa mit Nordengland und Südschottland. Das wäre so etwa die Ecke. Hen Ogled nennt sich das auch. Oder die Band, die nennt sich auch Hen Ogled. Und die haben wir hier schon sehr oft gespielt. Die Band hat sich 2012 gegründet, damals als Duo Richard Dawson und Roger Davis. Inzwischen sind sie ein Quartett. Da kam noch der Don Boswell und die Sally Pickleton dazu. Ja, und auch die haben ein neues Album herausgebracht. Und daraus spielen wir Scales Will Fall.

0: Ja, Hen Ocklet, Scales Will Fall. Und Hen Ocklet ist ein Gemeinschaftsprojekt der Künstler Dawn Bothwell, Rodri Davis und Richard Dawson sowie von Sally Pinkington. Und es ist jetzt vermutlich ihr bislang komplexestes und aufgeladenstes Werk. Also ungewöhnlich ist auch dieser Sprechsang, dieses Orchestrale und auch der Kinderchor, der noch zu hören ist, die nicht immer so freundlichen Rezensionen haben dann geschrieben, dass es sehr schwierig wäre, aber mir hat es sehr gut gefallen. Leider haben wir nur das eine Stück und können auch nicht mehr aus dem Album vorstellen.
1: Ja, vielleicht später. Weiter geht's mit Bess und Eden.

Ja, Bess. Also, das Ein-Mann-Projekt von Will Wiesenfeld. Über 7 Jahre ist es her, dass sein Vorgänger Rome Plasm herauskam. Hat sich auch einiges geändert, aber der spezielle Bass-Sound, der ist immer noch gut erkennbar. Und obwohl er auch jetzt ein weiteres Projekt hat, Gothic heißt das, glaube ich, macht er immer noch für Bass ganz tolle Sachen. Und wir hören noch zwei Stücke von ihm, American Mythos und Cedar Stairwell.

0: Cedar Stanwell war das von Beth.
1: Ja, und weiter geht's mit Come, ein Quartett, ein Projekt, das sich in San Francisco stammenden und teils nach Berlin wechselnden Musiker Dave Adju, Alan Baiolo, Kenneth Scott und Mark Smith gegründet wurde. Und die haben unter dem Label Chris's Company veröffentlicht. Und die haben auch noch ein Album herausgebracht. Und daraus hören wir Angel Flight.

0: Ja, Angel's Light stammt von dem Album Let the Light In. Und man muss sagen, leider schade, aber der Alan Baiallo, der ist gestorben. Und mit Let the Light In, so heißt das finale und letzte Album, hat sich die Band oder das Projekt verabschiedet. Und ja, es dient als Andenken und als Nachruf auf Baiallo. Und irgendwie sahen sie wohl keine Möglichkeit mehr, diesen Verlust irgendwie zu ersetzen und weiter zusammen Musik zu machen. Und sie haben das Projekt kam dann eigentlich auch mit dem Tod von Baiallo beerdigt. Sehr schade, weil ich fand, die haben sehr nette und schöne Musik gemacht. Und wir hören noch drei Stücke aus diesem letzten Album, How Long, danach kommt No Deal und das dritte Stück zum Schluss, Your Honor.
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0: Ja, das war noch das letzte Stück von Kamm.
1: Ja, und bei 28,4 Grad hier im Studio geht's weiter mit Kitty Solaris. Die haben wir hier schon ganz lange nicht mehr gespielt. Und aber die hat auch ein Album veröffentlicht. Und genau, da haben wir das die Single davon bekommen. Kitty Solaris, After Eight.

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Ja, Studio Bonaparte, das ist das musikalische Projekt und das Pseudonym des Schweizer Musikers Tobias Jund, besser bekannt, bekannt als der Kopf der Band Bonaparte. Und ich glaube, er hat eine Zeit lang in Barcelona gelebt und da hat er das Projekt ins Leben gerufen. Inzwischen lebt er allerdings in Berlin und sein letztes Album From the Archives, The Kumasi Sessions, war das Stück, das wir gerade gehört haben. Und da hören wir nochmal eins, Kant Anka.

Katanka von Studio Bonaparte. Und weiter geht's mit einem Musiker aus Finnland, der in Europa seit langer Zeit schon sehr populär ist. Jimmy Tina hatte einen riesigen Hit und hat es auch geschafft, nach dem großen Hit immer noch dabei zu bleiben. Spielt viele Konzerte, war auch hier und in den Nachbarlandkreisen. Und von Jimmy Tina und seiner Band hören wir jetzt Furry Dice.

0: Ja, den haben wir mal auf dem Klangbad gesehen, Karin, gell?
1: Ja, ja.
0: War ein sehr schönes Konzert.
1: Jimmy Tenor, ich weiß nicht mehr genau, aber sein Namen inspirierte ihn irgendeine Kindersendung oder eine Kinderfigur. Und natürlich der Nachname Tenor, natürlich von dem, was er spielt, das Tenorsaxophon, ne? Ja, 60 ist er geworden, der Jimmy Tenor, letztes Jahr. Und da gab es zu seinem 60. ein neues Album und eine neue Band. Die hatte damit vorgestellt, Selenites heißt das, das neue Album von ihm. Und wir hören noch ein bisschen rein, nämlich...
0: Genau, Looking for the Sunshine.
1: Und dann kommt Selenites. Ja, und dann tun wir uns verabschieden wahrscheinlich und hören noch ein letztes Stück von ihm. Aber jetzt erstmal Looking for the Sunshine.

0: Ja, wir verabschieden uns.
1: Vielen Dank fürs Zuhören.
0: An Mikros waren Karin Harpund,
1: Leo Weipert und im Hintergrund ist nochmal Jimmy Tenor zu hören mit Universal Harmony. Ein schönes Stück zum Ende und wir sehen und hören uns vor allem, wenn ihr wollt, wieder in 2 Wochen.
0: Ciao.
1: Ciao.

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0: Ja. Das ist ein Geräusch. Das fehlt schon seit Wochen.
1: Kennt ihr das überhaupt noch?
0: Ja, einen wunderschönen guten Morgen hier beim Sender Freies Radio Wüstewelle hier in Tübingen. Mal wieder live, wir zwei.
1: Wieder wir zwei,
0: leider nur.
1: Ja, macht nichts aus, alles okay. Ja, auf der einen Seite unser DJ Klaus B. mit einem dicken, fetten Punkt dahinter.
0: Und neben mir der DJ Ossi.
1: Und wir versuchen euch jetzt mal anderthalb Stunden, fast zwei Stunden lang zu versuchen. Also in Amerika würde man sagen, wir machen jetzt einen Regentanz. Aber das wollen wir euch nicht zumuten, das Gestampfe von uns. Also
0: Regentanz? Pass mal auf, was ich hier habe. Das kann man so schön ineinander mischen. Ich hätte einen Sonnentanz zu bieten. Ja, auf jeden Fall machen wir alles mit Eis, Hitze, Regen und so. Also wir brauchen ja dringend Wasser. Und deshalb haben wir gesagt, wir machen das so ein bisschen irgendwie Hitze mit Wasser und
1: Sonne,
0: Sonnenuntergang, was wir alles Mögliche haben, Regenbogen, irgendwie mit dem Wetter. Also
1: ich glaube, ich habe auch eine Aufnahme von meinem Eiswürfelbereiter aus dem Kühlschrank noch. Der muss auch noch irgendwo. Also wir sehen ja unsere Playlist schon, was wir eigentlich so vorhaben. Also ihr nicht, seid froh. Seid wirklich froh.
0: Ja.
1: Es wird sehr nass werden.
0: Und das ist das Motto dieser Stunde. Ja, was machen wir denn weiter? Was nehmen wir denn als nächstes, außer jetzt diesen wunderschönen Regen hier?
1: Bevor ihr hier überhaupt was weitermacht, ausziehen und die Dusche stellen, anstellen und das Radio richtig schön laut drehen, dann seid ihr jetzt bis um 12 Uhr richtig in. Was haben wir denn noch?
0: Ja, ich hab was.
1: Ich hab auch was. Ah, das hast du.
0: Ja.
1: Ja gut, dann lassen wir es doch mal auf.
0: Die Gruppe Grauzone mit dem Eisbär.
1: So lange nicht mehr gehört, das Original.
0: Und nachher spielen wir noch Eis am Stiel, ne?
1: Aber natürlich.

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0: wunderschöne Musik hier.
1: Ja, zum Träumen Fritz, und zum Schlafen.
0: Also. Ja, Fritz Kalkbrenner, ne? Also hier beide Füße haben wir gerade gewippt, bei dem vielen Regen, was wir hier gerade im Studio haben. Unglaublich. Ja, auch diese Sendung, diese Stunde nähert sich dem Ende. Ja, leider. Wir machen nochmal eine Stunde. In der nächsten Stunde gibt es dann noch ein bisschen Sonne, Regen.
1: Wir werden etwas weniger Regen haben, aber etwas mehr Sonnenschein.
0: Ja. Wir gucken, dass wir...
1: Wir machen viele kühle Getränke mit viel Eis.
0: Ja. Weil den Schirm haben wir zugeklappt vorhin, den Umbrella. ja, dann machen wir weiter. Was steht denn bei dir noch an? Was ist denn außer Podcast den Zugriff auf die Kamera erlauben? Nee, das brauchen wir gar nicht.
1: Wir brauchen keine Kamera, wir sind im Radio. Da genau. Ist es doch viel schöner, das ist doch ganz unnötig. Ich habe jetzt noch zu bieten. Oh, was war das?
0: Oh,
1: was war denn das? Läuft doch gar nicht. Okay, ist ja auch egal. Ich habe noch, wir haben noch den zu bieten.
0: Genau,
1: hier.
0: Ice in the Sunshine.
1: Ja, jetzt muss ich bloß mal gucken, dass hier nicht doch irgendwo noch, ach, ich weiß, was los ist. Dieses dumme Ding hier macht jetzt gerade alles kaputt. Okay, rausschmeißen, weg damit. So, okay. Ich würde sagen, ein Kultklassiker der 80er.
0: Genau, Ice in the Sunshine.
1: Es gibt wenig Werbung, die überlebt haben bis heute. Also, wenn man sagt, Werbung ist ein Klassiker, Ice in the Sunshine. Ich sehe das Ding immer noch gerne, aber ihr kriegt es jetzt zum Hören hier. Beagle Music Limited.
2: Und einatmen. Ausatmen und ein und aus.
0: Das
3: Ökoenergie von Entega.
0: Einfach. Da haben wir irgendein Problem hier, weil es langsam regnet hier durch die Decke.
1: ich weiß, woran es liegt. Pass auf, ich
0: mache
1: den hier raus, den hier rein und den hier.
0: Genau.

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0: Sunshine, Dr. Motte und Westbeam war das. Mal was ganz anderes, aber dann haben wir eigentlich alles auch mit abgedeckt heute. Jetzt 70er, 80er, ja.
1: Er hat aber auch was zu tun mit Sonne und...
0: Ja.
1: Der Motte.
0: Ja. Schön war's. Ja. Diese Stunde, jetzt haben wir den Faden verloren. Diese Stunde ist von den Best Ager DJs dem aktuellen oder der aktuellen Wetterlage gewidmet. Es ist trocken, es ist heiß und wir suchen Alternativen wie zum Beispiel Regen.
1: Ich habe eine Alternative auch schon gesucht. Ja, das habe ich nicht gefunden, aber echt? Es gibt keine Lieder über zu wenig Wasser im Bach oder so.
0: Okay. Wir hätten noch als Hintergrund quasi eine Klimaanlage zu bieten oder einen Lüfter. Die
1: Klimaanlage hört sich gar nicht so schlecht an.
0: Ja, alles. Es ist einfach zu warm und wir machen diese Stunde Regen, Eis, Eiswürfel. Oh, was haben wir denn noch?
1: Wir haben noch einiges.
0: Frozen haben wir noch auf dem Programm.
1: In der nächsten Stunde haben wir noch einiges zu bieten. Lasst euch überraschen. Wir wissen selber nicht, was wir euch zu bieten haben. Aber wir werden noch was finden hier. Sieht doch gut aus hier.
0: Vom Sonnentanz angefangen.
1: Das Geheimnis gegen trübes Eis.
0: Oh je.
1: Dinge, die die Welt braucht.
0: Dann nehmen wir doch lieber... den Sonnentanz.
1: Ich hole mir jetzt mal einen Eiswürfel und mache mir was Kaltes, ein kaltes Kurzgetränk.
0: Das ist eine gute Idee. Ja, viel Spaß in dieser Stunde.
1: Jo, es wird noch lustiger.
0: Es wird lustig.

0: Klangkarussell. Wunderschöner Song.
1: Ich habe Durst.
0: Du? Ja, ich auch.
1: Irgendwas Kaltes.
0: Hast du was Kaltes irgendwie?
1: Oder? Ja, du, ich habe...
0: Ach so, du warst doch gerade draußen, gell?
1: Ja, ich habe was vorbereitet hier.
0: Okay, mach mal.
1: Pass mal auf. Boah. Allein die Farbe, das ist schon der Wahnsinn. So. Und jetzt fehlt noch ein...
0: Echt? Kannst du mir auch noch bitte einen machen? Nochmal?
1: Moment. Mach mal.
2: So. No. Steh mal nicht so rum, Diggi Cheese, man. Guck mal, alle deine Kumpels haben viel Spaß.
1: Das musste jetzt sein.
0: Und dazu den Eiswürfel-Song.

0: Tja, bekannt wie nächstes Jahr Ice Cream und Chris Barbers Jazzband. Das war übrigens das einzige gewesen, wo er mal aus Jux einen Text dazu gemacht hat. Und das Ding wird immer wieder gespielt, hört sich auch gut an. Und ich finde den Text richtig.
1: Das ist super. Ein wirklich schöner Song. Ja.
0: Der bringt auch Fröhlichkeit auf.
1: Stimmung.
0: Und das nächste, ja, ich mache jetzt mal ganz kurz hier einen ganz großen Schritt zurück. Und zwar ins Jahr 1986. Das war ja die Zeit gewesen des großen Disco-Foxes, was jetzt gerade auch wieder ganz schön in ist, habe ich festgestellt. Und da gibt es Gruppen, die kennt ihr gar nicht. Wurden unter der Hand verkauft teilweise. Die Maxis hat es nur im DJ-Bereich gegeben und ich habe sogar die MP3-Fassung direkt von einer CD mir runtergezogen, die mir selber gehört. Und das muss man wirklich sagen, die waren richtig teuer, die Teile damals. Die Gruppe Krypton kennt kein Mensch deswegen, aber hört es euch an, Raining in my Heart, und da wird es einem warm ums Herz und deswegen, es darf ein bisschen Regen sein.

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0: Ja, Blame It On The Rain. Den Regen, den wir dringend brauchen hier.
1: Ja. Blame It On The Rain, blamiere mich im Regen.
0: Ja, irgendwie. Der gute alte Milli Vanilli. Was haben wir denn noch? Also wir sollten trinken. Trinken ist ja wichtig.
1: Ist also, wir trinken viel zu wenig.
0: Ich habe gestern auch irgendwie, keine Ahnung, 5 Liter getrunken gefühlt.
1: Was?
0: Ja.
1: Nee, was du getrunken hast.
0: Ach so, Radler, alkoholfreies Bier. Was muss so trinken? Wasser?
1: Ja, ich ähnlich. Jackie Cola war es cool, gewesen. Ja, okay. Da war das dann, glaube ich, Mojito und 2 Caipirinha noch.
0: Klingt auch gut. Jetzt machen wir einen neuen Caipirinha mit Eis.
1: Echt?
0: Mhm.
1: Ach, immer die Schwierigkeiten. Hey,
0: das ist ja wunderschön.
1: Da klebt schon wieder der Ausgießer. Oh, ja. Um Gottes Willen.
0: Und dann haben wir nämlich Durst. Durst.
1: So viel Durst.
0: Und zwar jede Menge.

0: Du, Klaus, ich höre nicht, ich habe meine Brille nicht auf.
1: Oh, das ist aber schlecht. Da musst du die Ohren vorklappen.
0: Soll das jetzt eine Anspielung sein auf meine großen Ohren?
1: Ja.
0: Wir unterhalten uns nachher bei einem sexy Glas Eis irgendwas.
1: Okay. Das war wieder eine Stunde hier von uns zwei.
0: Wir könnten noch weitermachen heute.
1: Mit dem Motto, wir brauchen dringend Wasser. Die Flüsse sind leer. Wir brauchen aber auch was zu trinken. Wir brauchen auch Regen. Und wir brauchen auch Eis.
0: Ja. Ja, ich weiß noch. Letztes Jahr haben sie alle gesagt, ja, man darf nicht in die Seen und Flüsse pinkeln.
1: Ja, ja.
0: Wegen Umwelt und so weiter. Ja, ja. Ich glaube, dieses Jahr werden sie froh.
1: Ja, das stimmt. Ja, dann verabschieden wir uns. War wieder nett. Eine Stunde mit den Best Agers. Und was haben wir denn noch die letzten 7 Minuten?
0: 7 Minuten? Ene mene miste, es rappelt in meinem Glas.
1: Okay.
0: Es reimt sich nicht, aber es kühlt.
1: Es kühlt. Also, dann her mit dem Getränk. Ich mach den scheiß Regen aus hier. So.
0: Okay, gut.

0: endlich Eis. Wir wünschen euch ein schönes Wochenende.
1: Aber wirklich. Und denkt bitte dran, es soll in den nächsten paar Tagen wieder über 30 Grad werden.
0: Viel trinken.
1: Sehr viel trinken. Ja, ganz aber wichtig. Denkt dran, wenn ihr was übrig habt, kippt es in den nächsten Fluss.
0: Wir wünschen euch was. Schönes Wochenende. Ciao, ciao.
1: Bye, bye, euer Ossi.
0: Und euer Klaus.

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1: Es gibt zwei Sendungen mit Wolfgang Niedecken von BAP, denn die Band befindet sich auf Zielgerade. 50 Jahre BAP gilt es 2026 zu feiern und Wolfgang hatte den 75. Geburtstag. Und da gibt's natürlich tolle Sachen.
2: Hallo, hallo, hier ist Wolfgang Niedecken vom BAP. Ihr hört die Sendung mit dem Dieter Lachermund. 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
1: Und gleich Wolfgang im Gespräch.

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Ach Quatsch, mein Name ist Günter Grünwald und Sie hören die Show und auch die Sendung praktisch gleichzeitig mit Dieter Lachermund.

0: Soul Asylum und Amen Corner haben die Stunde eröffnet. Heute erster Teil mit Wolfgang Niedecken und BAP. Es geht natürlich um 50 Jahre BAP, die es in diesem Jahr zu feiern gilt. Zielgerade ist das Stichwort und da gibt es natürlich auch ein Album dazu, gleich mit mehreren Scheiben drin. Badach später heißt diese Compilation. Alles Live-Aufnahmen der letzten Jahre, gibt es auf Vinyl und gibt es auch auf CD, da hören wir auch Musik gleich draus. Ich habe mit Wolfgang Niedecken sprechen können und ihn gefragt, Zielgerade, man darf ja nicht Abschiedskonzert sagen, das mag er gar nicht, aber Zielgerade, weil 50 Jahre BAP und die Zielgerade das Touren angeht. Was habt ihr aktuell für die Zielgerade alles vorbereitet, habe ich ihn gefragt am Telefon.
1: Jetzt geht es dann nur tatsächlich dann mit den Proben auch los. Also Setliste ist geschrieben. Gut ausgewählt. Das Album, dieses paar Tage später Compilation, ist auch unterwegs. Das kommt auch sehr gut an. Und das passt alles momentan wunderschön zusammen. Ich sitze jetzt hier und probe mal ein bisschen die Songs, die jetzt neu im Programm sind, damit ich dann nicht den Betrieb aufhalte, wenn wir uns dann zu den Proben treffen. Ja, also ist alles ist jetzt im Fluss und es geht jetzt dann schon, geht jetzt wirklich schön Richtung Müngersdorfer Stadion.
0: Die Zielgerade, das ist ja das Thema. Wie fühlst du dich da? Was ist das für ein Gefühl, wenn man sagt, man ist auf der Zielgerade? Das ist ja schon ein bisschen eigenartig, weil so richtig zielgefestigt ist es ja nicht, gell?
1: Ja, aber weißt du, wenn man 75. Geburtstag feiert, dann ist man auf der Zielgerade. Das ist einfach so. Weißt du, mein Vater ist mit 76 gestorben, meine Mutter ist mit 79 und ich befinde mich auf der Zielgerade. Das ist kein schönes Thema, aber da kann man auch, wenn man dem ins Auge sieht, ist das alles natürlich auch. Erstmal kriegt man natürlich einen kleinen Schock, weil ich dachte, was ist denn da jetzt los oder so. Das war sogar teilweise schon bei der Band so. Dass, was ist denn jetzt los? Was ist denn mit dir los? Ja, ich hab das genau so auch erklärt. Und ich habe hab ja keine Lust jetzt, Gott weiß welche Sachen, vier, fünf Jahre im Voraus zu planen. Weißt du, so eine Zielgerade, die kann auch sehr lang sein. Keine Ahnung. Und man kann, wenn man will, kann man auf der Zielgerade auch ein bisschen langsamer laufen. Geht auch alles. Nur es ist halt so, einfach so mal drauf, einfach so, wie soll ich sagen, ein Wink mit dem Zaunpfahl. Also so, die meisten BAP-Konzerte werden wohl schon gespielt sein auf der Zielgerade. So, und aber ist alles in Ordnung. Aber für mich ist es natürlich auch so ein Ding. Also da hast du recht. Also ich muss jetzt da sehr oft drüber reden und je öfter ich drüber rede, desto mehr kriege ich auch so Gedanken. Normalerweise habe ich da überhaupt nie drüber nachgedacht. Ich habe immer, du kennst mich ja, ich habe immer Sachen gemacht, die sich aus der vorhergehenden Sache ergeben haben. Ich habe das immer so schön gemacht, dass das sehr organisch ineinander geflossen ist und da jetzt keine großartigen Kneipkuren veranstalten, kalt, heiß oder weißt du so, das muss nicht sein. Also bei mir hat sich immer eins aus dem anderen ergeben und so will ich das auch weitermachen. Nur so die Zielgerade, das ist jetzt mal so eine Markierung halt, aber man muss sich da keine Gedanken machen. Das ist also okay so.
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0: Und wir gehen in die Live-Alben rein aus dem Överall-Album, das jetzt auf ein paar Tage später drauf ist, auf der ersten CD. Hören wir mal, denn mehr sein wieder wer.

0: aus dem Überall-Album 2001 erschienen, denn mir san wieder wer.
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0: Heißt natürlich, mir sind wieder wer. Mir san wieder wer, das sagen die Bayern. Wüstewelle hier mit dem Bundfunk und Wolfgang Niedecken von BAP ist auf der Zielgerade mit seiner Band. 50 Jahre BAP gilt es zu feiern. Alles ist bei BAP organisch gewachsen, das hat er mir immer wieder mal gesagt. Und das ist auch nach 50 Jahren so geblieben. Wolfgang, hast du jemals daran gedacht, dass es die Band mal so lange geben wird? 50 Jahre?
2: Naja, also ich habe, als wir damals diesen Durchbruch 81, 82 und ich wieder auf der Loreley standen, da oben Eurovision, da habe ich gedacht, okay, das scheint ein bisschen länger zu dauern, was wir da machen. Vorher waren wir mehr oder weniger eine Amateurband, die halt viel aufgetreten ist, die ihre Berufe oder ihr Studium mal zur Seite geschoben hatten. Und auf der Loreley wurde man dann bewusst, das könnte ein bisschen länger dauern. Aber ein bisschen länger war damals für mich vielleicht, dass es vielleicht 10 Jahre dauert, aber noch nicht 50. Also, und irgendwann habe ich da auch nicht mehr drüber nachgedacht. Irgendwann habe ich gemerkt, hoppla, das ist jetzt mein Beruf. Also mein Hobby ist zum Beruf geworden und ist natürlich auch ein unglaubliches Glück, wenn sowas passiert. Und ich habe das auch immer sehr, sehr, sehr, sehr gewertschätzt, dass ich und auch damit auch jetzt nicht irgendwie irgendwas angestellt, wo man geschlampt hat oder so, wo man gesagt hat, okay, wird schon irgendwie gut gehen, wird schon irgendwie. Nein, das war immer voller Einsatz und das ist auch gut so. Wahrscheinlich hätte es ansonsten auch nicht so lange gedauert.
0: Größter Hit, wir kennen es, lang her, geht um deinen Vater. Wenn man das so lange spielt, Wolfgang, ist das Fluch oder Segen oder beides, wenn man das immer wieder bringen soll, / muss?
2: Das ist Gott sei Dank ein tolles Stück, das ist gut geworden. Und das ist für mich sehr innig, weil ich habe da, manchmal habe ich da wirklich das Erlebnis, wenn wir das Stück spielen, dass mein Vater mit seinem grauen Kittel neben mir auf der Bühne steht und mir endlich sagt, dass er sich keine Sorgen mehr um mich macht, weil er hat sich ja eigentlich immer nur um mich gesorgt. Das war immer so, was soll aus dem Jungen bloß werden? Weil ich

0: verdammt lang her, live im Sartori in Köln im Dezember 2023. Wüste Welle hier mit dem Bundfunk, erster Teil mit Wolfgang Niedecken und 50 Jahre Bab auf der Zielgerade. Verdammt lang her, ja, lang ist her, 82 ist das Stück erschienen. Verdammt lang her ist auch das bekannteste Stück von Bab, das im Radio heute noch in Dauerschleife läuft. Zum Nachteil leider vieler anderer sehr guten Bab-Songs, die oft hinten anstehen müssen. Wolfgang, mittlerweile läuft verdammt lang her auf jeder Party oder auch auf Malle, also Mallorca. Hast du etwas Sorge, dass dein Lied falsch verstanden werden könnte oder gar missbraucht werden könnte?
1: Da bist du in dem Moment, wo du so ein Stück veröffentlichst, da hast du da keine Kontrolle mehr drüber. Und ich habe auch nichts dagegen, wenn die Leute zu dem Stück feiern. Das ist, das gönne ich denen und das ist auch kein Missbrauch des Stückes. Ist okay, lass die Leute das ruhig machen. Und weißt du, ist ja jetzt nicht irgendwie, dass es irgendwie politisch missbraucht wäre. Wenn man, sagen wir mal, jetzt käme irgendeine rechte Partei und würde den Refrain benutzen und dann unterlegen irgendwelche rassistischen Bilder oder irgendwelche Nazi-Aufmärsche, wo man sich danach sehnt, dass irgendetwas verdammt lang her ist, was damals im Dritten Reich toll gewesen ist, dann wäre das eine andere Nummer. Aber wenn einfach einer nur eine Party feiert und sich daran erinnert, wie schön das war vor langer Zeit, als ein Fußballverein noch in der ersten Liga gespielt hat oder weiß der Teufel was, da muss man einfach gönnen können, das ist schon okay.
0: Also dein Vater ist auf der Bühne, wenn wir da nochmal zurückgehen, immer präsent, wenn das Stück kommt, wenn ihr das spielt.
1: Ja, das ist schon so, das ist schon so. Also ich sehe ihn förmlich.
0: Bleiben wir auf der Bühne. Wir hatten vor über 20 Jahren mal gesprochen, also beim ersten Gespräch, da habe ich gesehen, da war der Altar noch immer dabei. Der war ja später auch noch dabei auf Tour. Habt ihr den bei der Zielgeraden, also bei der Abschiedstour auch dabei?
1: Auf keinen Fall Abschiedstour, auf keinen Fall. Also um dieses Wort drücke ich mich rum, weil das ist unverschämt, das ist auch Geschmack. Dieses Wort ist einfach, Veranstalter haben das gerne, das Wort. Das finden die wunderbar, das sorgen die aufs Plakat. Dann ist auch immer so ein Verkaufsanreiz. Aber das machen wir nicht. Nein, nein. Also nachdem der Major ausgestiegen ist, habe ich gehört, dass einige Veranstalter mit dem Begriff auch agiert haben. So mehr oder weniger so Majors Abschiedstour oder sowas. Das wäre nie bei mir durch die Zensur gegangen. Das hätte bei mir niemals passiert. Das geht einfach nicht. Also das ist einfach ein sehr, sehr abgelatschter und missbrauchter Begriff. Also das möchte ich bei uns niemals erleben. Das ist, man kann den Leuten rein Wein einschenken, aber auf Leute, kann sein, dass jetzt die letzte Tour ist, weil ich mich gesundheitlich nicht mehr so gut fühle, aber ich kann es nicht garantieren. Aber das mit der Abschiedstour ist eine Scheißnummer. Ist einfach eine Scheißnummer.
0: Ja, fühlt sich, glaube ich, nicht so gut an.
1: Das gehört sich auch nicht.
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0: Also wir bleiben bei Zeitreise und da hat er ja auch völlig recht, der Wolfgang. Wir gehen zurück in das Jahr 1989, auf ein paar Tage später, dieser Compilation mit 4 CDs und vielen LPs, wenn man die LP-Fassung noch hat. Da ist auf der 4. CD drauf das Stück Time is Cash, Time is Money und das ist aufgenommen worden live im Milowitsch-Theater im Jahr 1989 und von Time is Cash, Time is Money gibt es eigentlich gar keine Single-Version, also die Single-Version, die auf 45er Single gepresst wurde, gibt es nirgends, ich habe die nirgends gefunden in dieser Version, nur auf kleiner Single-Platte. Deswegen gibt es jetzt die Live-Version und Time is Cash, Time is Money verbindet mich natürlich persönlich in das Jahr 1986, weil ich da viel unterwegs war, unter anderem in Berlin und da ist das Stück auch gelaufen. Hören wir die Live-Version. Hier ist Bab mit Time is Cash, Time is Money. Mit Freunden, nämlich mit den Blackfoes und Freunde.

0: Die Jungs mit den langen Bärten, ZZ Top oder ZZ Top heißt er eigentlich. Wüstewelle hier mit dem Bundfunk, erster Teil mit Wolfgang Niedecken von BAP. Ihn habe ich am Telefon haben können. Dafür nochmal lieben, lieben Dank, dass das auch geklappt hat, Wolfgang. Zum Thema Zielgerade bzw. 50 Jahre BAP. Und wenn man so mal zurückblickt, da war natürlich nicht alles eben im Leben, so wie das oft so ist, was einem ja selbst auch passiert. 2011 hatte Wolfgang Niedecken einen Schlaganfall erlitten, was für ihn eine Zäsur war irgendwie, oder hat ihm eigentlich ein bisschen eine gelbe Karte gezeigt. Da hieß es dann erstmal ein bisschen aufpassen und auch innehalten, Wolfgang.
1: Ja, ist ja klar. Na gut, ich habe ja vorher kein ausschweifendes Leben geführt. Oder so, dass ich ja so jetzt deswegen verwarnt worden wäre mit der gelben Karte. Es war doch einfach, ich habe gemerkt, hoppla, ich komme jetzt in eine Lebensphase, wo ich vorsichtiger sein muss. Das ist ja durch einen Husten entstanden, dieser Schlaganfall. Muss man sich mal vorstellen. Die Geschichte habe ich ja bestimmt schon mal erzählt. Ich habe eine Woche durchgehustet, weil diese scheiß Klimaanlage von diesem Wohnmobil in Nevada und Kalifornien in der Wüste, weil die nicht funktionierte. Und dann war es entweder brüllend heiß da drin oder kalt wie im Kühlschrank. Und dann habe ich mir den Husten geholt. Und durch den Husten hat sich eine Wunde in der Halsschlagader gebildet, und aus dieser Halsschlagader, aus dieser Wunde ist dann ein Gerinnsel ins Gehirn gestiegen. Also das ist eine Nummer, da kannst du auch so gesund leben, wie du willst, Sport machen. Und wenn dir sowas passiert, hast du einfach leider die Arschkarte. Gott sei Dank hatte ich einen guten Schutzengel, der schnell dafür gesorgt hat, dass ich in die Stroke Unit kam.
0: Wolfgang, du bist da auch ein guter Geschichtenerzähler. Man sieht es ja auch auf der Bühne, in den Konzerten. Das ist sowas, was du par excellence machst, dass du auch was erzählst, also über dein Leben und zur Musik. Das ist dir auch wichtig, gell?
1: Ja, klar. Also ich bin Storyteller, weißt du? Das ist wirklich, das ist mein Ding. Ich bin ja jetzt nicht unbedingt der Caruso, der mit seiner Stimme verblüffen kann, oder weiß der Geier, ich bin nicht Jimi Hendrix oder Clapton, der mit seinem Gitarrenspiel verblüffen kann. Aber ich kann Geschichten erzählen. Ob ich die Geschichten singe, ob ich sie schreibe, ob ich sie in der Collage verarbeite. Aber ich bin immer, alles was ich tue, es hat immer etwas mit Geschichten erzählen zu tun. Manchmal komme ich mir so vor wie die Geschichtenerzähler in Marrakesch, die da auf dem Platz der Gehängten stehen, auf dem Jemaa el-Fna'a, und die alten Geschichten erzählen, und die Menschen stehen drumherum und hören diese Geschichten. Irgendwie, denen fühle ich mich sehr, sehr zugehörig, diesen Kerlen, die diese Geschichten erzählen. Das ist eine tolle Sache.
0: Merkt man auch, dass das die Leute berührt, dass die das aufnehmen auch.
1: Ja, das ist irre. Das ist also, du hast ja die Dylan-Reise gesehen, und du hast das neue Programm hast du noch nicht gesehen, oder?
0: Das neue noch nicht, nee.
1: Ja, aber das ist also, das neue ist eigentlich noch intensiver als die Dylan-Reise, weil bei Dylan-Reise kommt schon auch viel von mir vor, aber in erster Linie geht es ja um Bob Dylan, von dem ich nur wirklich viel gelernt habe. Der beste Lehrer, den man haben kann. Und das ist meine Stärke. Also ich könnte mir auch kein Konzert vorstellen, wo man nur diese 30 Stücke hintereinander geklatscht spielt und kein Wort dazwischen gesprochen wird. Das wäre für mich keine Möglichkeit. Das wäre mir zu unpersönlich. Ich möchte auch immer gerne die Verbindung mit dem Publikum und das, was dann wieder zurückkommt, was ich ihnen gebe, da kommt was zurück. Und das ist schon ein schönes Erlebnis.
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0: Schönes Erlebnis gibt es jetzt auch nochmal. Wir gehen nochmal in Sartori in den Dezember 2023. Da haben BAP Anna gespielt. Und das hören wir jetzt.

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1: Doch, zuvor gehen wir erstmal in den Proberaum von den Beatles.

0: So hört's auf. Beatles im Proberaum 1965 aufgenommen. Guck nochmal, ob da ein genaues Datum steht. Das war der 16. Oktober 1965. Instrumental without Tambourine, Lead Guitar, absolutely different, steht da, supposed by the first basic, not complete. Ja, also haben wir ein bisschen geübt da, die Beatles. Jetzt sind wir nochmal kurz bei Wolfgang Niedecken. Er ist ein Globetrotter, könnte man sagen. Er ist weit gereist, ob USA oder Marokko natürlich, was er liebt, oder Griechenland. Er kann viel erzählen, wer eine Reise tut, kann was erzählen. Rückzugsort bleibt und ist aber sein Heimathafen Köln, richtig?
1: Ja, das ist klar. Da bin ich geboren, da kenne ich viele Leute. Ich könnte dir wahrscheinlich an jeder Straßenecke eine Geschichte erzählen, die sich dazu getragen hat. Und das ist wirklich im wahrsten Sinne des Wortes mein Heimathafen, von dem ich gerne aufbreche, wo ich aber auch gerne hin zurückkomme. Also ich habe mich noch nie geärgert, jetzt muss ich wieder in dieses scheiß Köln oder was. Nie, ich habe mich immer gefreut, wenn ich wieder nach Köln zurückkomme. Und ich habe mich auch immer gefreut, wenn ich auf Reisen gehen konnte. Mit der Gewissheit, ich habe meinen Heimathafen. Das ist schon was Schönes.
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0: So, jetzt gibt es noch eine Vinylplatte. Habe ich extra mal wieder rausgesucht von Bab, nämlich Kristallnacht, die Single, die kleine Single. Und da ist die B-Seite Wellenreiter. Und die möchte ich mal spielen. Schon lange keine Platten mehr aufgelegt. Das machen wir jetzt mal. Knistert ein bisschen. Das war's auch im Bundfunk auf der Wüstenwelle mit Dieter Lachermund. Erster Teil mit Wolfgang Niedecken zur Zielgerade 50 Jahre BAP. Nächste Woche dann der zweite Teil. Musikzusammenstellung und am Mikrofon Dieter Lachermund. Tschüss. Hier ist noch der Wellenreiter. Ciao.

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3: Wüste Welle auf 96,6 und im Internet unter www.wueste-welle.de. Und irgendwo in irgendeinem Kanal wird die Wüste Welle auch digital übertragen. Aber da ich das selber nicht so nütze, weiß ich es nicht auswendig. Diejenigen, die es nützen, wissen es vielleicht. Egal. Mancherlei ist das hier und mancherlei gibt es zweimal. In der Erstausstrahlung am Samstagnachmittag von 1 bis 3 und in der Zweitausstrahlung in der Nacht von Sonntag auf Montag zwischen Mitternacht und 2. Verantwortlich für die Sendung am Mikro und am Mischpult begrüßt euch Frau Mann.
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1: Dass das so, so stadionmäßig, so Mainstream-Pop-Mucke ist, hatte ich so nicht mehr im Gedächtnis. Ich hatte es ruhiger, nachdenklicher in Erinnerung. Allerdings, ja, John Lennon mit Give Peace a Chance. Live in Toronto 1969, also mittlerweile auch ein paar Jahre her, ein paar viele Jahre her. Wir können ja mal rechnen, 31 und 26 macht 57. Also, bis dahin kann man schon fast im Großmutteralter sein. Ja, und das ist sozusagen die musikalische Einleitung zum heutigen Thema der Sendung, beziehungsweise zu einem der Themen der Sendung. Ich wusste ehrlich gesagt gestern Nachmittag noch nicht, was ich heute senden kann. Und ich bin nicht sicher, ob ich es jetzt wirklich weiß. Und dann habe ich mit einem Bekannten gesprochen und er sagte, naja, ist nicht genau der Jahrestag von Hiroshima, fast genau am 6. August 1945 war das die erste große Atombombe in der Geschichte der Menschheit. 3 Tage später eine weitere in Nagasaki, also beides japanische Städte, im Jahr 1945, also heute vor 81 Jahren. Ja, und dass man anlässlich dieses Datums einfach mal wieder dran erinnern sollte, wie wichtig Frieden ist. Klar, sofort kann ich unterschreiben, bin ich dafür, wer nicht. Also auch die kräftig Kriege vorbereiten, sagen ja nicht offen, ich bin für den Krieg. Die reden dann von Verteidigung der Freiheit und solchen Sachen. Ja, und dann habe ich gemerkt, dass das Thema ganz schön tricky ist, wenn sich schon der normale friedliche Zustand eigentlich anfühlt wie Krieg. Und dass das mich doch gelinde gesagt überfordert, ganz abgesehen davon, dass die heißen Temperaturen meinem Kreislauf auch so ein bisschen zu schaffen machen und ich mehr Schlaf und mehr Trinken und mehr Ruhe brauche als sonst. Und dann dachte ich, dann muss es eine gechillte, friedliche Friedenssendung werden. Vielleicht mit dem einen oder anderen Zornausbruch, was so den unfriedlichen Zustand der Welt und seine Verursacher innen angeht. Wobei ich schon ganz genau weiß, dass sich aufzuregen und rumzuschimpfen noch lang keine konstruktive Gestaltung der Welt ist und schon gar nicht denen das Handwerk zu legen, die die Welt zerlegen. Und von denen gibt es ja doch einige in heutigen Zeiten. Und dass das Rumgeschimpfe und Rumgejammere, das Resonieren wahrscheinlich genau den falschen politischen Kräften in die Hände spielt. Aber ich versuche es jetzt einfach friedlich und freundlich. Freut euch auf 2 Stunden mancherlei mit wahrscheinlich größtenteils old-fashioned Friedensmucke. Ich hätte auch den Peter Heilemann fragen können von der Oldithek, die es schon eine ganze Weile lang nicht mehr gibt, ob er mal wieder mit mir zusammen eine Sendung machen möchte. Aber auch das habe ich nicht getan. Wie gesagt, war alles ein bisschen kurzfristig und ich bin tatsächlich damit beschäftigt, bei diesen Außentemperaturen einigermaßen gesund zu bleiben.

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2: Ja, vor vielen Jahren war ich mal bei einer kinderreichen Familie zu Besuch. Und abends nach dem Nachtessen meinte die Jüngste, das war in Zeiten, als es noch Dia-Abende gab, meinte die Jüngste, die war vielleicht 4 oder 5, gucken wir mal wieder Fotos aus meiner Kindheit und Jugend. Ja, und dafür hat man auch ein freies Radio, die Wüste Welle, um gelegentlich, wenn einer danach ist, Musik aus ihrer Kindheit und Jugend und also auf jeden Fall aus längst vergangenen friedensbewegten Zeiten zu spielen. Mir hat es ein kleines bisschen die Sprache verschlagen, weil die Welt irgendwie nicht so ist, dass man so aus dem Ärmel geschüttelt das Richtige sagen kann. Für den Frieden zu sein ist natürlich immer das Richtige. Aber schon die normale friedliche Politik fühlt sich im Moment ein bisschen arg an wie Krieg. Aber weil das so ist, gibt es halt einfach eine gechillte Musik-Friedenssendung.

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0: und die Jahre auch. Und nichts war anders, außer mancherlei.
1: 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Mancherlei ist es hier mittlerweile in der zweiten Stunde. 14.01 Uhr ist es gerade, wenn ihr die Erstausstrahlung am Samstagnachmittag hört. Und in der Zweitausstrahlung, die ist in der Nacht von Sonntag auf Montag zwischen Mitternacht und 2. Da ist es im Augenblick genau 1.02 Uhr. Ja, und verantwortlich für die Sendung am Mikro und am Mischpult heute live ist Frau Mann. Und ihr hört eine, sagen wir mal so, eine gechillte Musiksendung, die entfernt mit dem Thema Frieden zu tun hat. Und das Thema Frieden ist aufgrund des Datums in unsere Sendung gehüpft, weil morgen bzw. vorgestern, vor 81 Jahren, gab es die ersten Atombombenabwürfe in der Geschichte, also die ersten kriegerischen Atombombenabwürfe. Ich glaube, Versuche gab es auch schon davor, also in einem Krieg eingesetzte Atombomben. Und die Musik soll uns daran erinnern, wie wichtig Frieden ist. Und viel davon, ja, stammt aus einer fernen Zeit, die zum Glück noch nicht völlig vergangen ist.

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Jetzt habe ich mich tatsächlich ein kleines bisschen verrechnet und es wird schwierig, alle Musik, die ich für die Sendung heute geplant habe, noch ordnungsgemäß in voller Länge und Schönheit zu hören. Dabei ist continuer weitermachen, wie Ari Revolté das gerade besingen. Dermaßen wichtig, aber ich verabschiede mich wie immer. Und in heutigen Zeiten noch nötiger mit den Sons of Kemet. My Queen is Harriet Tubman. Gewidmet allen, die damals und heute sichere Fluchtwege organisieren. Für alle, die es brauchen. Vielleicht eines Tages sogar wir.

Das war mancherlei auf der Wüstenwelle auf 96,6 oder im Internet unter www.wueste-welle.de. Verantwortlich für die Sendung war Frau Mann. Wir hören uns wieder.

Ja, ein schönes Wochenende oder eine gute Woche, je nachdem, wann ihr die Sendung hört. Denkt dran, genug zu trinken. Und wir hören uns wieder nächste Woche, vermutlich mit einer Austauschsendung aus anderen freien Radios. Und übernächste Woche voraussichtlich wieder live. Verantwortlich für die Sendung am Mikro und am Mischpult war Frau Mann. Ich verabschiede mich. Ciao, ciao. Macht's gut.

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2: Ihr seid, wie schon gehört, auf der Wüstenwelle auf 96,6 Megahertz. Ihr seid heute am Donnerstag, den 23. Juli, auf dem offenen Sendeplatz um 14 Uhr. Und am Mikrofon sind für euch heute Lukas
3: und Stefan Rott
2: vom heute
3: Gymnasium Münzingen, einen weiten Weg nach Tübingen angetreten.
2: Wie weit ist das ungefähr?
3: Ja, wer weiß es, wie viele Kilometer?
2: Sind so 45, 50?
3: Wir waren jedenfalls mit öffentlichen Verkehrsmitteln lang unterwegs.
2: So, gutes Stichwort war wir. Wir haben ja auch Gäste im Studio. Sie sitzen mir gegenüber. Wollt ihr euch einmal kurz vorstellen und weshalb ihr da seid, uns verraten?
4: Ja, hallo, ich bin der Maxim vom Gymnasium Münzingen. Wir sind hier, weil wir Beiträge fürs Radio hier erstellt haben.
5: Von mir auch ein kurzes Hallo. Ich bin auch der Lukas vom Gymnasium Münzingen. Und wir haben hier in Gruppen in unserer Projektwoche Radiobeiträge erstellt, die Sie nachher auch zum Hören bekommen.
2: Genau, gibt es sonst noch, wollt ihr noch was zu dem Kontext sagen, in dem ihr die Beiträge gemacht habt? Ihr habt ja heute ist Donnerstag, eure Woche hat am Montag begonnen. Was habt ihr so gemacht, bis der Beitrag fertig war?
5: Also so richtig los ging es tatsächlich erst am Dienstag, wo quasi zwei Journalisten zu uns gekommen sind, die uns genau erklärt haben, wie das Ganze funktioniert, wie man das schneiden muss, wie man dazu einen Text schreibt, damit sich das auch alles gut anhört. Dann haben wir natürlich Leute in Münzingen interviewt zu den Themen und dann noch alles zusammengeschnitten und aufgenommen.
2: Und dazu, daraus kamen dann, wenn ich es richtig weiß, vier Beiträge aus vier Gruppen. Eine Gruppe ist heute nicht da, deren Beitrag hören wir jetzt einfach mal schon vorab und so lange haben wir noch ein bisschen Vorbereitungszeit. Wir hören jetzt einen Beitrag zu welchem Thema?
3: Zu Noten.
2: Zu Noten in Schulen, denn gerade das Schuljahr ist quasi, neigt sich dem Ende fast, bald sind Sommerferien. Und damit gebe ich das Wort ab.
6: Die Schule ist bald zu Ende und endlich sind Ferien. Aber davor kommen noch die Zeugnisse. Wir erinnern uns bestimmt alle noch an dieses unwohle Gefühl, kurz bevor man sein Zeugnis bekommen hat.
7: Ich hatte immer Angst davor und deswegen wollen wir darüber reden, was Schulnoten wirklich über unsere Zukunft verraten und wer wir sind. Und seien Sie mal ehrlich, wie wichtig war Ihr Zeugnis wirklich in Ihrer Bewerbung und was für eine Rolle spielt es jetzt? Und deswegen waren wir im Rathaus bei der Personalabteilung und haben für euch gefragt.
8: Wir hier in der Personalabteilung, wir gucken nicht nur auf Zeugnisse oder Schulnote, vor allem nicht die einzelnen Fächer, sondern wir legen viel mehr Wert auf, war hier jemand im Praktikum, was sind die Praxiserfahrungen, was schreibt er in seinem Anschreiben, was seine Motivation ist. Das hat für uns mehr Gewicht wie Schulnoten. Dann sind die Zeugnisse für uns zweitrangig.
6: Wenn man jedoch ein bestimmtes Ziel vor Augen hat, wie zum Beispiel ein Studium, braucht man trotzdem einen guten Notenschnitt?
8: Ja, also mein Fachabiturschnitt hat auf jeden Fall die Zulassung zum Studium eingeschränkt in der Platzierung von der Reihenfolge. Ja. Hätte ich dann einen besseren Abiturschnitt gehabt, dann wäre ich wahrscheinlich im Gesamtdurchschnitt damals mit dem Einstellungstest höher gewesen, wie ich abgeschnitten habe. Und dann war quasi das Studium keine Option mehr.
7: Natürlich gibt es aber noch ganz andere Szenarien.
9: Ich bin hier in der Sparkasse in Münzinger und bin Privatkunde oder besser gesagt Individualkundeberater. Nee, also Träume zu schützen, sage ich mal, nicht schlechte Note. Ich müsste sagen, sprachlich war ich nicht ganz so begabt vielleicht. Dementsprechend hat sich das Abendzeugnis gezeigt. Das war jetzt aber nicht ausschlaggebend, da hat irgendwas kaputt gemacht, auch beruflich oder in den Gesprächen. Es kommt ja doch auch immer auf den Mensch drauf an und das ist ja das Schöne mittlerweile.
6: Aber sind das Zeugnis und die Noten dann überhaupt noch sinnvoll? Dafür haben wir verschiedene Menschen gefragt.
8: Also sie geben auf jeden Fall weiterhin nur die Richtung vor und spiegelt ja, so wie ich vorher gesagt habe, schon ein bisschen auch die Person wieder, ist sie fleißig, hat sie gelernt, aber sie sagt auf jeden Fall nicht alles über den Mensch aus. Von dem her muss man sich immer nur ein anderes Bild über die Person machen und nicht nur der Blick ins Zeugnis.
10: Es kommt darauf an, was man einen Beruf man ergreift, finde ich. Mhm. Also wenn ein Handwerksberuf, man braucht jetzt irgendwelche in Bio oder weiß ich was, in Physik.
11: Es stehen Sachen drin, da bin ich heute noch genauso. Naja, nicht unbedingt, wer ich als Mensch bin, aber welche Fähigkeiten und Kompetenzen ich so besitze. Denn wenn ich so an meine Mathematiknote zurückdenke, war das sehr aussagekräftig darüber, dass ich kein Mathematiker oder Naturwissenschaftler werden sollte. Also mir sollte man nicht unbedingt irgendwelche wichtigen Rechnungen in die Hand drücken. Deshalb in dem Sinne war es aussagekräftig, aber wer ich als Mensch bin, natürlich nicht. Also Schulnoten haben ja verschiedene Aufgaben. Also erstmal sollen sie selektieren. Das bedeutet, man soll dadurch für die Wirtschaft oder gerade dann für das Berufsleben selektieren, wer ist für diesen Berufszweig geeignet oder nicht. Da sind wir dann wieder bei dem Beispiel, dass ich kein Naturwissenschaftler werden sollte. Sie sollen aber auch gleichzeitig eine Rückinformationsfunktion haben. Das heißt, ich als Schülerin soll verstehen, habe ich das, was ich hier hätte lernen sollen, vernünftig gelernt oder nicht.
7: Also das Zeugnis ist schon wichtig, aber gibt es keine andere Option? Wir wissen ja aus eigener Erfahrung, dass die Noten uns so gestresst haben. Und als Kind so etwas ausgesetzt zu sein, das kann nicht gesund sein. Und dazu antwortet uns jetzt unser Lehrer Nathan Burgisch.
11: Ich bin tatsächlich der Meinung, bis zu diesem Zeitpunkt könnte man Noten sehr gut abschaffen und eher mit Rückmeldefunktionen arbeiten. Also mit Rückmelde, mit Texten und so weiter. Da gibt es auch sehr tolle Modelle, auch an anderen Schulen. Natürlich nicht am Gymnasium, aber an anderen Schulen. Und das würde ich tatsächlich für sehr sinnvoll halten. Ich bin aber auch der Meinung, dass wir nochmal drüber nachdenken sollten, welchen Stellenwert Noten tatsächlich inzwischen bei uns als Gesellschaft haben. Denn dass sie so einen enormen Druck aufbauen bei Schülerinnen und Schülern, ist natürlich nicht gesund, in keiner Art und Weise. Und dass gerade auch von Eltern- und Lehrerseite durch Noten Druck aufgebaut wird, ist absolut kritisch zu sehen. Also hier sollte man natürlich nochmal drüber nachdenken, wie man selbst und auch vor allem wie die Gesellschaft mit Noten umgeht. Und dass sie ja eigentlich auch nur zeigen sollen, welche Kompetenzen, welche Fähigkeiten ein Schüler hat und vor allem aber auch nochmal drüber nachdenken, dass es ja nicht heißt, dass ein Schüler schlecht in Mathematik ist, bloß weil er jetzt einmal eine schlechte Note bekommen hat. Also auch hier sollte man dann unbedingt aufpassen.
6: Ich kann diesmal nicht aus eigener Erfahrung reden, aber sehr viele sind der Meinung, dass früher auch noch die Schule ganz anders war, was vor allem auch die Benotung angeht.
12: Es hat sich alles verändert. Ich war auf der gleichen Schule, wo jetzt mein Sohn ist und das sind Welten.
7: Das waren ganz schön viele Perspektiven heute. Ob auf der Straße, Lehrer oder Beschäftigte, eine Sache ist am Ende klar geworden. Eine Note auf dem Papier ist halt nur eine Momentaufnahme.
6: Eben, sie zeigt vielleicht, wie gut du an einem Dienstag um 9 Uhr morgens eine Formel auswendig konntest, aber sie sagt gar nichts darüber aus, wie kreativ du bist, wie gut du im Team arbeiten kannst oder was für ein Mensch du eigentlich bist.
7: Also Zeugnisse öffnen vielleicht manchmal die erste Tür. Aber durchgehen und dort überzeugen musst du ganz alleine mit deiner Persönlichkeit.
6: Falls ihr euch gerade wegen einer schlechten Note stresst, atmet einfach tief durch. Kein Zeugnis kann euren Wert als Menschen bestimmen.
7: Macht euch keinen Kopf, bleibt neugierig und vertraut auf eure eigenen Stärken. Auch auf die Stärken, die in der

0: Wir haben gehört von den Imagine Dragons Thunder. Davor war aus dem Gymnasium Münsing aus der Projektwoche ein Beitrag zu hören zum Thema Schulnoten. Die Gruppe aus zwei Personen ist heute leider krank. Deswegen haben wir den Beitrag direkt mal vorab gespielt und dazu noch den Wunschsong Thunder von Imagine Dragons. Bei mir im Studio sitzt die nächste Gruppe. Magt ihr euch einmal vorstellen?
1: Ja, ich bin der Lian aus dem Gymnasium Münsingen und mir hat die Projektwoche sehr gut gefallen.
0: Was hat dir daran gut gefallen?
1: Einfach das mit verschiedenen Personen interagieren, rumlaufen, das ganze Equipment verstehen und lernen, wie man Sachen aufnimmt und schneidet.
0: So, und neben mir im Hauptstudio sitzt noch jemand. Magst du dich auch einmal vorstellen? Du hast dich schon vorgestellt, gell?
2: Ja, ich bin der Maxim, auch vom Gymnasium Münsing. Und mir hat die Woche auch sehr gefallen. Mir gefällt einfach, wenn man den Progress sieht, also wie wir mit den Journalisten dann die ganzen Beiträge geschnitten haben und aufgenommen haben, ja.
0: So, und ihr seid hier gemeinsam im Studio, weil ihr eine Gruppe seid. Ihr beide und noch jemand, oder?
2: Ja, genau. Also die dritte Person ist leider bei einem Sportturnier, glaube ich, gerade.
0: Oh, hartes Schicksal auf jeden Fall. Das heißt, ihr wart zu dritt und habt dann welchen Beitrag fertig gemacht?
1: Wir haben das Thema Handysucht gemacht.
0: Und das ist für euch, habt ihr euch das ausgesucht von euch aus oder stand das in der Auswahl?
1: Also es stand in der Auswahl von Oberthemen und wir haben uns dann dieses Thema ausgesucht.
0: Weil euch das betrifft, weil ihr sagt, ihr findet das interessant?
2: Ja, ich finde es einfach generell interessant, weil wir sind alle zu viel im Handy, das kann man wohl so sagen. Und ja, deswegen haben wir einfach mal einen Beitrag dazu erstellt. Genau.
0: Möchtet ihr vorab noch was zu dem Beitrag sagen oder sollen wir den gleich mal abspielen?
1: Also vorab einmal, es hat uns wie gesagt sehr viel Spaß gemacht, damit zu arbeiten, mit dem ganzen Equipment und wir haben auch noch viele Personen interviewt.
0: Okay, und sollen wir uns das Ergebnis mal anhören?
1: Ja.
0: Dann gerne Fader hoch auf 0 und ab geht's.
3: Das einzige Spaßglas, was ihr...
4: Kennt ihr das Gefühl, eure wertvolle Zeit am Handy zu verschwenden, ohne es wirklich zu bemerken?
2: Genau darum geht es heute bei uns. Wir haben Menschen auf der Straße interviewt und sie gefragt, wie lange sie ohne Handy auskommen würden und was sie stattdessen mit der Zeit anfangen würden.
5: Also ich würde sagen, im Alltag kommt es schon mal vor bei mir, dass ich ein paar Stunden mein Handy nicht verwende. Aber ich würde sagen, wenn es wirklich hart auf hart kommt, könnte ich auch locker ein paar Tage, wenn nicht sogar ein paar Wochen ohne Handy aushalten. Und ansonsten würde ich dann wahrscheinlich rausgehen oder Sport machen. Vielleicht würde ich sogar anfangen, ein Buch zu lesen oder mich ganz klassisch einfach mit Freunden treffen und mit denen draußen was unternehmen.
6: Also ich würde es einen Monat aushalten und ich würde das machen, was ich sonst auch ohne Handy mache, also Freunde treffen, Sport.
7: Ich glaube, ich würde 2 Wochen auskommen und dann einfach ins Freibad gehen, lesen und mich mit Freunden treffen.
8: Also ich habe ein Smartphone, ich würde sehr lange ohne Smartphone auskommen, aber ohne geht's nicht. Ich bin offen auch für Technik. Also ich würde es aushalten, ohne geht's nicht. Die Technik schreitet voran, es gehört dazu. Aber wie gesagt, ich könnte auch ohne eine Zeit lang leben.
9: Ja, also ich denke, ich würde so 1-2 Tage ohne Handy schon aushalten. Und ich glaube, in der Zeit würde ich sowas wie lesen oder viel mit Freunden machen oder rausgehen. Irgendwie so Sachen, die man durchs Handy sonst nicht macht, weil man immer dadurch abgelenkt wird.
10: Ist ein bisschen schwierig zu sagen, wie lange ich es ohne Handy tatsächlich aushalten würde. Also ich kann es mir sehr gut vorstellen. Ich finde es, glaube ich, sogar entspannend, weil man nicht so komisch seine Zeit irgendwie verdüdelt auf Instagram oder sonstigem. Ich würde jetzt mal sagen, also einen Tag halte ich auf jeden Fall aus. Ich würde aber vielleicht auch eine Woche schaffen, wenn ich nicht gerade im Urlaub bin und Google Maps brauche oder so. Ich würde lesen, würde mich mit Freunden treffen und einfach bei denen zu Hause vorbeigehen, weil ich kann mich ja nicht mit denen verabreden übers Handy. Ich würde wahrscheinlich viel in der Natur machen.
1: Neben der Zeit am Handy wollen wir aber auch wissen, wie stark beeinflusst Social Media eigentlich unseren Alltag? Auch dazu haben wir 2 Personen befragt.
11: Also ich finde, dass man merkt, wenn man auf Social Media ist, dass man Dinge immer weiter aufschiebt und dann am Ende in Stress kommt.
12: Also ich merke es halt selber auch, dass wenn ich gerade nichts zu tun habe, dass ich immer direkt auch auf Insta oder TikTok oder so gehe, um halt auch zu sehen, was meine anderen Freunde tun oder auch um selber einfach was zum Dorhan, weil sonst ist mir richtig langweilig.
2: Nachdem wir jetzt wissen, wie sehr Social Media uns beeinflusst, haben wir uns die Frage gestellt, was kann man eigentlich dagegen tun?
4: Genau das nennt man Digital Detox, also bewusst Pausen vom Handy einzulegen. Wir zeigen euch ein paar einfache Tipps, um es im Alltag umzusetzen.
13: Verabredet euch mit Freunden ohne Handy. Geht raus an die frische Luft. Beides tut mehr für die Stimmung als jede App.
2: Führt feste Handyzeiten oder Zeiten für Apps ein.
4: Und sucht ein Hobby ohne Bildschirm, zum Beispiel Zeichnen, Sport, Musik oder Lesen.
0: So, das war ein sehr informativer Beitrag zum Thema Handysucht und vor allem, wie ich finde, sehr schön diesmal von den Leuten, die es betrifft und nicht außen, also sonst wird ja immer über euch geredet, was das Handy mit euch macht und jetzt habt ihr mal selber dazu was erarbeitet. Würdet ihr denn sagen, ihr habt daraus was gelernt, was ihr mitnehmen wollt in eure, jetzt vielleicht in die Sommerferien, was ihr mal ausprobieren wollt?
2: Ja, also das Ziel ist ja eigentlich weniger im Handy zu sein und Digital Detox hilft da ja schon. Und ich versuche auch in den Sommerferien weniger am Handy zu sein und dann oft rausgehen und mit Freunden was unternehmen, ja.
0: So, und das ist ja auch, da muss man sich dahinter klemmen, das zu machen. Wo ich auch dahinter klemmen musste, war Interviews zu machen. Es waren ja einige Wortbeiträge, wie waren wahrscheinlich die ersten Interviews, die ihr je gemacht habt in eurem Leben, oder? Habt ihr schon mal Interviews geführt?
1: Also persönlich jetzt noch nicht, aber ich habe schon mal in so einem kleinen Projekt Interviews gemacht.
0: So, und dann seid ihr aber in Münsingen auf die Straße und habt versucht, Leute anzuquatschen. Wie lief das so?
1: Also in der Stadt Münsingen selbst lief es jetzt nicht so gut, weil viele Leute haben uns entweder ignoriert oder abgewiesen. Aber wenn man dann mal so eine halbe bis dreiviertel Stunde drin ist, dann kommen auch mehr Leute.
0: So, es kommen mehr Leute und dann hattet ihr ein paar Interviewpartnerinnen?
1: Also in der Stadt Münsingen selbst hatten wir einen, besser gesagt eine. Und sonst haben wir noch bei unserer Schule viele interviewt.
0: So, da wo es auch wichtig ist, wir haben gehört einen Beitrag. Wollt ihr noch was sagen? Nee. Ihr habt auch Musik mitgebracht. Jede Gruppe hat ein bisschen Musik mitgebracht, in die wir jetzt reinhören dürfen. Was habt ihr euch ausgesucht und vielleicht weswegen?
2: Wir haben uns das Lied Wonderwall von Oasis rausgesucht, weil ich finde, das Lied ist einfach richtig schön.
0: So, mehr muss man dazu auch nicht sagen. Musik ab.

0: Das war Wonderfall von Oasis. Wir haben die nächste Gruppe vom Gymnasium Münsing hier im Studio, die sich mit einem weiteren Thema befasst hat. Wollt ihr euch erst vorstellen? Ihr habt noch eine Anmoderation mitgebracht oder wollt ihr die zuerst vorlesen? Keine Scheu? Dann?
1: Also, ich bin der Lukas Geckerler und ich bin auch vom Gymnasium Münsing und wir haben quasi unseren Beitrag zum Thema zwischen Fortschritt und Gefahr, KI-Robotik am Rand der Kontrolle zur Gefahren von KI erstellt.
2: Ich bin's, der Philipp, und bin auch gerade vom Gymnasium Münsing. Wir haben jetzt in einer Fünfergruppe zusammen den Beitrag erstellt und haben nachher noch was zu einem aktuellen Thema von OpenAI, dem Cyberangriff.
3: Ich bin Leopold Krehl. Wir sind halt dazu auch in die Stadt gegangen.
0: Einen Moment, dein Mikrofon ist aus. Kannst du bitte einmal rübergehen?
3: So. Ich bin Leopold Krehl. Wir sind halt jetzt dazu auch in die Stadt gegangen, haben Leute interviewt und das am Ende zu einem fertigen Beitrag zusammengeschnitten.
0: Genau, wir haben hier zwei Versionen von eurem Beitrag, dass ich das einmal kurz weiß. Wollt ihr die kurze oder die lange Version?
3: Die lange, bitte.
0: Jawohl, sollt ihr dann gleich bekommen. Das war noch nicht die ganze Gruppe.
4: Ich bin Hesam Hosseini, ich komme auch aus dem Gymnasium Münsing und ja, wir haben uns mit KI beschäftigt und haben auch unsere Lehrer gefragt, was sie dazu sagen und ob man sie schärfer regulieren soll und ja.
0: Die Gruppe ist noch nicht ganz vollständig.
5: Ich bin der Maximilian Wittrer, ich komme auch aus Münsingen und wie schon gesagt, wir haben uns mit der KI und der Robotik beschäftigt und auch Interviews gemacht.
0: So, ihr habt noch einen Text vorbereitet, wollt ihr den jetzt lieber haben?
3: OpenAI wollte ihr neues Modell GPT 5.6 SOL und eine weitere unveröffentlichte Version testen, wie sie in Sicherheitslücken von Systemen eindringen kann. Dabei wurde von dem Modell die Aufgabe des Exploit-Gym zur Lösung gegeben. Dabei geriet der Versuch aber

0: geben und wie wir in Zukunft mit KI umgehen, dass sie da oder dass sie dadurch nicht gefährlich wird und die Menschheit in diesem Ding nur unterstützt und nicht verletzt.
1: Und die Fragen habt ihr, davon gehe ich aus, in eurem Beitrag bearbeitet und beantwortet. Das heißt, wir hören am besten jetzt direkt mal rein, oder?
0: Ja.
1: Ich sehe Nicken für alle, die zuhören. Also, ab geht es mit einem Beitrag über KI von den SchülerInnen des Gymnasiums Münsings.
2: Künstliche Intelligenz ist längst Teil unseres Alltags. Sie steckt in Smartphones, im Navi, in der Medizin und zunehmend auch in sicherheitskritischen Systemen. KI erkennt Muster, sortiert Daten, schreibt Texte und unterstützt Entscheidungen, die früher nur Menschen getroffen haben. Genau deshalb stellt sich die Frage, wie viel Macht geben wir dieser Technologie? Besonders deutlich wird diese Debatte bei Humanoiden, also menschenähnlichen Robotern, und beim Einsatz von KI in Konflikten. Wenn Maschinen nicht nur Daten auswerten, sondern in der realen Welt handeln, wächst auch ihr Einfluss. Im Ukraine-Russland-Krieg werden bereits KI-gestützte Drohnen und autonome Systeme genutzt. Viele Menschen fragen sich deshalb, ob KI an manchen Stellen zu schnell und zu unvorsichtig eingesetzt wird. Hierzu haben wir Menschen in Münsingen befragt.
3: Ich sehe viele Punkte positiv entgegen, denke, dass da vieles möglich ist in vielen verschiedensten Bereichen, sehe allerdings auch einige oder sehr viele Arbeitsplätze in Gefahr, die einfach dann von der KI übernommen werden und dass auch die Robotik und die KI einfach sehr viel Macht über die Menschheit übernimmt. Das ist meine größte Sorge.
4: Also Respekt habe ich auf jeden Fall vor KI und dem Einsatz von KI, auch bei solchen Robotern, weil ich den Eindruck habe, dass sich viele zu selbstverständlich darauf verlassen, dass alles richtig läuft, korrekt ist und so weiter. Auch wenn man über KI Informationen einholt, weiß man heute schon, dass glaube ich 40% nicht korrekt beantwortet sind, aber die meisten verlassen sich sofort darauf, nehmen die erstbeste Antwort und denken, damit sei alles getan. Ja, und irgendwie hat man vielleicht schon die Sorge, dass KI bis in mehreren Jahren irgendwann mal auch gefährlich werden könnte, wenn es sich sozusagen verselbstverständigt.
5: Also Angst habe ich keine, aber Respekt. Aber ich habe mich wirklich noch gar nicht so arg damit befasst, damit ich da jetzt eine gute Aussage machen könnte. Aber Respekt habe ich auf jeden Fall davor.
6: Ich habe wenig Angst vor KI, aber es ist wichtig, dass Menschen ihre Entwicklung verantwortungsvoll steuern und eben kontrollieren.
7: KI und Robotik stellt eine, wie ich finde, interessante Entwicklung dar und ist zugleich eine große Chance für die gesamte Gesellschaft. Robotik und KI kann Menschen unterstützen und entlasten. Man sollte aber bedenken, dass der Mensch immer noch die Kontrolle darüber behalten muss. Grundsätzlich Angst vor KI habe ich keine. Ich bin sehr begeistert, was KI anbelangt. Und was auch möglich ist mit KI. Nur auch hier sehe ich, muss man klare Grenzen setzen, um sie verantwortungsbewusst zu nutzen.
2: Gleichzeitig kann KI Menschen im Alltag konkret unterstützen. Humanoide Roboter können zukünftig im Haushalt helfen, etwa beim Tragen, Aufräumen oder bei einfachen Routinetätigkeiten. Doch je mehr Aufgaben Maschinen übernehmen, desto wichtiger werden Sicherheitsfragen. Was passiert, wenn eine KI falsch handelt oder gezielt manipuliert wird? Dazu haben wir unseren Lehrer Julian Henninge befragt. Er beschäftigt sich schon längere Zeit mit KI.
8: KI, das ist ja im Moment eine Technologie, die vor allen Dingen eine Software ist. Und bis jetzt, sage ich mal, Roboter tatsächlich ganz als autonom mit KI gesteuert handeln können. Ich denke, da wird noch eine gewisse Zeit vergehen. Also bis es dann wirklich, sage ich mal, bewusste Roboter, also Androiden sozusagen gibt, die eine künstliche Intelligenz besitzen, davon sind wir noch recht weit entfernt. Also das wäre jetzt das, was ich mir persönlich unter KI-Robotern vorstelle. Gleichwohl, klar, sollte man sich immer überlegen, was ist sozusagen das Schlimmste, was passieren könnte.
2: Durch den verstärkten Einsatz von KI in Militärsystemen wie Drohnen bekommt KI zudem die Macht, Menschen zu verletzen und sogar zu töten. Hierzu sollte man sich wirklich fragen, ob KI nicht doch schon zu viel Macht erhalten hat und ob man ihr diese wieder entziehen sollte.
8: Die Militärnutzung von KI in Drohnen, das ist etwas, das ist ja schon aktuell. Also soweit ich weiß, zum Beispiel im Ukraine-Konflikt, im Ukraine-Krieg, wird KI von beiden Seiten schon eingesetzt, um Ziele zu bestimmen. Also das ist schon eine Realität. Und hier, ja, klar, da spielt die Frage der Verantwortung eine große Rolle. Also wer ist denn jetzt zum Beispiel verantwortlich dafür, wenn jemand stirbt, ein Soldat durch eine Drohne, die durch KI Ziele bestimmt hat? Denn die

0: KI ist ja eigentlich kein Subjekt der Verantwortung. Also KI kann man nicht vor ein Kriegsgericht stellen beispielsweise, wenn jetzt Kriegsverbrechen begangen werden, also Zivilisten von Drohnen getötet werden oder so etwas. Und das ist, ja, es ist eine ethische und rechtliche Frage, die dahinter steckt. Also wer bei der militärischen Nutzung von KI in Drohnen ja die Verantwortung trägt.
1: Final stellt sich die Frage, wie KI sicherer gemacht werden kann. Zukünftig sollte darauf geachtet werden, dass bestimmte Sicherheitsmechanismen von Anfang an in KI-Systeme integriert werden.
0: Also ein erster Schritt wäre, dass man sich wirklich ganz detailliert ausmalt, was ist denn das Schlimmste, was passieren könnte. Und da spielt dann auch die Fantasie oder spielt Science Fiction schon auch eine wichtige Rolle für die wirkliche Forschung und die Wissenschaft. Also dass man sich durchaus mal, sage ich mal, negative, pessimistische, dystopische Zukunftsszenarien ausmalt, um überhaupt eine Vorstellung von den Gefahren zu bekommen. Das wäre so der erste Schritt, also dass man diese Gefahren nicht ausblendet. Und dann, ja, sollten sich wahrscheinlich schon die Entwickler zusammensetzen und auch über diese Gefahren diskutieren und ja, eine Art Kodex vielleicht entwickeln oder sich auch auf bestimmte Richtlinien einigen, was vermieden werden sollte. Also ich denke, es geht ohne Regulierung nicht.
2: So, ohne Regulierung geht es nicht. Haben wir gehört, einen Beitrag über KI vom Gymnasium Münsing. Die Beteiligten sitzen noch bei mir im Studio. Wie war das für euch, diesen Beitrag zu erstellen? Hat es euch Spaß gemacht? Habt ihr was gelernt? War das eh ein Thema, mit dem ihr euch vorher schon viel beschäftigt habt und das jetzt einfach mal in Worte fassen konntet?
1: Ja, also am meisten Spaß hat es natürlich gemacht, die Anmoderation aufzunehmen in unserem kleinen Studio, das wir bei uns im Gimmi haben. Es war ein bisschen frustrierend, da viele Leute einfach nicht mit uns reden wollten und die haben natürlich auch oft Wichtigeres zu tun, in Anführungsstrichen, als jetzt mit Schülern zu reden, die einen Radiobeitrag erstellen wollen. Deswegen war das auch ein bisschen frustrierend, aber es hat natürlich auch dann sehr Spaß gemacht.
2: Ich meine, wir haben es, glaube ich, gar nicht erwähnt, wie groß Münsing ist und wie abgelegen Münsing für manche sein könnte. Münsing ist, ich glaube, Kernstadt 8000 Einwohner groß, 14.000 mit den ganzen Eingemeinden. Und dass da mal jemand da ist vom Radio und nach irgendwas fragt, kommt schon nicht so oft vor. Das durfte ich damals auch erleben, als ich die Beiträge versucht habe zu gestalten, als ich den Workshop gemacht habe. Dementsprechend, wir haben es vorher schon gehört, ist einfach schwierig, Leute vors Mikrofon zu bekommen. Wie schwierig war es für euch, so den Rest vom Beitrag zu gestalten? Ihr habt ja sogar eine kurze und eine lange Fassung. Dachtet ihr am Ende, boah, ist ja viel zu viel, wir müssen dann noch einkürzen? Oder hat sich das für euch schön gefügt? Oder hattet ihr überhaupt Probleme, erstmal die Inhalte zusammenzubekommen?
3: Also vom Ding her hatten wir von den Inhalten, das ging eigentlich relativ gut, den Beitrag zu erstellen. Und die Journalisten, die bei uns waren, die zwei, die haben uns halt eine kleine Vorgabe gegeben, wie lang dieser Beitrag ungefähr sein sollte. Und deswegen haben wir jetzt mal noch einen Beitrag für sie erstellt, wo wir unseren ein bisschen gekürzt haben. Und jetzt für die Wüste Welle haben wir uns für den längeren entschieden.
2: Das ist ja das Schöne, wir können hier spielen, worauf wir Lust haben. Wollt ihr noch was zur Projektwoche sagen? Gab es irgendwas, was ihr total spannend fandet? Gibt es irgendwas hier, was ihr total spannend findet? Was ihr gelernt habt, was ihr sagen wollt, das war echt toll, mal Radio gemacht zu haben zum ersten Mal.
1: Also ganz viel, was wir jetzt beim Radio gelernt haben, war vor allem auch verschiedene O-Töne. Also jeder Mensch klingt ja anders, wenn er redet. Und dass man das quasi alles so zusammenschneidet, dass sich es am Ende gut anhört. Und je mehr O-Töne man quasi in diesen Radiobeitrag mit einbringt, desto besser hört sich es am Ende natürlich dann auch an. Und das war wahrscheinlich eins der wichtigsten Sachen, die wir dort gelernt haben. Ja, auch wie man am besten Leute auf der Straße interviewt, damit die auch mit einem reden wollen und dass man sich da auch vorstellt noch.
2: Könntet ihr euch das vorstellen, nochmal Radio zu machen? Ihr habt ja ein kleines Studio, das euch zur Verfügung stellt. Wäre das was, wo ihr sagt, ja, ich mache gern wieder Radio? Oder wie steht, sagt ihr, nee, die Erfahrung hat mir jetzt gereicht, das passt?
1: Ja, also wir hätten zwar ein Studio in unserer Schule, aber wahrscheinlich, es gibt nicht genug Nachfrage an unserer Schule, würde ich jetzt mal annehmen, da das jetzt auch nicht so bekannt ist bei uns tatsächlich mit Radio an sich. Und viele junge Leute hören auch fast gar kein Radio mehr, sondern bloß noch über Streamingdienste wie Spotify oder Amazon Music. Das sind dann halt immer Herausforderungen, die man beachten sollte.
2: Tatsache. Apropos Streaming, ihr habt auch Musik mitgebracht. Und zwar habe ich hier einmal Guns N' Roses You Could Be Mine aus, vorhin habt ihr es schon angesprochen, Terminator. Der Track ist auch im Terminator Soundtrack mit drinnen. Und danach, ich glaube, der Titel sagt schon alles, Paranoid Android von Radiohead.

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0: Im Hintergrund hört ihr noch Paranoid Android von Radiohead, passend zum Beitrag über künstliche Intelligenz. Wir haben die nächste und letzte Gruppe bei uns im Studio. Möchtet ihr euch einmal vorstellen?
1: Hi, ich bin Salina und ich komme aus Münzingen.
2: Ich bin Deborah und ich komme vom Gymnasium Münzingen.
3: Ich bin Vanessa und ich komme auch vom Gymnasium Münzingen.
0: So, und ihr habt einen Beitrag mitgebracht, wie alle vor euch auch, aber niemand nach euch mehr. Zu welchem Thema war dieser Beitrag?
2: Zum Thema Organspende, weil wir es wichtig finden, über das Thema ein bisschen mehr aufzuklären.
0: So, habt ihr euch das Thema, war das auch in diesem Pool, den die Journalisten mitgebracht haben, oder habt ihr euch das selbst ausgesucht?
1: Das war in dem Pool und wir haben uns das davon ausgesucht.
0: So, und hattet ihr da ein besonderes Interesse dran oder dachtet einfach, ja, das ist spannend?
2: Also wir fanden es halt irgendwie besonders interessant, weil es mal was anderes ist und weil man ein bisschen das wichtig ist, dass man darüber aufklärt.
0: Mhm. Ihr habt wahrscheinlich keinen Organspendeausweis, dafür seid ihr noch zu jung. Oder habt ihr euch damit befasst? Ich habe auf jeden Fall einen im Portemonnaie und würde das auch nutzen und sagen, hey, wenn ihr einen noch keinen habt, nehmt euch gerne die Zeit und füllt euch einen aus. Habt ihr vorab noch was zu eurem Beitrag zu sagen oder sollen wir einfach erstmal reinhören?
2: Einfach mal reinhören.
0: Einfach mal reinhören.
4: Stell dir vor, dein Leben hängt von einem einzigen Anruf ab. Ein Anruf, der bedeutet, es wurde ein passendes Spendeorgan für dich gefunden.
1: Ich könnte mir das gar nicht vorstellen, aber für viele in Deutschland ist das leider Realität.
3: Ja, aber zum Glück gibt es Organspenden.
1: Aber davon leider viel zu wenige, da in Deutschland immer noch ca. 8.500 Menschen auf ein Organ warten und weltweit ca. 700.000. Viele Menschen haben allerdings Bedenken, was das Thema Organspende angeht. Wir haben ein paar Menschen auf der Straße dazu befragt und Antworten bekommen, ob sie spenden würden.
5: Ich finde die Argumentationen für und contra sinnvoll und richtig, habe aber so ein bisschen Bedenken, ob das tatsächlich bei der Spende der gesundheitliche Zustand richtig eingeschätzt wird. Da habe ich noch wenig Vertrauen.
6: Ja, ich bin tatsächlich Organspender. Ich habe einen Organspendeausweis immer bei mir. Ehrlich zu sein, weil es ja sonst Verschwendung ist. Ich fange ja nichts mehr mit denen an, wenn ich tot bin und jemand anderes braucht sie, ist wahrscheinlich. Deshalb, ja, werde ich meine Organe spenden, wenn es möglich ist, nach meinem Tod.
7: Im Prinzip schon. Momentan habe ich noch ein bisschen Respekt davor, würde ich sagen, ja.
4: Ab dem Alter von 16 Jahren kannst du selbst entscheiden, ob du Spender sein möchtest und den Organspendeausweis selbst beantragen. Davor bestimmen deine Eltern oder Erziehungsberechtigten über eine Spende. Falls du allerdings auf ein Organ wartest, hast du als Jugendlicher oder Kind einen Vorteil, da Kinder und Jugendliche meist früher an die Reihe kommen. Es ist jedoch schwierig, ein passendes Organ zu bekommen, da die Größe des Organs zum Körper passen muss. In einer Umfrage in Münzingen hat sich ergeben, dass jeder Dritte einen Organspendeausweis besitzt.
3: Um einen Organspendeausweis zu bekommen, muss man auf die Seite www.organspende-info.de gehen. Dort kannst du ihn kostenlos bestellen oder ausdrucken. Auf der Webseite kannst du dann zwischen verschiedenen Optionen wählen. Manche Organe kann man aber nicht spenden, wie zum Beispiel Gehirn, Geschlechtsorgane und Milz, sowie von Krankheiten und Infektionen beschädigte Organe. Nach dem offiziell bestätigten Hirntod einer Person mit Organspendeausweis werden die zur Spende freigegebenen Organe schnellstmöglich transplantiert. Ebenfalls kannst du nicht spenden, wenn du zu Lebzeiten keinen Organspendeausweis beantragt hast.

0: Aber mit Money, Money, Money hatte sich die Gruppe mit dem Beitrag zur Organspende rausgesucht. Wir sind hier auf dem offenen Sendeplatz auf der Wüstenwelle. Zu Besuch war heute eine Gruppe vom Gymnasium Münsingen mit verschiedenen Beiträgen, die sie im Rahmen ihrer Projektwoche erarbeitet haben. Wir kommen gleich noch in eine Abschiedsrunde, aber davor gibt es noch quasi den offiziellen Teil von Stefan.
1: Ja, also ich möchte mich auf jeden Fall erstmal bei den Schülern bedanken, dass ihr so toll mitgearbeitet habt. Und ich glaube, jetzt hat man auch gesehen, was für Beiträge dabei rauskommen, wenn man sich da einfach mal für 2 Tage Mühe gibt und dahinter klemmt. Und ich finde schon, das kann sich hören lassen. Ich würde auch vor allen Dingen gerne natürlich dem Albrecht Ackermann und Tillmann Rau danken, den beiden Journalisten, die uns jetzt die letzten 2 Tage begleitet haben und da sehr professionell unterstützt haben. Und am Gymnasium Münsingen gibt es natürlich verschiedene Möglichkeiten, um journalistisch da weiterzuarbeiten. Zum Beispiel gibt es den Schülerblog, auf dem man eben nicht nur Texte verfassen und veröffentlichen kann, sondern eben auch Audiobeiträge. Also ich hoffe, dass da vielleicht ein paar von euch ein bisschen Radioluft geschnuppert haben und Lust haben, im nächsten Jahr da dran zu bleiben.
0: So, und dann kommen wir mal zu euch, die ihr hier da wart, um die es eigentlich geht. Wie war es für euch heute hier live dabei zu sein? Euch stehen die Mikrofone offen, auch hier auf meiner Seite, wenn ihr was sagen wollt. Ihr müsst nicht Kopfhörer aufhaben, um zu reden. Hat es euch gefallen, hier zu sein bei der Wüstenwelle? Nicken bringt nichts, das sehen die Leute nicht, die zuhören.
2: Also mir hat es hier sehr gefallen und ich danke auch, dass ich hier sprechen durfte.
0: So, und da drüben noch?
3: Ja, mir hat es auch sehr gefallen und ich fand es sehr interessant, wie man Radio gestalten kann.
0: Sehr unterschiedlich kann man das Radio gestalten. Es sind so viele Leute, es gibt gar nicht für alle ein Mikrofon, wenn denn alle was sagen wollen würden. Ich glaube, es gibt noch ein paar Grußworte zu verteilen, bevor wir um 15 Uhr weitergeben. Wo fangen wir an? Fangen wir mal bei euch direkt mir gegenüber an.
3: Also ich grüße meine gesamte Familie und einmal an Sahil, wenn du das hörst, du bist der Beste.
4: Ich grüße meine Eltern, ihr seid die Besten.
5: Ich grüße meine Schwester Tabitha, Babygirl, aber nur für dich.
2: Ich grüße meine Familie und meinen Bruder der Marc und der andere Bruder der Moritz.
6: Ich grüße Loris, Triton, Paul und Lukros.
7: Ich grüße Leon Roller, Nell Schöppe und Alexander Rebhuhn.
8: Ich grüße einmal meine Trainer Armin, Petzo, Balu und Simon und den ganzen Stammtisch Leon Eisler, Mathis Geckeler, Jakob Betz, Ben Jeiser, Jona Betz, Jonas Bodemiller, Mathis Mutschler, Nikolas Marinovic, Ruben Fürste und Vegas Hansen. Ihr seid die Besten. Und natürlich meine Mutter, die morgen Geburtstag hat. Grüße gehen raus.
9: Ich grüße noch unseren Musiklehrer Herr Eisele, der auch selbstverständlich bei unserem Beitrag von Interview bereitstand.
10: Ich grüße einmal meine Eltern und noch Herr Eisler als Spitznamen, den Michi.
0: Michi! So, dann ich bedanke mich bei euch, dass ihr heute da wart und im Kontext der Grußworte, weil ihr gesagt habt, ihr seid die Besten noch von Foo Fighters, My Hero.

0: Also freut mich erstmal. Ja, wie gesagt, ich bin noch ziemlich jung, auch generell nicht nur vom Alter her, sondern auch im Business.
1: Da war jeder im Stadion und dann ist man nach Hause gefahren, hat die Sportschau angeguckt und dann hat man die Zusammenfassung gesehen.
2: Da geht es dann jeden Samstag um Punkte.
3: Pusht natürlich auch die jungen Spieler und deswegen denke ich, dass das auf jeden Fall die richtige Entscheidung war, für meinen Weg nach Deutschland zu kommen.
4: So habe ich ihn angesprochen und dann haben wir uns alle so ein bisschen gefunden, haben dann noch einen Bassisten gesucht, hat dann auch nach so 10 Monaten sogar geklappt.
5: Mit 4 Jahren angefangen Fußball zu spielen, war dann erstmal bei einem Dorfverein und zwar beim TSV Mehringen, auch hier in der Region. Und dann kam mit 10 die Anfrage vom SSV, ob ich mal zum Probetraining kommen darf und wurde dann übernommen und spiele jetzt seit der U11 beim SSV.
6: Ach, und man Bock hatte zu kicken einfach. Und man dann eigentlich nie so mit dem Gefühl im Training ist, boah, wann ist das endlich vorbei oder so. Also.
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8: Hallo und herzlich willkommen zu Gesichter und Geschichten hier auf der Wüstenwelle 96,6 MHz in unserer Live-Sendung am Samstag, den 8. August von 16 Uhr bis 17 Uhr oder in unseren Wiederholungen am Dienstag, 11. August um 9 Uhr oder am Donnerstag, den 20. August um 15 Uhr. Am Mikrofon und an den Reglern begrüßt euch Timo und als heutigen Studiogast darf ich bei mir begrüßen das Mitglied des Tübinger Gemeinderats und Kreistags von den Grünen, Benedikt Döllmann. Hallo Benedikt.
9: Hallo.
8: Schön, dass du dir für eine Stunde Gesichter und Geschichten Zeit genommen hast.

0: Let's go!
1: 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Heute ist bei uns Benedikt Döllmann zu Gast. Er ist im Tübinger Gemeinderat und im Tübinger Kreistag jetzt seit fast genau 2 Jahren Mitglied, jüngstes Mitglied und hoch engagiert. Er hat auch eine große Reichweite auf verschiedenen Social-Media-Plattformen, die Oldschool-Plattform Facebook, aber auch Instagram und TikTok und nimmt dort die Community mit in die Arbeit eines ehrenamtlichen Gremiums, denn alle Mitglieder dieser beiden Gremien machen das ehrenamtlich. Natürlich gibt es auch eine Aufwandsentschädigung, aber die deckt nicht annähernd die Arbeit, die man dann neben seinem Job, neben seiner Ausbildung oder seinem Studium noch so machen muss. Wir hatten dich jetzt schon öfters zum Interview hier. Viele Leute kennen dich hier auch aus dem Sendegebiet der Region Neckaralb, aber es gibt sicherlich die ein oder andere Hörerinnen und Hörer, die dich noch nicht kennengelernt hat. Was sollten die Leute vielleicht so über dich wissen?
2: Ach, also viel Politisches hast du ja schon gesagt. Hallo auch von mir, danke für die Einladung. Ich glaube, was man noch dazu sagen kann, ist, ich bin vor kurzem 21 Jahre alt geworden. Also ich bin wirklich noch einer der ganz Jungen. Ich bin der Jüngste im Kreistag, im Gemeinderat bin ich mittlerweile gar nicht mehr der Jüngste. Da haben wir noch einen Jüngeren jetzt bei uns, bei der Grünen-Fraktion, bei der AL-Grünen-Fraktion dabei. Und sonst, was mir wichtig ist, was ich natürlich auch viel Zeit in meinem Leben einnimmt, ist mein Studium. Ich studiere Umwelt-Naturwissenschaften in Tübingen, mache da wahrscheinlich nächsten Sommer meinen Bachelor und beschäftige mich da eben auch ganz viel mit Klima- und Umweltthemen und versuche dann auch das, was ich lerne da im Studium, mit in meine Arbeit im Gemeinderat und Kreistag zu nehmen.
1: Jetzt bist du 2 Jahre Teil des Tübinger Gemeinderats. Würdest du sagen, dass es jetzt leichter ist, als junger Mensch dort Verantwortung zu übernehmen, als am Anfang? Weil früher waren ja selten Leute unter 30 Jahren, teilweise eher zwischen 50 und 60 ist man in den Kreistag, Gemeinderat gekommen.
2: Ich weiß gar nicht, ob das so krass von der Zeit abhängt, sondern sehr von den Leuten, von den anderen Leuten, die im Gremium sind und so von der Bevölkerung. Ich war davor ja ganz lang schon kommunalpolitisch aktiv. Ich war irgendwie bei Fridays for Future, habe mich da auch viel mit kommunalen Themen beschäftigt. Ich war im Jugendgemeinderat, auch im Vorstand vom Jugendgemeinderat, da haben wir natürlich auch dann für besonders junge Menschen uns schon lange eingesetzt. Und ich hatte persönlich im Gemeinderat und Kreistag nie das Gefühl, dass Leute ein Problem mit meinem Alter haben. Ich hatte gute Wahlergebnisse, ich wurde immer offen angenommen. Es haben sich auch viele Leute gefreut, dass mal jemand wirklich noch mal Jüngeres dabei ist als manchmal sonst. Und es geht einfach, glaube ich, sehr darum, welche Erfahrungen man gemacht hat, ob man zeigt, dass man dem Amt da gewachsen ist. Und dann wurde ich persönlich und sehe das auch bei den Leuten um mich rum, bei den anderen jungen Leuten habe ich das Gefühl, dass wir da sehr offen angenommen werden und einfach versuchen und gut mitarbeiten können mit allen anderen Generationen im Gemeinderat und Kreistag, gute Politik für die Leute bei uns im Wahlkreis zu machen.
1: Jetzt hast du eine Reichweite über 50.000 Menschen, das könnte man sagen, sind noch nicht alle aus der Stadt Tübingen, die hier ja 90.000 Einwohner hat. Trotzdem folgen ja auch viele Leute außerhalb von Tübingen, außerhalb unseres Sendegebiets der Region. Warum denkst du, lassen die sich mitnehmen zu deiner Person und auch ja, hier zur Kommunalpolitik Tübingen? Natürlich, wir haben den Deutschlands bekanntesten Oberbürgermeister mit Boris Palmer. Aber wieso interessieren sie sich auch so für deine Arbeit, die du hier vor Ort leistest, als wahrscheinlich auch bekanntester ehrenamtlicher Kommunalpolitiker?
2: Also ich glaube, dass man einfach wenig mitbekommt, was in der Kommunalpolitik passiert. Die großen Medien, würde ich sagen, scheitern sehr stark daran, wirklich mal über Kommunalpolitik zu sprechen, was da abgeht, was auch die Leute vor Ort in den Kommunen bewegt, sondern es wird eben viel über Landes- und Bundespolitik gesprochen, vor allem natürlich über den Bundestag. Und einfach mal zu sehen, ich mache ja ganz unterschiedliche Videos, auf der einen Seite viel über Klimaschutz in Tübingen, was wir alles schon geschafft haben, was wir vorhaben für die nächsten Jahre, dass wir eine Großwärmepumpe am Klärwerk bauen wollen, mit der wir über 11.000 Haushalte mit erneuerbarer Wärme versorgen können. Dass in Tübingen ganz viel passiert, das interessiert Leute, aber auch einfach dieses Setting Kommunalpolitik, dass man mal sieht, wie läuft so eine Sitzung ab, wie sieht der Sitzungssaal aus, in dem wir uns treffen, was passiert die ganze Sitzung über. Wir stimmen da natürlich auch nicht die ganze Zeit nur ab, sondern es wird diskutiert, man holt sich zwischendurch mal einen Kaffee und so weiter, spricht auch mit seinen FraktionskollegInnen und dass man das einfach mal so in einem Video sieht und sieht, hey, Politik findet nicht nur im Bundestag statt oder im Landtag, sondern auch bei uns vor Ort. Das ist, glaube ich, total spannend, auch für Leute von außerhalb, das einfach mal zu sehen.
1: Die dann jetzt sozusagen Hintergrundinfos kriegen, die man sozusagen jetzt nicht hier aus dem Radio kriegt oder aus der Tageszeitung.
2: Ja, genau. Wenn man so einen Bericht irgendwie in der Tageszeitung liest, dann sieht man vielleicht ein Bild mal vom Sitzungssaal im Gemeinderat. Aber so wirklich ein Gefühl dafür zu bekommen, was in so einer Sitzung passiert und was alles für wichtige Entscheidungen getroffen werden. Die Presse hat natürlich auch nicht Zeit, irgendwie dann wirklich über jede einzelne Entscheidung, egal ob Kitas, Schulen, Klimaschutz, neue Elektrobusse, was auch immer, zu berichten. Und da versuche ich einfach so einen Rundumschlag zu geben, was alles passiert und was wir für die nächste Zeit so vorhaben.
1: Würdest du sagen, dass die Leute bei dir eher zugucken oder ist da auch viel Interaktion? Also außerhalb jetzt, klar, es gibt immer Likes, aber wie viel Diskussionsraum ist dort auf Social Media und wie viel sachlicher Diskussionsraum hast du dort? Also wie oft kommentiert jemand, der das, auch wenn das vielleicht mal was kritisch sieht, der das aber konstruktiv macht, und wie viel mal ist es dann halt einfach unter der Gürtellinie?
2: Also als ich angefangen habe, dachte ich, Social Media ist mehr so ein, ich kommuniziere und die Leute schauen zu, aber es ist tatsächlich ganz anders. Also es gibt unter fast jedem Video Diskussionen, je nachdem wie, ob es jetzt ein Aufregerthema ist, Fahrradwege oder so, da gibt es natürlich große Schlachten mit Leuten, die auch jetzt keine besonders wohlwollenden Kommentare schreiben und so, aber es entsteht schon unter jedem Video irgendeine Diskussion und auch eine konstruktive Diskussion, auch konstruktive Fragen, auch konstruktive Kritik, auf die ich sehr gerne eingehe, nur halt, wenn Leute mich dann nur bepöbeln und mich irgendwie beleidigen, dann gehe ich da jetzt nicht besonders drauf ein. Aber ich finde es schön und glaube auch, dass Politik das in den letzten Jahren verpennt hat, stark auf sozialen Medien aktiv zu sein, wo man eben auch diesen Austausch haben kann. Da müssen Leute nicht immer zu irgendeiner Veranstaltung kommen, wo sie dann mal persönlich die PolitikerInnen treffen können und ihre Sorgen und Probleme ansprechen können, sondern wirklich mir auch auf Instagram in meine DMs sliden und mir irgendwas schreiben oder halt in den Kommentaren mitdiskutieren. Und dadurch bekomme ich total viel auch mit aus Tübingen, aus Stadtteilen, wo ich vielleicht nicht wohne und weniger bin deshalb, und kann dann auch schauen, wie wir für die Leute da möglichst gute Entscheidungen treffen können.
1: Wie würdest du die Entwicklung beschreiben, wo du jetzt die Reichweite dazu gewonnen hast? Ist es dort mehr Hate entstanden oder würdest du sagen, nee, jetzt respektieren sie mehr, zu sagen, hey, wir müssen jetzt nicht haten?
2: Die Hate hing, so wie ich es wahrnehme, immer davon ab, wie relevant die Grünen gerade auf Bundesebene sind. Also ich bin ja für die Grünen im Gemeinderat und Kreistag, das ist meine Partei, bin ich aus Überzeugung auch Mitglied. Aber als wir in der Bundesregierung waren und Robert Habeck und Annalena Baerbock den ganzen Tag rauf und runter gehatet wurden, da wurde ich auch dann persönlich viel mehr beleidigt, viel mehr bedroht und so weiter. Als es jetzt passiert, jetzt wo wir nicht mehr Teil der Bundesregierung sind, habe ich das Gefühl, haben die Leute was Besseres zu tun, als dann irgendwie einen grünen Kommunalpolitiker zu beleidigen. Aber es findet trotzdem statt. Also es gibt auch sehr unschöne Kommentare, gerade auf Facebook, wo man denkt, eigentlich, wenn man in so klassischen Bildern denkt, denkt man, die erwachsenen Leute, die älteren Leute, die haben sich irgendwie mehr im Griff. Aber da gibt es manche Leute, die sich gar nicht im Griff haben und mich dann viel mehr beleidigen als auf TikTok oder so.
1: Das heißt, wenn man dich nicht so haten möchte oder möchte, dass du nicht gehatet wirst, dann sollten die Grünen auch nicht in die Bundesregierung 2029.
2: Ich bin großer Fan davon, dass die Grünen 2029 wieder in die Bundesregierung kommen und würde das dann auch, ich fände es schön, wenn mich niemand bedroht und niemand beleidigt, aber das würde ich dafür dann in Kauf nehmen. Das fände ich okay.
1: Wenn dann eine Regierungsbeteiligung möglich ist, würdest du dafür den Hate in Kauf nehmen?
2: Nein, so, es kommt halt am Ende, wie es kommt. Ich fände es schön, wenn wir auf Bundesebene mitregieren würden, damit wir auch vor Ort besser Klimaschutz machen können und vielleicht ein bisschen mehr an die Kommunen gedacht wird, weniger Schwimmbäder zumachen müssen, mehr Radwege gebaut werden können. Das wäre schon sehr hilfreich, wenn wir wieder eine grüne Beteiligung in der Bundesregierung hätten.
1: Also siehst du es so, dass die Opposition weniger gehatet wird, weil sie ja nicht die Regierung ist?
2: Ja, auf alle Fälle.
1: Dann gehen wir rein nochmal in ein bisschen Musik, bevor wir dann gleich miteinander weitersprechen.

0: demokratischen Prozess.
1: Also das Spannende ist im Thüringer Kreistag, dass man die AfD eigentlich überhaupt nicht wahrnimmt. Also es denken ja viele Leute immer, oder beziehungsweise Leute wählen die AfD dafür, dass sie irgendwie alles mal hier den Laden umkrempeln will, irgendwie was verändern und so weiter und irgendwie mitmischt und sich gegen die etablierten Parteien irgendwie auflehnt. Aber die AfDler im Kreistag machen das überhaupt nicht. Also es gibt jetzt gerade einen neuen, der jetzt nachgerückt ist, der meldet sich manchmal und stellt auch Fragen. Davor haben wir in 2 Jahren Kreistag fast nichts von der AfD gehört. Das können, glaube ich, alle für sich selbst bewerten, wie sie das finden. Ich halte das irgendwie ein bisschen auch für WählerInnen-Täuschung, dass man kandidiert, um zu sagen, wir setzen uns ein für euch und dann macht man einfach überhaupt nichts, stellen keine Anträge, keine Fragen. Ja, aber das müssen alle, die die AfD gewählt haben, für sich selbst entscheiden. Ich habe sie nicht gewählt und werde es auch nicht machen.
0: Würdest du die AfD dann hier in der Region anders bezeichnen als die AfD jetzt in Ostdeutschland?
1: Naja, die AfD, die wissen alle, in welcher Partei sie sind. Die wissen, was Parteifunktionäre, was Bernd Höcke, Björn Höcke und so, was die alle sagen, was Alice Weidel sagt. Also ich würde die da nicht irgendwie in Schutz nehmen oder anders behandeln als die Partei in anderen Regionen. Die AfD ist eine in Teilen rechtsextremistische Partei und wir sollten uns darum kümmern und dafür einsetzen, dass die kleiner werden und dass Leute wieder demokratische Parteien wählen.
0: Wenn wir jetzt auf die anstehenden Ostwahlen schauen im September, wie ist da dein Gefühl? Also können noch die anderen Parteien die Bürgerinnen und Bürger überzeugen, dass die AfD nicht irgendwann in eine absolute Mehrheit kommt, weil sie ist nicht mehr weit davon entfernt?
1: Das wird sich dann am Wahltag entscheiden. Ich habe, also die Umfragen, in den Umfragen sind die Grünen, glaube ich, sowohl in Mecklenburg-Vorpommern, als auch in Sachsen-Anhalt bei knapp 5%. Das kann natürlich immer noch ein bisschen nach oben und nach unten gehen. Wenn die Grünen reingewählt werden, dann wird es deutlich schwieriger für die AfD, eine absolute Mehrheit im Landtag zu bekommen. Deshalb kann ich nur dafür wählen, dann am Ende auch Grünen zu wählen. Ich werde auch in den nächsten Wochen nochmal in Sachsen-Anhalt sein und da beim Wahlkampf unterstützen. Ja, also ich hoffe, dass das klappt und dass, naja, man würde hoffen, dass es irgendwie von Bundesebene Unterstützung gibt, dass gezeigt wird, dass sich demokratische Parteien zusammenreißen können und irgendwie gute Politik machen. Aber bei der jetzigen Bundesregierung würde ich sagen, ist es kein besonderer Rückenwind für die Landtagswahlen für die kommenden. Aber wir versuchen in Baden-Württemberg gut zu regieren, meine Partei zusammen mit der CDU und auch eine gute Oppositionsarbeit im Bund zu machen. Und dann kann man nur hoffen und sich dafür einsetzen, dass weniger Leute AfD wählen.
0: Wenn jetzt die AfD es doch schaffen würde, die absolute Mehrheit in Sachsen-Anhalt zu holen und den zukünftigen Ministerpräsidenten dann in diesem Bundesland zu stellen, denkst du dahingehend, dass es auch ein Vorteil sein könnte, dass die Menschen die Gefahren dann endlich mal sehen, was die AfD hervorwirft und dann vielleicht die AfD danach im großen Sinkflug ist?
1: Ich würde nie darauf setzen, dass die AfD in irgendeine Regierung kommt. Ich halte das für eine große Gefahr, wenn die da wirklich an den Hebeln der Macht setzen und ja schon groß ankündigen, dass sie ganz viele Leute entlassen wollen, dass sie neue Leute einstellen wollen, dass sie den Bildungsplan umkrempeln wollen, dass sie auch aus dem Medienstaatsvertrag austreten wollen. Und wir sehen es ja in anderen Ländern, also zum Beispiel Donald Trump hält sich nicht mehr an geltendes Recht. Gerichte sagen ihm, er darf das nicht machen, was er macht, und er macht es trotzdem weiter. Ich halte das für sehr gefährlich, wenn die AfD in so eine Position kommt. Aber na klar, die versprechen gerade Sachen, die sie nicht einhalten werden können. Und falls die AfD in eine Regierung kommen sollte, wird man danach sehen, ob dann immer noch weiterhin so viele Leute die AfD wählen. Aber Trump wurde auch ein zweites Mal Präsident von den USA. Also darauf würde ich nicht setzen.
0: Bist du dann froh, dass in Baden-Württemberg diese Stärke noch nicht entfacht ist, sondern dass es den alten Parteien CDU, SPD, FDP und euch Grünen gelungen ist, so eine Politik zu machen, dass die AfD noch nicht in solche Möglichkeiten stolziert?
1: Klar. Absolut. Es ist auch, glaube ich, nochmal ein anderes Thema, teilweise im Osten, weil man einfach eine andere Vergangenheit hat und Menschen insgesamt an vielen Stellen unzufriedener mit der Politik sind, weil auch Fehler gemacht wurden in der Vergangenheit. Aber ich glaube, in den letzten Jahren wurde Baden-Württemberg ziemlich gut regiert und hoffe, dass es die nächsten Jahre auch gut weitergeht.
0: Jetzt sind wir schon angekommen beim Bundesland Baden-Württemberg. Es waren Landtagswahlen. Cem Özdemir ist der Nachfolger von Winfried Kretschmann. Das hat dich sicherlich als grünes Parteimitglied gefreut. Jetzt geht es in eine weitere Regierung. Müsste, glaube ich, die 3. in Folge sein mit der CDU zusammen. Was nimmst du da mit? Weil die Grünen haben ja, zumindest die grüne Jugend hält ja nicht viel von der Beteiligung der CDU an der Landesregierung.

0: Naja, ich würde nicht sagen, dass es darum geht, wovon man viel hält. Es ist, soweit ich weiß, die einzige demokratische Option, in Baden-Württemberg zu regieren, wenn man nicht mit der AfD regieren möchte. Und da haben wir ja gerade schon drüber geredet, dass man das auf keinen Fall machen sollte. Auch gut ist, dass die CDU das klar ausgeschlossen hat und angekündigt hat, sie werden nicht mit der AfD im baden-württembergischen Landtag zusammenarbeiten. Im Koalitionsvertrag stehen viele gute Sachen drin. Wir setzen uns ein für Klimaschutz vor Ort, für eine gute Bildung, auch gerade bei jungen Menschen mit Migrationshintergrund, dass die früh Deutsch lernen, dass man verpflichtendes letztes Kindergartenjahr macht und so weiter. Ich halte das für gute Vorschläge für Baden-Württemberg und hoffe, dass es auch umgesetzt werden kann. Es ist natürlich alles für unter Finanzierungsvorbehalt. Man muss schauen, wie viel man sich leisten kann, wie es mit der Wirtschaft in Baden-Württemberg weitergeht. Aber ja, das ist die einzige Koalition, die möglich war, und ich glaube, man macht das Beste daraus.
1: Wie nimmst du die ersten Monate der neuen baden-württembergischen Landesregierung wahr? Also was machen die gut oder arbeiten die gut zusammen, oder sagst du, es hätte ein bisschen anders starten können? Also wie nimmst du so insgesamt, würde ich mal sagen, die ersten Monate wahr?
0: Also bis jetzt würde ich sagen, man arbeitet sich natürlich vor allem noch ein. Die neuen Ministerinnen und Minister müssen in ihren Ministerien ankommen. Wir haben schon aus dem Umweltministerium mitbekommen, man setzt sich jetzt zusammen mit Bayern ein dafür, dass in Süddeutschland weiter Windräder gebaut werden können. Da gibt es gerade ein Problem im Design der Unterstützung und der Förderung von Bundesebene. Ich hoffe, dass wir das zusammen mit Bayern hinkriegen, dass auch im Süden wieder Windräder gebaut werden können und wir hier wirklich unabhängig werden können und Klimaschutz machen können mit diesen Windrädern. Wir haben jetzt erst letztens einen Förderbescheid bekommen. Das Land beteiligt sich an dem Ausbau der Elektroladeinfrastruktur in Tübingen für Elektrobusse. Also ich würde sagen, es ist schon einiges passiert, aber natürlich werden wir so richtig viel mehr Ergebnisse erst in ein paar Monaten sehen, wenn sich alle eingearbeitet haben und auch schon mehr vom Koalitionsvertrag umgesetzt wurde.

0: 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Wir sprechen heute hier eine Stunde lang mit Benedikt Döllmann. Er sitzt für die Grünen im Tübinger Gemeinderat, aber auch im Kreistag. Seit mittlerweile knapp über 2 Jahren da wurde er das erste Mal von den Tübingerinnen und Tübingern in die beiden Gremien gewählt. Wir haben jetzt viel erfahren. Und jetzt ist ja die Sommerpause, da ist ja das politische Leben nicht nur in Berlin, sondern auch in Tübingen eigentlich still, ist nicht viel los, vor allem im August, da ist eigentlich wirklich Zeit fürs Freibad, ne? Freibad ist ja auch eine kommunale Aufgabe, wo auch die Stadt drin ist, / die Stadtwerke Tübingen, wo jetzt viele ihre Sommerferien auch verbringen und genießen. Trotzdem gab es jetzt auch den einen oder anderen politischen Skandal, der natürlich für die Tageszeitungsjournalisten attraktiv war, dass auch das Blatt gefüllt werden kann. Und da würde ich jetzt ein bisschen drauf eingehen, vielleicht erstmal auf das lokale Thema, diese Hausbesetzung, die in der Kronstraße in der Tübinger Altstadt jetzt seit einigen Tagen ist, wo es ja verschiedene Auffassungen, verschiedene Meinungen gibt. Auf der einen Seite gibt es den Eigentümer, der sich mit den Besetzern gemeinsam unter Moderation des Tübinger Baubürgermeisters Kurt Sölke getroffen hat. Jetzt am Freitagvormittag, nächste Woche, ich glaube auch wieder am Freitagvormittag, müsste das zweite Treffen sein, weil eigentlich bis morgen am 9. August Räumung gewesen wäre. Jetzt wird das Ganze nochmals um eine Woche verschoben. Jetzt ist natürlich die Frage, wir haben in Tübingen natürlich Wohnraummangel. Es gibt viele Studenten, die eine Bleibe suchen, aber auch Leute, die ja in Tübingen arbeiten. Und das sind ja auch viele Leute, die in den alltäglichen Berufen arbeiten, wie Busfahrer, Verkäufer etc., die auch Wohnraum benötigen, auch wenn viel Wohnraum entsteht. Wenn wir jetzt allein angucken bei der GWG Tübingen, die Neubaupreise waren noch vor einigen Jahren bei 5.000 Euro auf den Quadratmeter. Jetzt kratzen wir, glaube ich, schon auch bei diesen Häusern so langsam beständig mit der Marke 10.000 Euro auf den Quadratmeter. Also eine ganze Stange Geld, die dann zu zahlen ist für Grund und Boden hier in Tübingen plus halt das Haus, was dann draufsteht. Wie nimmst du aber trotzdem diese Besetzung wahr?
1: Also es ist ja bei so Fragen immer die Frage, was ist rechtlich erlaubt und was nicht. Und ich finde, man sollte da darüber sprechen, dass es möglich ist, Häuser leer stehen zu lassen, man das machen kann, auch bei so einer krassen Wohnungsnot wie in Tübingen. Und deshalb kann man, finde ich, die Perspektive einnehmen, dass es legitimer Protest ist, auch mal zu sagen, wir besetzen ein Haus. Protest muss nicht angenehm sein, das gehört dazu. Protest darf auch mal gewisse Grenzen überschreiten, dass man sagt, man besetzt jetzt ein Haus. Ich finde es gut, dass die Stadt das moderiert, dass die Stadt da auch dabei ist, sich das anschaut zwischen BesetzerInnen und auch dem Besitzer, da das Ganze moderiert und verhandelt, und bin mir sicher, dass da langfristig eine gescheite Lösung für alle gefunden wird. Wir haben immer wieder Hausbesetzungen in Tübingen und hatten das. Wir versuchen natürlich als Gemeinderat unseren Teil zu leisten und uns darum zu kümmern, dass mehr Wohnraum gebaut wird, aber nur Neubauen wird uns da in den nächsten Jahren auch nicht retten. Sondern wir müssen auch schauen, wie der Wohnraum sinnvoll zwischen den Leuten verteilt ist und auch eben, dass möglichst wenig leer steht.
0: In Tübingen gibt es ja auch die Zweitwohnsitzsteuer. Da ist ja das Ziel, dass die Leute ihren Erstwohnsitz hier in die Stadt bringen und nicht irgendwo anders ihren Wohnsitz haben. Das hat ja auch Steuergründe, dass die Stadt entsprechende Mittel für einen Haushalt kriegt. Gleichzeitig greift aber auch die Zweitwohnsitzsteuer dann, wenn jemand ein Haus leer stehen lässt. Schlussendlich hat ja dann auch ein Eigentümer gewissermaßen auch ein Druck, dass hier jemand wohnt mittelfristig. Außer natürlich, er macht eine Sanierung, dann ist es, glaube ich, befreit von der Zweitwohnsitzsatzung der Universitätsstadt. Aber trotzdem hat er ja dann nochmal mehr Druck als jetzt in der Stadt, wo es diese Zweitwohnsitzsteuer nicht gibt.
1: Genau, wir versuchen da den rechtlichen Rahmen auszuschöpfen und da eben diesen Druck auch zu machen und Leute dazu motivieren, ihre Häuser zu vermieten oder zu verkaufen, dass sie einfach nicht leer stehen. Aber es gibt natürlich Leute, die sich das leisten können, die das nicht besonders interessiert, ob sie da jetzt noch Zweitwohnsitzsteuer zahlen oder nicht, die einfach einige Häuser haben und bei denen das jetzt im Geldbeutel nicht so stört. Das heißt, es ist kein Allheilmittel gegen Leerstand und gegen Wohnungsnot.
0: Was wären da sozusagen jetzt die nächsten Schritte in diesem Prozess? Also was würdest du, wenn du jetzt in diesem Prozess voll involviert wärst, was würdest du sagen, was ist da wichtig und wie wägt man die Interessen auf der einen Seite des Eigentümers ab, auf der anderen Seite der Hausbesitzer, auf der dritten Seite der Gemeinde vor Ort?
1: Ich muss die Stadtverwaltung am Ende entscheiden. Ich schaue vor allem darauf, wie wir es schaffen, mehr bezahlbaren Wohnraum in Tübingen zu bauen. Wir hatten letztens einen neuen Wohnungsbericht, Wohnraumbericht in Tübingen, der vorgestellt wurde, wo es eben darum geht, dass wir total viel Wohnungen in den letzten Jahren dazugebaut haben, auch viele Sozialwohnungen in Tübingen haben, aber es ist eben trotzdem nicht reicht. Und ein Punkt, über den wir noch viel zu wenig reden, dass immer mehr Menschen auf alleine oder zu zweit im Alter auf sehr großen Flächen wohnen. Und da sage ich natürlich überhaupt nicht, dass die Leute ausziehen müssen und irgendwie ihr Hab und Gut aufgeben. Das entscheiden die Leute am Ende selbst, aber wir müssen als Stadt auch schauen, wie wir Leute dazu motivieren. Es gibt viele Leute, die sagen, uns ist unser Haus eigentlich zu groß, die Kinder sind ausgezogen, wir brauchen so viel Platz gar nicht, aber wir finden keine geeignete Wohnung in der Nähe, wir wollen auch nicht in eine ganz andere Nachbarschaft ziehen und würden aber gern umziehen, dass wir da als Stadt besser unterstützen, weil wenn dann sich ein Ehepaar oder eine Einzelperson entscheidet, aus ihrem Haus auszuziehen und da dann eine junge Familie einziehen kann und beide glücklich sind und beide Parteien was gefunden haben, dann ist es ja super. Da würde ich jetzt in der nächsten Zeit den Fokus drauf legen.
0: Aber würdest du da nicht sagen, dass in ein paar Jahrzehnten sich das Problem eher auch auflöst mit diesen Einfamilienhäusern, weil sich ja schlussendlich bald gar keiner mehr ein Einfamilienhaus leisten kann, sondern jeder kann nur noch in der Wohnung irgendwann, wenn die Preise weiterhin so steigen?
1: Ja, also es ist natürlich perspektivisch auch, wir haben eine sehr große, eine sehr stark vertretene Boomer-Generation. Wenn die Generation meiner Eltern und die Generation darüber irgendwann gestorben ist, dann wird es auch wieder mehr Leerstand geben und mehr Platz in der Stadt. Aber ich würde Leute nicht darauf vertrösten, dass irgendwann in ein paar Jahrzehnten es vielleicht besser wird, sondern wir möchten heute mehr bezahlbaren Wohnraum schaffen. Und da gehört das eben auch dazu.
0: Was braucht es noch mehr, dass auch, sage ich mal, dass es auch leichter wird? Jetzt haben wir den Bauturbo beispielsweise, braucht man jetzt auch gar nicht tief einsteigen in, dass es schneller gebaut werden soll. Ist, glaube ich, allen klar, dass umso schneller gebaut wird, umso einfacher ist. Wie sieht es aus aber mit auch Flächenerweiterung beispielsweise? Ist es vielleicht auch sinnvoll zu sagen, wir wachsen nicht nur noch nach innen, sondern wir müssen auch ein bisschen verzichten auf eine Wiese, um nach außen hin wachsen zu können, um dann noch mehr Wohnraum zu haben für die Menschen, die schon in Tübingen leben oder die in Zukunft gerne in Tübingen leben möchten?
1: Ja, wir haben in Tübingen in der Stadt noch ganz viel Potenzial, der, soweit es geht, in den letzten Jahren ausgeschöpft wurde. Und wir machen das auch immer weiter, zum Beispiel das Marienburger Areal, also bei den Stadtwerken in der Nähe in Tübingen, da wird jetzt ganz groß gebaut, da entstehen ganz viele neue Wohnungen, auch rund ums Landratsamt ums Regierungspräsidium beim Sparkassenkarree, auch da können noch neue Gebäude entstehen, da ist die Stadt dran, das Land baut auch neue Studierendenwohnheime, da passiert ganz, ganz viel. Es bringt aber auch die Stadtverwaltung irgendwann an ihre Grenzen. Es gibt Leute, die sagen, wir müssen jetzt irgendwie den Seiben bebauen, wir sollten noch groß in die Fläche gehen und da Wohnraum für viele tausend Menschen bauen. Aber das alles zu genehmigen, während wir Projekte in der Pipeline haben, die noch laufen, die schneller umgesetzt werden können, mit denen wir in den nächsten Jahren Wohnraum schaffen können und nicht erst in einem Jahrzehnt, da halte ich es für sinnvoll, auch aus Klima- und Umweltschutzgründen vor allem auf die Entwicklung in der Stadt zu setzen. Es gibt auch noch ein paar Gebiete in Hageloch und in Frohndorf, wo gerade auch ein bisschen auf Wiesen gegangen wird. Ich halte das in den Fällen auch für vertretbar, auch wenn natürlich unser Ziel sein muss, möglichst wenig neue Fläche zu versiegeln und wenn möglich sogar, was wir auch machen in der Stadt, Teile der Fläche wieder zu entsiegeln, wenn wir Parkplätze haben, die nicht gebraucht werden oder Straßen zu breit gebaut sind, dass wir da auch wieder mehr Platz für Grün schaffen. Gerade wir sitzen hier gerade im Studium, haben wir gerade noch diskutiert, bei 29 Grad. Wir merken alle, dass die Klimakrise da ist und die Erderwärmung uns nicht gut tut, dass wir uns da auch um die Klimawandelanpassung in der Stadt kümmern und dafür natürlich auch Fläche brauchen.
0: Also sind es so die nächsten Steps, die dann sozusagen wichtig sind für die Entwicklung?
1: Genau.
0: Das ist doch ein hervorragendes Schlusswort. Vielen Dank, Benedikt, für deinen heutigen Studiobesuch.
1: Danke für die Einladung.
0: Sehr gerne. Hört ihr die Live-Sendung, geht es hier weiter. Wie immer von 17 Uhr bis 18 Uhr mit Church for Trends. Hört ihr die Wiederholung am Dienstag, geht es weiter von 10 bis 11 mit dem Literaturradio. Hört ihr die Wiederholung am Donnerstag, ist der Blick ins Studio angesetzt von 16 Uhr bis 17 Uhr. Die nächste Ausgabe gibt es dann am Samstag, den 22. August von 16 bis 17 Uhr. Nachhören könnt ihr die Sendung, wenn ihr möchtet, die nächsten 7 Tage lang in der Mediathek auf www.wüste-welle.de. Und dann freue ich mich, wenn ihr wieder einschaltet in 14 Tagen und genießt, wenn wir es auch nicht ganz so arg genießen, die Hitze im Studio mit 29 Grad, hoffen wir, dass ihr trotzdem, wenn ihr im Freibad seid, die Sonnenstunden genießen könnt in euren verdienten Sommerferien. Macht's gut. Ciao, ciao.

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Das sind Benny Hill. Das sind Benny Hill mit Cleveland Watkiss. Auf Metal hat es erschienen mit Tough First heißt der Track. Und jetzt gleich noch was von Goldie. Old School von Goldie. Neu rausgekommen. Wir sind Antwerpen Ultraweit mit dem Thema noch 10 Minuten bis 20 Uhr live hier aus der Wüstenwelle 96.6.

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Die Ultrawide Show geht, neigt sich dem Ende zu. Mit der neuen für euch die letzten zwei Stunden im Studio Andreas Oertler am Mikrofon an den Plattentellern. Das ist DJ Concept mit Dreams. Und der Wilma von Estason Reggae, wie auch begrüßen wir, der legt schon die erste Platte auf. Ich hoffe, ihr seid in 5 Minuten in den Startlöchern, wenn es Reggae und Dub und Roots hier auf der Wüstenwelle gibt. Ja, Mann. Und ich sag tschüss, ciao, bye, bye.

aus São Paulo, die Pianistin und Sängerin. Eliane Elias, o samba mesmo, is really samba.

Und Jazz, das ist Brasil. Ja, die Mischung hier bis um 22 live in dem Studio. Und für alle ist es ziemlich angenehm. Das Wetter heute draußen im Studio etwas wärmer. Das macht nichts, passt auch noch dazu. Und der nächste Lieder gehört zu der neuen jungen Generation in Brasilien. Malu Magalhães zusammen mit Nelson Motta. Und anschließend haben wir den Titel El Gaucho mit Marcos Valles und Mirella Costa. Olha pra você aí depois da grande festa aí na. Com a Cris Wolfgang na final da Copa. Mas agora é bom dar um tempo, né? Pelo menos 4 anos. E agora a gente está apaixonadíssimo. Eu sempre estou, né? Pela música brasileira. Agora com o título Barcelona. Malu Magalhães com o título Barcelona.

Pois é, né? É o Brasil. Homenagem aí ao grande grupo que marcou a história do rock brasileiro. Ja, die Zeit vergeht ziemlich schnell. Wir haben von bisschen von Bossa Nova, von Samba, von Pop Rock und kreolische brasilianische Musik auch gespielt. Und jetzt geht's weiter mit dieser Wand. Das ist eine Ikone der brasilianischen Populärmusik. Er war sogar hier in Tübingen. Und dieser Mann hat kein offizielles Reggae-Studio-Album veröffentlicht. Aber es gibt ein hochgelobtes Tribut namens Javan. Also das heißt, dieser Mann goes Jamaika. Brasil goes reggae. Und das Album Javan wurde von Bido und anderen Leuten zusammen produziert. Ich habe ausgesucht einfach nur 4 Titel. Ja. Die Verbindung brasilianischer Musik und Jamaika.

Título von Djavan zusammen mit Seu Jorge. Eine Stunde schon vorbei. Ah, ging so schnell. Das ist die Runde.

0: Tá aí o vozeirão do Seu Jorge, Black Helen. Beato com Fernanda Nunes. Música de Djavan, e agora vamos pro segundo tempo da...
1: Que felicidade. Obrigada.
0: Esquece vai ter mito. Roberta Sá. Fica mal os Natal. Natal Brazilian. Pecante brasileiro, singer, né? Moderna, schöne Stimme, moderna música popular brasileira. Sie wurde auch von Grammy nominiert. Mit dieser CD, das heißt Delido no Circo.

Heidi Brasilianerin Vanessa Campos. Ja, das Stück spiegelt die Vielfalt der Brasilianer. Hauptstadt Brasilien wieder. Afro-Brasilianer, spirituelle Rhythmen, moderne Produktion und alles. So ist auch Brasilien. Ne?

0: am kommenden Dienstag wieder live ab 8 Uhr abends. Sonst läuft die Wiederholung. Bis der Welle, freies Heidenschubing, Reuter, Mann, Gero. Am Mikrofon Luis Toniolo, Mika und der Tropical.
1: De quem fala.
0: Uma boa noite pra vocês. Um bom dia, né? Se for represa. Tchau.

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Hey, Punks und Punketten. Schönen guten Abend. Herzlich willkommen zur Monstrosity Radio Show, eurer Fachsendung für Hardcore, Punk und andere Scheußlichkeiten. Ihr befindet euch auf dem einzig freien Radio in Tübingen, Reutlingen und der Umgebung namens die Wüste Welle. Die könnt ihr hören unter in eurem Radiogerät auf der Frequenz 96,6 MHz, wenn ihr hier wohnt, oder im Internet unter www.wueste-welle.de. Es gibt diese Sendung alle 4 Wochen. Dienstags 18 bis 19 Uhr hier auf der Wüstenwelle und mittwochs 22 bis 23 Uhr auf Punkrockers Radio, dem Internetradiosender, auf dem ihr jetzt vielleicht auch gerade hört. Es ist die Nummer 179, die 179. Ausgabe dieser Sendung. Soweit die ganze Hausmeisterei. Es ist wahnsinnig warm hier im Studio, deswegen gar nicht so viel labern, sondern viel mehr Musik spielen. Was ihr gerade gehört habt, war die Band Second Youth. Second Youth kommen aus Italien und sie haben 2026 auf dem Label Anchors Away Records ihre zweite Platte rausgebracht. Die hat den schönen Titel Can't Call It Home When No One's Waiting. Und jetzt würde ich sagen, wir treten ordentlich aufs Gaspedal. Es gibt jetzt hier eine Band auf die Ohren aus Richmond, Virginia in den USA. Die Band heißt Iron Reagan und sie haben auch dieses Jahr eine EP rausgebracht auf Relapse Records. Die heißt Demonetization. Ich weiß gar nicht, wie viel das Release das schon ist. Die sind relativ aktiv. Was es da auf die Ohren gibt, ist ziemlich schneller abgehender Thrashcore, Crossover, wie auch immer, hat ein bisschen Metal-Vibes, finde ich aber ganz geil. Wir hören uns 2 Songs an, der erste Song heißt Make It Ugly und der zweite Song ist der Titelsong der Platte, ist Demonetization. Hier ist die Band Iron Reagan aus Richmond, Virginia. Go!

Damn. Die besten Songs gehen unter einer Minute. 58 Sekunden war das Iron Reagan, der Song Demonetization. So, jetzt wäre es dann soweit. Ich muss mal ein bisschen lauter machen hier, damit ihr mich auch hört. Lokalkolorit ist angesagt. Es gibt eine lokale Band hier aus Tübingen zu hören. Sie trägt den Namen Hysterese. Hysterese kennt man, glaube ich, wenn man die letzten 10 Jahre nicht unter dem Stein gelebt hat. Eine, wie gesagt, Band hier aus der Tübinger Gegend. Sie haben vor kurzem ihre fünfte Platte vielleicht rausgebracht. Ist es die fünfte? Ja, es ist die fünfte. Und sie heißt wie alle Platten einfach nur Hysterese. Und ich finde sie sehr gut. Also Hysterese, wer die Band schon länger verfolgt, weiß, die haben sich ein bisschen weiterentwickelt, werden mit der Zeit langsamer und rockiger, was aber nicht unbedingt schlecht ist, wenn man das gut macht. Und Hysterese machen es gut. Die Platte ist auf This Charming Man Records erschienen und ich spiele euch zwei Songs. Die ersten zwei sind das, der erste Song heißt Sedative Nights und der zweite Song heißt Only Players Left Alive. Das ist die Band Hysterese aus Tübingen. Go!

Jo, soweit die Band Hysterese hier aus Tübingen von ihrem aktuellen Album. Selbstbetitelt war das gerade der Song Only Players Left Alive. Gerade just rausgekommen auf This Charming Man Records. Wir machen weiter mit einer Band, die kommt aus Frankreich, ich glaube aus Paris. Wo kommt man auch sonst her aus Frankreich? Sie heißen Bleakness. Wer diese Sendung hier schon mal öfters angehört hat, der wird vielleicht diese Band kennen, weil ich sie schon ein paar Mal hier gespielt habe, weil ich sie sehr gut finde. Und sie haben jetzt auch dieses Jahr ein Album rausgebracht. Es ist ihr drittes und es heißt Blurred Visions. Und wer die Platten von Bleakness kennt, sind, also alle ihre Platten sind so schwarz mit so einem goldenen Druck drauf, mit irgendeiner Art von Bild, einem goldenen Druck drauf. Sieht sehr, sehr schick aus, muss man auf jeden Fall sagen. Ja, wie gesagt, Blurred Visions heißt die Platte, ist dieses Jahr rausgekommen auf Vicious Circle Records. Und ja, die machen immer noch das, was sie auch schon die ganze Zeit machen, nämlich so eine Art Emo-Punk, relativ flott, relativ dark, würde ich sagen. Auch hier würde ich vorschlagen, wir hören uns mal zwei Songs an von dieser Platte. Der erste Song heißt Blind Devotion und der zweite Song heißt Artificial Answers. Das hier ist die Band Bleakness aus Frankreich.

Yo, soweit Bleakness. Das ist die Musik, die man von denen kennt. Sehr cool, finde ich. Also die Band, wer die schon ein bisschen länger verfolgt, weiß, die haben ein sehr konsistentes Image. Wie gesagt, alle ihre Platten haben den gleichen Style. Die Mucke verändert sich auch recht wenig, muss man ganz ehrlich sagen. Aber es ist doch einfach eine coole Mischung irgendwie aus so Punk und so ein bisschen Goth-Style irgendwie, den die machen. Finde ich ziemlich gut. Wie ihr euch vielleicht denken könnt, weil deswegen habe ich sie ausgesucht. Blurred Visions heißt die neue Platte und sie ist dieses Jahr rausgekommen. Jetzt habe ich was hier aufliegen, was vielleicht ein bisschen ähnlich klingt, aber vielleicht auch nicht. Das könnt ihr selber entscheiden. Es ist eine Band, die kommen aus Italien und sie heißen Messa, Messa, und sind schon ein bisschen bekannter, glaube ich, international, vor allen Dingen in so Metal-Kreisen, haben jetzt auch ihre neue Platte, die heißt The Spin, rausgebracht auf Metal Blade Records. Aber ich finde, es ist gar nicht so richtig Metal, sondern es hat schon irgendwie was Post-Punkiges, was Doomiges, irgendwie, was die machen. Manchmal machen sie auch so ein bisschen Ausflüge in so jazzige Gefilde. Ich finde das eigentlich sehr cool, was die machen. Und wie gesagt, jetzt im letzten Jahr ist ihr aktuelles Album, das ist, glaube ich, mittlerweile ihr drittes, also ihr drittes vollständiges Album, rausgekommen. Das heißt The Spin. Und ich würde euch mal zwei Songs davon vorspielen. Das dauert jetzt alles ein bisschen länger, weil die Songs sind ein bisschen ausufernder. Der erste nicht so arg, aber der zweite geht 8 Minuten. Aber mir hat ja mal jemand gesagt, dass er das eine, ein cooles Feature an dieser Sendung findet, dass man hier auch mal 8 bis 10 Minuten Songs einfach in ihrer vollen Länge hören kann. Deswegen machen wir das jetzt auch. Wir spielen zwei Songs. Der erste Song heißt Void Meridian und der zweite Song heißt The Dress. Die Band heißt Messa und kommt aus Italien.

Ja, das ist doch ganz schöner Rock. Aber ich finde es ganz gut. Das war die Band Messer. Von ihrer aktuellen Platte The Spin habt ihr gerade den Song The Dress gehört. Sehr ausufernd, aber ich finde, wie gesagt, kann man sich mal reinziehen. Wir kommen zu den Konzert- und Ausgehtipps für die nächsten 4 Wochen. Und wir fangen an mit Sonntag, dem 4. Juli. Da gibt es ein Konzert hier in Tübingen in der Chathalle. Präsentiert von der Plattform No Budget. Es spielt eine Band namens Ivanova. Ich persönlich kenne die nicht, aber ich habe gerade ein bisschen recherchiert. Es scheint eine Band aus St. Petersburg zu sein, die Punk, Rock und slawische Einflüsse in ihrer Musik vermischt. Das hört sich doch ganz interessant an. Da kann man mal hingehen. In der Chathalle, da kostet es auch immer auf Spendenbasis Eintritt und so. Das ist eigentlich total nett und das sind eigentlich immer total coole Konzerte. Am 4. Juli in der Chathalle. Dann gibt es am 7. Juli ein Konzert im Blauen Salon hier in Tübingen. Die Scorts Post-Psych Dark Wave Disco aus New York, sagt man, wäre das. Am 11. Juli gibt es eine OTFS-Soli-Party vom offenen Treffen gegen Faschismus und Rassismus hier in Tübingen, auch im Blauen Salon. Also alles ist jetzt im Blauen Salon irgendwie. Keine Ahnung. 13. Juli die Band Gumbleed Hardcore-Punk aus Beijing. Auch interessant, auch im Blauen Salon. Am Donnerstag, den 16. Juli, gibt es eine Lesung. Kein Gott, kein Staat, kein Mietvertrag. Ein Buch, was über die Tübinger Hausbesetzerszene und Hausbesetzungsbewegung geht. Der Herausgeber Elias Raths wird da auch im Blauen Salon aus diesem schönen Buch vorlesen, das er in seinem eigenen Verlag rausgebracht hat. Und dann gibt es am 20. Juli auch im Blauen Salon die Split Dogs Rock'n'Roll Punk aus Bristol. Das war's dann soweit für die nächsten 4 Wochen. Dann ist auch Sommerpause und so arg viel ist irgendwie gar nicht mehr. Ja, von daher Musik, Musik, Musik. Moment, ich muss hier mal hochscrollen. Wir machen weiter mit einer Band, die kommen aus Barcelona und Wien. Wie auch immer das funktioniert, es sind die Suicidas. Die Suicidas haben 2026 ihr erstes richtiges, also Album aufgenommen und rausgebracht auf La Vida Es Un Mus Records, eines der Go-To-Labels dieser Radiosendung. Und es heißt Canciones Malditas. Und wir hören uns 2 Songs an: Paz y Tormento und Cantemos. Das hier sind die Suicidas aus Barcelona.

Soweit die Band Suicidas aus Barcelona. Wir biegen auf die Zielgerade ein. Ich habe noch zwei Sachen, die ich euch gerne vorspielen möchte. Das erste kommt, wir bleiben labelmäßig genau gleich. La Vida es un Mousse hat eine Band etwas rausgebracht, die heißt Prisonnier du Temps. Der Name sagt es schon, eine französische Band. Es ist französischer Oi. Das ist ja mit Syndrom 81 gerade irgendwie groß im Kommen. Sie haben eine Platte rausgebracht, die heißt Prendre le pouvoir par la force und wir hören uns zwei Songs davon an. Der erste Song heißt Trahison et Mensonge, oh je, hoffentlich habe ich das richtig ausgesprochen, und der zweite Song heißt Abus de Nerf. Das ist die Band Prisonnier de Temps. Go!

Ja, so guter Männerei kommt in dieser Sendung. Oh, stopp. Guter Männerei kommt in dieser Sendung doch viel zu wenig vor. Prisonnier de temps waren das. Auf La Vida es un mousse haben sie ihre neue oder ihre, es ist ihre zweite, zweites Album rausgebracht. Sehr schön. So, liebe Leute, wir sind fast fertig. Wir hören uns in 4 Wochen wieder. Das wäre dann auf der Wüstenwelle der 21.7., auf Punkrockers Radio der 22.7. Und wir steigen aus mit der neuen Platte von Quicksand. Quicksand kennt jeder, weiß jeder, was es ist. Die aktuelle Band von Walter Streifels, seines Zeichens in allen coolen New York Hardcore Bands gespielt, Youth of Today, Gorilla Biscuits und so weiter und so fort. Quicksand ist die Band, die niemand mag, der die anderen Bands von Walter Streifels mag, weil es eben so Indie-Rock ist. Und sie haben ungefähr ihre 1000. EP jetzt rausgebracht, die heißt Cool Guy 2026, natürlich auf Revelation Records. Wir hören uns 2 Songs an, Regenerate und Get to It. Und das war's dann auch. Bis in 4 Wochen. Adios. Macht's gut. Ciao.

Dankeschön! Schön, dass ihr alle da seid. Give it up to Karimbe, ragazzi! Pierluigi Giaccio! Ich heiße auch Madrid. Nächstes Mal kommen wir mal zu viert. War sehr schön mit euch. Falls ihr meine CD, Vinyl, T-Shirt haben wollt, könnt ihr auch mit einer Karte zahlen. Wir sehen uns jetzt gleich unten. Und sonst tanzen wir die ganze Nacht durch! Free Palestine!

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